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1: Ich bin Cornelius Dreger. Union und SPD wollen den weiteren Reformfahrplan abklären. Bei der zweitägigen Klausur der Koalitionsfraktionen geht es unter anderem um die Rente. Da will die SPD das Rentenpaket entschärfen, etwa mit Blick auf das geplante Aus der Rente mit 63. Bei der Einkommensteuer will die Union mehr Entlastung. Nach der verheerenden Sturzflut in Nepal werden auch mehrere Deutsche vermisst. Mindestens 8 sind es, so die nepalesische Tourismusbehörde. Durch die Fluten kamen bislang fast 400 Menschen ums Leben. Mehr als 1000 werden vermisst, darunter viele Touristen. Großeinsatz an einer Schule im brandenburgischen Gosen-Neu-Zittau. Dort sind 2 Menschen getötet worden. Laut Märkischer Allgemeinen starben eine 18-jährige Schülerin und ein 30-jähriger Mann. Ein 19-Jähriger wurde festgenommen, er soll der Ex-Freund der Schülerin sein. Sowohl die Bayern als auch der BVB treffen in der neuen Champions-League-Saison auf Arsenal London. Die Briten schafften es zuletzt bis ins Finale. Auch Leipzig trifft in der Ligaphase mit Man City und Real Madrid auf absolute Top-Teams. Stuttgart spielt unter anderem gegen Atletico Madrid.
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1: Ich bin Cornelius Dreger. Rente, Steuern, weniger Bürokratie. Die Liste an Reformen ist lang und Union und SPD wollen bei der Umsetzung Gas geben. Bei einem zweitägigen Treffen beraten beide Fraktionen den weiteren Kurs. Die Koalition steht enorm unter Zugzwang, jetzt zu liefern. Die EU macht beim Jugendschutz auf Facebook und Instagram Druck auf Meta. Nach dem Vergleich mit mehr als 30 US-Bundesstaaten fordert Brüssel ähnliche Maßnahmen auch in Europa. Minderjährige müssten hier genauso geschützt werden wie in den USA. Nach der verheerenden Sturzflut in Nepal werden auch mehrere Deutsche vermisst. Mindestens 8 sind es, so die nepalesische Tourismusbehörde. Durch die Fluten kamen bislang fast 400 Menschen ums Leben. Mehr als 1000 werden vermisst, darunter viele Touristen. Der SC Freiburg spielt auch diese Saison international. Auch im Quali-Rückspiel für die Conference League schlugen die Freiburger Motherwell aus Schottland deutlich. Endstand 4:1. Im Hinspiel hatte der SC die Tür in die Ligaphase mit einem 3:1 bereits weit aufgestoßen.
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Love Sick.

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1: Ich bin Cornelius Dreger. Union und SPD wollen den weiteren Reformfahrplan abklären. Bei der zweitägigen Klausur der Koalitionsfraktionen geht es unter anderem um die Rente. Da will die SPD das Rentenpaket entschärfen, etwa mit Blick auf das geplante Aus der Rente mit 63. Bei der Einkommensteuer will die Union mehr Entlastung. Gibt es auch in Europa künftig einen besseren Jugendschutz bei Facebook und Instagram? Meta hat sich in den USA unter anderem zu Zeitbeschränkungen und Nachtsperren für Jugendliche verpflichtet. Die EU-Kommission will das jetzt auch für Europa und droht andernfalls mit hohen Strafen. Nach der heftigen Flutwelle in Nepal werden weiter hunderte Menschen vermisst. Darunter sind auch mindestens 8 Deutsche, sagt die nepalesische Tourismusbehörde. Die Flut hatte ganze Dörfer mitgerissen und unter anderem auch einen Ort getroffen, von dem aus viele Trekkingrouten starten. Der SC Freiburg spielt auch diese Saison international. Auch im Quali-Rückspiel für die Conference League schlugen die Freiburger Motherwell aus Schottland deutlich. Endstand 4:1. Im Hinspiel hatte der SC die Tür in die Ligaphase mit einem 3:1 bereits weit aufgestoßen.
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1: Ich bin Cornelius Dreger. Nach der Sturzflut im Himalaya warnt China vor neuen Überschwemmungen. Der See, der sich gebildet hat, könnte durch anhaltenden Regen in den kommenden Tagen über die Ufer treten. Helfer suchen im betroffenen Gebiet weiter nach Überlebenden. Mehr als 1400 Menschen werden noch vermisst. Die EU macht beim Jugendschutz auf Facebook und Instagram Druck auf Meta. Nach dem Vergleich mit mehr als 30 US-Bundesstaaten fordert Brüssel ähnliche Maßnahmen auch in Europa. Minderjährige müssten hier genauso geschützt werden wie in den USA. Frühaufsteher können das nächste Highlight am Himmel beobachten. Nach der Sonnenfinsternis zuletzt steht jetzt eine partielle Mondfinsternis in den Startlöchern. Dabei wird der Mond von der Erde verdunkelt und wirkt leicht rötlich. In Deutschland wird der Höhepunkt gegen kurz nach 6 erreicht. Der Fahrplan steht für die neue Saison der Fußball Champions League. Die Bayern haben für die Ligaphase unter anderem Arsenal und Man United zugelost bekommen. Dortmund kriegt es mit Inter Mailand zu tun, Leipzig trifft auf Real Madrid, Stuttgart auf Atletico. In weniger als 2 Wochen geht's los.
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2: Schönen Freitagmorgen, ein letztes Mal steht Caro mit uns früh auf.
3: Ab Montag ist Julia wieder mit am Start. Ich bin dann auf der einen Seite natürlich irgendwie froh, dass ich wieder länger schlafen kann.
2: Natürlich.
3: Aber es hat auch wieder sehr viel Spaß gemacht.
2: Sehe ich genauso, was alles mit Caro auch hinter den Kulissen passiert ist. Das hört ihr heute in der neuen Folge von unserem FFN-Podcast. Was für eine Woche. Lohnt sich immer auf jeden Fall reinzuhören und euch damit einen schönen Freitag.

0: FFN am frühen Freitagmorgen. Schräge Vögel, geile Säue und dumme Kühe. Ui. Auch um diese Uhrzeit ist schon tierisch was los bei uns in Niedersachsen.
1: Ja, meinst du, dass die von dir aufgezählten schon unterwegs sind?
0: Ich bin mir ziemlich sicher. Ich sage aber nicht, wer ist. Auch bei unserem Treckerfahrer sind heute richtig viele Viecher unterwegs.
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3: Hey, moin. Wenn du Umweltminister bist, dann geht's meist um Nitratverseuchung, Versiegelung, Insektensterben und tote Frösche. Niedersachsens Umweltpullover Christian Meyer kennt aber auch die schönen Seiten seines Amts und die nennt sich Auswilderung. Von der Geburtshelferkröte bis zum Luchsweibchen, von der Kegelrobbe bis zur Rotbauchunke hat der regierende grüne Pullover schon jede gefährdete Art höchstpersönlich in die Freiheit entlassen. Wobei die Tiere nichts getan hatten. Die waren nicht in Haft oder so. Es handelt sich also nicht um Freilassung, sondern um Ansiedelung von ehemaligen Bewohnern. Vielleicht sollte sich Pullover Chrissy aber auch mal etwas um die Aussiedlung von unerwünschten Tierarten kümmern. Tigerbücke, Bisam, Ratte, Waschbär, Marderhund und was er sonst so an widerlichen Viechern bei uns reinschneidet. Ist natürlich nicht so ein schönes Bild für die Presse, wenn man ein süßes Pinselohrweibchen in die Freiheit entlässt, statt eine fette Nutria abzuknallen. Oder noch schlimmer, diesem putzigen Waschbär eins auf die Schwarte zu brennen, wenn er im Käfig sitzt und nicht weg kann. Aber das ist die Wirklichkeit und auch da gehört ein Minister hin. Grüner Pullover, hin oder her. Munter bleiben!

0: euch einen wunderschönen Freitagmorgen.
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0: Wir haben jetzt wunderbare neue Musik für euch von einem Freund des Hauses, ja. Michael Patrick Kelly.
2: So, der hat nicht nur eine besondere Verbindung zur FFN, sondern zu ganz Niedersachsen, wie er uns erzählt hat.
3: Also ich finde, Hannover hat irgendwie so für mich was ganz Besonderes, was Musik betrifft. Hier kommen Bands wie The Scorpions, Fear in the Slaughterhouse. Ich meine, selbst Scooter, egal was man von der Musik hält, es ist ja international. Und das schaffen nicht viele deutsche Bands, wirklich international Erfolg zu haben. Und ich habe hier so ein paar Platten aufgenommen. Ganz früh habe ich sogar am Nordhafen auf dem Hausboot hier gelegen.
0: Ach,
3: und gelegt.
0: Wow.
3: Also Anfang 90er war das. Und auch auf der, ja, in der Fußgängerzone habe ich auch vor vielen Jahren gesungen. Und ich liebe Niedersachsen. Ich bin sehr, sehr gern hier. Die Leute sind einfach straight. Du weißt, wo du dran bist. Da gibt es nicht so dieses, wie soll ich sagen, Geschleime, sondern es ist einfach geradeaus und ehrlich. Und diese Mentalität mag ich.
0: Michael Patrick Kelly hat sich jetzt mit Gentleman sogar zusammengetan.
4: Habe ich eine gute Geschichte. Wir hatten in Südafrika bei Sing My Song so ein Gruppenfoto und Gentleman war dabei und dann sagt der Fotograf: Gentleman, zieh mal deinen Bauch ein. Und der sagte: Tu ich schon.
2: Ja, also jetzt dicke Bäuche und dicke Beats für euch. Neu bei FFN, Michael Patrick Kelly und Gentleman mit Wildfire. Das ist mehr Musik und mehr Abwechslung bei FFN.

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1: 5:30 am Freitagmorgen. Frankreich setzt ja nach wie vor auf Atomstrom, aber jetzt mussten wieder Reaktorblöcke im größten französischen Atomkraftwerk abgeschaltet werden, Thomas Menzel.
2: Ja, schönen Morgen, das kommt immer wieder mal vor, wenn das Kühlwasser zum Beispiel aus den Flüssen zu warm ist im Sommer. Jetzt sind 2 der 6 Reaktorblöcke wegen einer Quallenschwemme heruntergefahren worden. So viele von diesen Tieren im Wasser, dass die Pumpen vielleicht schlapp machen. Auch nicht zum ersten Mal, dass das vorkommt, aber seit gestern Nacht sind am AKW über 200 Tonnen Quallen schon aufgetaucht. Mit 7 Booten werden rund um die Uhr Quallen eingefangen, um sie dann weiter draußen im Meer wieder auszusetzen. Die Fraktionsspitzen von Union und SPD, die beenden bei uns heute die 2-tägige Klausurtagung. Am Aasee in Münster findet die statt. Unionsfraktionschef Frei, der Vorsitzende der CSU-Landesgruppe Hoffmann und der SPD-Fraktionschef Mirsch wollen die nächsten Monate vorbereiten, also die Arbeit. In Nepal, da steigt die Zahl der Opfer nach der Sturzflut im Himalaya leider weiter. Fast 400 Tote mittlerweile bestätigt. Rettungskräfte suchen noch nach mehr als 1400 Vermissten. Und heute startet bei uns die erste Fußball-Bundesliga der Herren dann auch mal in die Saison nach 2. und 3. Liga und nach den Damen, der FC Bayern München als amtierender Meister, und Stuttgart eröffnen diese 64. Saison in München. Anpfiff um 20.30 Uhr.
1: Danke, Thomas, für den Überblick.
3: Haare glätten ist heute so ein bisschen vergebene Liebesmühe. Es wird nämlich nass und stürmisch im Niedersachsenwetter. Aktuell gemessen in Horneburg am Handwerksmuseum 21 Grad und in Thüle an der Talsperre 22. Also kalt wird's nicht mit 21 Grad auf den Inseln und bis zu 27 Grad immer noch im Wendland. Aber den ganzen Tag ziehen dicke Regenbänder über uns hinweg, die nicht nur viel Regen, sondern auch Gewitter und stürmische Böen mit sich bringen. Der FFN-3-Tage-Trend. Ab morgen beruhigt sich das Wetter langsam wieder. Bisschen Sonne, aber mehr Wolken. Und immer mal wieder Schauer bei über 20 Grad.
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1: Hier ist heute Morgen wirklich alles wunderbar entspannt. Die Polizei meldet keine Staus und Behinderungen.
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1: Und Blitzer sind auch noch keine unterwegs. Wenn ihr sagt, doch, ich habe was gesehen, was diese Harmonie stört, dann ruft gerne an. Kostenlos 0800 529 und 4x5. Euch allen eine gute Fahrt in den Freitagmorgen.
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0: Kommt gut rein in den Freitag, es ist 20 vor 6 und ladet doch einfach alle Freunde auf dem Pflasterfest in Hameln am Wochenende ein oder gönnt euch das Streaming-Abo zum Start in die Fußball-Bundesliga der Männer. Geht alles auf uns.
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2: 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Ganz einfach. 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Mit etwas Glück schenken wir euch dann 500 Euro. Und das hat auch bei Jenny aus Geestland im Landkreis Cuxhaven geklappt. Mhm. Sie hat Rufen im FFN am Vormittag erzählt, was sie mit 500 Euro machen würde.
3: Oh Gott, ich würde einfach nur mein Konto ausgleichen. Und ich würde meinen Sohn zum Essen einladen.
4: Ja. Jenny, was hast du denn bei uns gehört?
3: Ganz kein Reggae von Laidback.
4: Tust du mir einen Gefallen?
3: Ja.
4: Du lässt das bitte alles so, wie du mir das eben erzählt hast, genauso in Erfüllung gehen, auch für deinen Sohn. Es gibt für dich 500 Euro!
3: Reiß dir die Hand vor! Oh mein Gott, ich sitze im Auto und alle gucken mich jetzt an. Oh Gott, es ist mega. Vielen, vielen Dank.
0: Also, wenn ihr gestern im Landkreis Cuxhaven unterwegs wart und euch gefragt habt, was macht die verrückte Frau da im Haus? Und das war Jenny, die gejubelt hat. So einfach geht es. 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

0: Ihr werdet wach mit Nelly Furtado um 5.48 Uhr hier bei FFN am Freitagmorgen. Die habe ich mal fast live gesehen.
1: Ich habe drauf gewartet.
0: Die hat ganz früher mal beim Hurricane Festival gespielt und war da noch relativ unbekannt und ich hörte sie bloß vom Campingplatz, war aber zu faul rüberzugehen.
2: Also in deinen, wie viele Jahren, 15 Jahren bei FFN, ich weiß nicht, wie oft du diese Geschichte schon erzählt hast, ich würde es schätzen 21 Mal.
0: Apropos fast gesehen, wenn ihr jetzt gerade in der Nachtschicht seid oder auf dem Weg in die Frühschicht, guckt unbedingt mal in den Himmel nach dem Mond. Wenn ihr nichts seht, dann liegt es daran, dass es gerade bewölkt ist oder dass ihr Teil der Mondfinsternis werdet.
2: Ja, der Mond ist heute Morgen vom Schatten der Erde bedeckt und dabei sogar so ein bisschen rötlich eingefärbt. Nee. Liegt daran, dass die Erde bei einer Mondfinsternis genau zwischen Sonne und Mond steht. Im Süden und im Osten von Niedersachsen habt ihr die besten Chancen, was von der Mondfinsternis auch zu sehen.
0: Ist das Wahnsinn, oder?
2: Ja.
0: Also gleich um 10 nach 6 ist dann das Maximum der partiellen Mondfinsternis erreicht. Dann sind bis zu 90% vom Mond weg. Das Tolle ist, ihr müsst auch gar keine Lochkamera basteln. Ihr dürft mit bloßem Auge ins Mondlicht gucken, könnt sogar eine CD nehmen, wenn ihr so eine noch habt. All das, was wir bei der Sonnenfinsternis nicht machen durften. Ihr habt keine Brille, kein Teleskop. Sensationell.
2: Ich weiß nicht, wie es euch geht, aber ich höre so ein bisschen Sarkasmus aus der Stimme raus.
0: Also ihr seht es ja selber, man sieht nichts.
2: Ja, man sieht nichts, es ist auch bewölkt und selbst wenn man was sehen würde, sieht es halt aus wie ein Sichelmond am Ende. Also, wer aber doch einen Blick drauf werfen möchte, es gibt auch kostenlose Livestreams. Schönen Freitag mit FFN.

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1: 6 Uhr am Freitagmorgen in Thüringen will die AfD heute versuchen, den Ministerpräsidenten zu stürzen. Schon wieder Thomas Menzel.
2: Ja, schönen guten Morgen. Björn Höcke fordert Mario Vogt in einem konstruktiven Misstrauensvotum heraus mit wenig bis gar keiner Aussicht auf Erfolg. Aber das dürfte er selbst wissen.
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2: Zum zweiten Mal in diesem Jahr hat die AfD-Fraktion im Thüringer Landtag ein konstruktives Misstrauensvotum gegen Ministerpräsident Mario Vogt von der CDU beantragt. Höcke will ihn aus dem Amt drängen und sich selbst zum Ministerpräsidenten wählen lassen. FFN-Reporter Maxi Wilsmann.
3: Weil die Chancen auf Erfolg für Höcke extrem schlecht stehen, gehen viele Fachleute davon aus, dass es ihm eigentlich um etwas anderes geht, nämlich vor allem um die große Bühne. Erst im Februar hatte Thüringens AfD-Chef vergeblich versucht, Vogt zu stürzen. Ein Politikwissenschaftler der Uni Bochum sieht im ZDF als eigentlich Adressaten das BSW. Denn dessen Bundesspitze fordert auch den Rücktritt vom Thüringer Ministerpräsidenten und das Ende der Brombeer-Koalition. Aber das Thüringer BSW stellt sich bislang dagegen. Der Landesverband spricht von einer Abwehrallianz gegen die AfD. Höcke bräuchte für seine Wahl heute 45 Stimmen. Die AfD-Fraktion in Thüringen hat aber nur 32.
2: Im Himalaya läuft die internationale Hilfe nach den schweren Überschwemmungen inzwischen auf Hochtouren. Rettungskräfte suchen in Nepal und Tibet nach wie vor nach mehr als 1400 Vermissten. Darunter sind auch mehrere deutsche Touristen. Die Zahl der bestätigten Toten ist mittlerweile auf fast 400 gestiegen. Die offiziellen Stellen rechnen aber mit weiteren Opfern. Auslöser der Naturkatastrophe war eine Sturzflut, die nach dem Bruch eines Gletschersees Häuser, Straßen, Brücken und Menschen mit sich gerissen hat. Der US-Präsident verteilt wieder mal einen neuen Namen. Donald Trump hat jetzt die Umbenennung des Ontario-Sees angeordnet. Er will, dass ab sofort nur noch vom Amerika-See gesprochen wird. Damit will Trump dem Zollstreit mit Kanada nochmal einen draufsetzen. Kanadas Premierminister Makani hat aber schon gesagt, dass der See immer Ontario-See heißen werde. In Friseute im Kreis Kloppenburg ist ein Lkw-Fahrer in einen leeren Gülleanhänger gefallen und lebensgefährlich verletzt worden. Die Feuerwehr hat den 46-Jährigen geborgen. Er kam in ein Krankenhaus. Warum der Mann am frühen Abend auf einem Bauernhof in den Anhänger gefallen ist, das kann die Polizei noch nicht sagen.
4: Das wird so ein Tag heute, da wird man überall nur Menschen so im schnellen Laufschritt und mit hochgezogenen Schultern rennen sehen. Ja. Es wird stürmisch und nass heute im Niedersachsen-Wetter. Aktuell gemessen in Bothmar an der Mühle 16 Grad und in Linzwege am Rhododendronpark 17. Die Temperaturen bleiben auch oben mit bis zu 21 Grad auf den Inseln und 27 Grad im Wendland. Aber den ganzen Tag ziehen dicke Regenbänder über uns hinweg, die nicht nur viel Regen, sondern auch Gewitter und stürmische Böen mit sich bringen. Der FFN-3-Tage-Trend. Ab morgen beruhigt sich das Wetter langsam wieder. Viele Wolken, weniger Sonne und immer mal wieder Regen bei über 20 Grad.
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1: Vorsicht, eine Lkw-Rad liegt auf der A1 Hamburg Richtung Bremen zwischen Posthausen und Olten. Ansonsten ist alles frei.
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1: Da habt ihr uns auch noch keine gemeldet. Wenn ihr doch schon einen Stau oder Blitzer gesehen habt, ruft gerne an. Kostenlos 0800 529 und 4x die 5. Euch allen eine gute Fahrt.
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4: Es gibt jetzt, oder es gab zwei spektakuläre Diebstähle. Ja. In einem Museum im spanischen Alicante wurde einer der bedeutendsten Goldschätze der Bronzezeit gestohlen und in Wien ein Collier mit 673 Diamanten.
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0: Schönen Freitag euch. Es ist 6:09 auf dem Weg zur Arbeit sind wir bei euch. Ich saß da letztens in einem Bus voller Poeten. Mhm. Der Busfahrer hat mich irgendwann gesagt, alle dichter zusammenrücken. Und egal, versteht ihr wegen, naja, und egal wie dicht ihr am Wochenende seid, Goethe war Dichter.
1: Es war wirklich ein Fehler, dir die Verantwortung zu übergeben, ne? Die Welt in 30 Sekunden zu Goethes Geburtstag. Jetzt besser von Jan Zerbst.
2: Ja. 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
3: Goethe ist überall. Jede Stadt, die was auf sich hält, hat einen Goetheplatz oder wenigstens eine Goethestraße oder einen Goethekreisel. Und wir alle sagen diese Dinge ständig. Des Pudels Kern, die Gretchenfrage, der Weisheit letzter Schluss. Warum liegt hier überhaupt Stroh? Kranplätze müssen verdichtet sein. Vieles davon kommt von ihm. Auch wenn wir bei WhatsApp ja heutzutage anders formulieren. Er hätte getextet:
4: Meine Teuerste, mich dürstet nach deiner Gesellschaft. Wann vermagst du zu erscheinen?
3: Leider reicht die Aufmerksamkeitsspanne heute oft nicht mehr für Goethes Texte. Faust 1 und 2 hätten 2026 auch nicht mehr 500 Seiten. Die müssten schon insgesamt in eine Kurznachricht passen. Sinngemäß:
5: Digga, hab Scheiße gebaut. Das mit Gretchen tut mir mega leid.
3: Und ein Faust-Emoji.

0: nicht, wie es euch gerade ging, so alle über 35. Also ich stand gerade mit 18 wieder in der Buggy in Hannover in der Diskothek auf der Tanzfläche. Gleich kommt noch Vicky Leandros um 5 Uhr morgens und dann wird das Licht stark angemacht. Ja. Die Disco Boys for you. Das ist mehr Musik, mehr Abwechslung um 17 nach 6. Freut euch gleich wieder in einer halben Stunde wie jeden Freitag auf Axels Klugschiss der Woche. Unglaubliche Fakten zum Weitererzählen und manchmal auch der Anfang von was ganz, ganz Großem.
1: Moin Bärbel aus Rostrup im Ammerland.
2: Ja, hallo Axel.
1: Mein Klugschiss, also dass Hummeln und Schmetterlinge kein Paar sein können, weil Hummeln Stinkefüße haben. So merken sich, auf welchen Pflanzen sie waren. Und Schmetterlinge riechen mit den Füßen. Das hat dich inspiriert zu einem Kinderbuch. Wie toll ist das denn?
2: Ja, da ich beruflich mit Kleinkindern arbeite, also wirklich von 1 bis 3, ging das bei mir, das war so ein Selbstläufer im Kopf.
1: Wie ist denn die Geschichte?
2: Ja, ich muss ein bisschen Spannung aufbauen, weil also momentan suche ich einen Verlag. Ich würde gerne in der Umgebung bleiben.
1: Also, lieber Oldenburger Verlag, es gibt da ja einen relativ großen.
2: Ja, ich würde mich so freuen.
1: Okay.
2: Ja, also die Story ist so, also bei mir sind die kein Paar, sondern sie sind beste Freunde.
1: Okay.
2: Der Schmetterling ist ganz besonders toll und die Hummel möchte irgendwann mal gegen anstinken. Und dann kommt die Hummel auf die Idee, dass sie vielleicht dem Schmetterling die besten Blumen zeigt.
1: Oh, wow.
2: Ja, aber der Fehler bei der Geschichte ist ja nun mal, dass die Hummel Stinkefüße hat.
1: Ja.
2: Und die Hummel ist leider immer vor dem Schmetterling auf der ersten Blume.
1: Ach Gott, das ist ja zauberhaft. Es soll ja auch ein Bilderbuch werden und jemand ganz Besonderes hat da die Zeichnung der Hummel übernommen, hast du erzählt.
2: Ja, Anneke, meine Tochter, und sie hat meine Hummel genauso gezeichnet, wie ich sie machen wollte.
1: Ach Gott, das ist ja fantastisch. Vielen Dank, dass du das machst, dass du uns das erzählt hast und halt uns auf jeden Fall auf dem Laufenden, okay?
2: Ja, drück mir mal die Daumen. Ich möchte zu Weihnachten das Buch verschenken.
1: Oh wow, ich hoffe, dass ich auch eins bekomme. Bärbel, vielen Dank.
2: Dir auch und euch einen schönen Tag.
1: Danke.
2: Bis dann.
1: Na denn.

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4: 6:30 am Freitagmorgen. Der Meta-Konzern will Insta und Facebook für Kinder und Jugendliche in den USA, ich sag mal, entschärfen. Und das will auch der deutsche Verbraucherschutz, Thomas Menzel.
5: Ja, schönen guten Morgen. Ramona Popp, die Chefin des Bundesverbands der Verbraucherzentrale, verlangt im Redaktionsnetzwerk Deutschland auch bei uns jetzt strengere Social-Media-Regeln für junge Menschen, also Zeitlimits und nächtliche Sperren für Kinder und Jugendliche. Aber sie betont bei der ganzen Sache, dass junge Menschen nicht von der digitalen Teilhabe ausgeschlossen werden dürfen. Ein neuer europäischer Wettersatellit ist ins All gestartet. In etwa 36.000 Kilometern Höhe soll er jetzt Stürme und Sturzfluten besser erkennen und auch bei Waldbränden helfen. In Nepal, da steigt die Zahl der Opfer nach der Sturzflut im Himalaya, fast 400 Tote mittlerweile bestätigt. Rettungskräfte suchen noch immer nach mehr als 1.400 Vermissten. Das wird auch wohl noch länger gehen. Und die UEFA bereitet ein Strafverfahren gegen FIFA-Chef Gianni Infantino vor. Geht es um den gescheiterten WM-Investoren-Deal natürlich. Der Europäische Fußballverband wirft dem FIFA-Präsidenten eine kriminelle Misswirtschaft vor und verlangt die Herausgabe von Unterlagen. Der Verband hält auch nach wie vor an seinen Rücktrittsforderungen fest.
4: Infantino und kriminelle Misswirtschaft, das kann ich mir beim besten Willen nicht vorstellen.
5: Niemand.
4: Danke, Thomas, für den Überblick.
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6: Ich bin Maxi Wilsmann, schönen guten Morgen. Im Landkreis Nienburg sind gestern zwei Radfahrer bei Unfällen schwer verletzt worden. In Münchehagen und in Warmsen wollten Pedelec-Fahrer jeweils die Straße überqueren, als sie von herannahenden Autos erfasst worden sind, weil die Fahrer nicht mehr rechtzeitig bremsen konnten. Beide Radfahrer mussten ins Krankenhaus gebracht werden. Seit Mitte August ist das Ernst-August-Denkmal auf dem Vorplatz am Hannoveraner Hauptbahnhof saniert worden. Jetzt ist die Kopflosphase aber vorbei. Kopf- und Pferdemähne sind in einer Fachwerkstatt restauriert worden, nachdem Prüfer Schäden entdeckt hatten. Der Schwanz als Treffpunkt ist die ganze Zeit dran geblieben und jetzt ist das Ernst-August-Denkmal auch wieder komplett. Die Hamener Innenstadt steht ab heute ganz im Zeichen von Live-Musik. Beim Pflasterfest treten heute und morgen mehr als 260 Bands und Künstler auf den Bühnen auf. Gespielt werden sowohl Rock- und Pop-Songs als auch Soul und Punk. Dazu gibt's Essen, kühle Getränke und auch ein Riesenrad.
7: Bevor ihr gleich aus dem Haus geht, versichert euch nochmal, dass ihr den Regenschirm parat habt. Es wird nass heute im Niedersachsen-Wetter. Aktuell gemessen in Hitzacker am Freilichtmuseum 19 Grad und in Pölde an der Linde 20. Die Temperaturen bleiben oben mit bis zu 21 Grad auf den Inseln und 27 Grad im Wendland. Aber den ganzen Tag ziehen dicke Regenbänder immer wieder über uns hinweg, die nicht nur Regen, sondern auch teilweise Gewitter und stürmische Böen mit sich bringen. Der FFN-3-Tage-Trend. Ab morgen beruhigt sich das Wetter so langsam wieder, aber immer noch viele, viele Wolken, weniger Sonne und immer mal wieder Regen bei über 20 Grad.
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4: Vorsicht, eine Ölspur auf der A27 Bremen Richtung Bremerhaven in der Einfahrt Ilpol.
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4: Da habt ihr uns heute noch keine gemeldet. Wenn ihr einen Stau oder Blitzer gesehen habt, ruft gerne an. Kostenlos 0800 529 und 4x5. Euch allen eine gute Fahrt.
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0: schönen Freitagmorgen euch. FFN um 6.39 Uhr.
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0: Na, wo müsst ihr eure Kinder am Wochenende hinkutschieren? Viele Zockereltern müssen ihre Kinder jetzt am Wochenende nach Köln fahren. Die Gamescom läuft. Was so richtig im Trend liegt auf der größten Computerspielmesse der Welt, ist in diesem Jahr schwer zu sagen, weil der Markt für Spiele inzwischen einfach so groß ist. Was wir euch sagen können, Ibuprofen ist kein Computerspiel.
2: Denn Jona aus dem Guten Morgen Niedersachsen-Team ist aufgefallen, dass sich die Namen von Arzneimitteln und Computerspielen erschreckend ähnlich sind. Jona, du hast uns ein Quiz daraus gemacht. Computerspiel oder Medikamente? Ratet alle mit. Moin, Jona.
3: Tja, guten Morgen, ihr Lieben. Wir starten mit Xarelto.
0: Xarelto, das habe ich doch schon mal gegen Durchfall genommen. Ich sag das Medikament.
2: Ja, ich wäre auch eher bei Medikament tatsächlich.
3: Könnte auch ein Actionheld sein.
2: Könnte, aber ist es nicht.
3: Ist es nicht.
0: Wirklich?
3: Verdammt, Mensch, der richtig gut. Ist ein Gerinnungshemmer. Es hilft bei Thrombosen, Vorhofflimmern. Also, ja. So, aber jetzt, es geht weiter mit Valorant oder Valorant. Das ist die Frage, je nachdem,
2: okay,
3: wo man.
2: Okay, da bin ich auf jeden Fall beim Computerspiel. Das klingt mir nicht ganz nach einem Medikament.
0: Es klingt so nach Valomat, ne? Mhm. Deswegen sage ich auch Computerspiel.
3: Ich kann euch nichts vormachen, ist ja unglaublich.
0: Wirklich?
3: Kostenloser Ego-Shooter, da übernehmen die Spieler die Rolle von Agenten, unterschiedliche Fähigkeiten haben die auch. Ja, ich finde das, also Valorant, das klingt doch für mich wie so ein Durchfall. Also das klingt wie Durchfall. Ja. Na gut, also ihr wart aber sehr gut.
2: Tja.
3: Wir spielen gleich weiter.
2: Fragt euch mal, ich habe eigentlich Medizin studiert. So, jetzt kann ich es euch sagen.
0: Warum bist du denn hier bei uns gelandet? Euch einen schönen Freitag, freut euch auf Runde 2 hier bei FM.

0: ist Freitag, schon 6.46 Uhr. Guten Morgen, Niedersachsen. Wir hoffen, ihr habt was Schönes am Wochenende geplant. Vielleicht ja auch ein Familientreffen. Mhm. Und wenn ihr da nicht wisst, worüber ihr sprechen sollt, Axel hat mal wieder das perfekte Smalltalk-Wissen für euch.
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2: Ja, was habt ihr denn so neben dem Bett liegen oder stehen gerade? Was für Trinken oder ein Buch? Der berühmte dänische Märchenautor Hans Christian Andersen, der hatte neben seinem Bett immer einen Zettel liegen, auf dem stand: Ich bin nicht tot, ich bin nur scheintot.
0: Warum?
2: Der Autor von Der hat das hässliche Entlein und die Schneekönigin hatte panische Angst, lebendig begraben zu werden.
0: Aha.
2: Und damit niemand nachts reinkommt und sich denkt, ach guck mal, der liegt hier da, der ist tot, hat er diesen Zettel geschrieben. So, weil wir Männer schlafen dann ja manchmal so auf dem Rücken, ne? Ende so auf dem Bauch. Das Schöne ist, so ein Quatsch brauche ich nicht. Ich schnarche so laut, da denkt keiner, dass ich tot bin.
0: Vielen Dank, Axel. Wahnsinn. Alle Klugschüsse von ihm zum Nachlesen findet ihr im Netz. 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
1: Whatever.
0: Alle Klugschüsse von ihm zum Nachlesen findet ihr im Netz. Klickt

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3: Am Freitagmorgen, mein guter Vorsatz, wenn ich mal 80 bin, will ich mich nicht mehr wie ein trotziges Kind benehmen, Thomas Menzel.
4: Schönen guten Morgen, so viel Selbstreflexion sei da erstmal gelobt und ich weiß es natürlich nicht, aber wenn ich raten müsste, würde ich tippen, Donald Trump kennt nicht mal die Bedeutung.
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4: Der US-Präsident hat wieder etwas umbenannt. Nach dem Golf von Mexiko hat er nun verfügt, dass der Lake Ontario zum Lake America wird. Das ist Donald Trumps jüngste Reaktion auf den Zollstreit mit Kanada. FFN-Reporter Maxi Wilsmann.
6: Making Great Lakes Even Greater, das war die Überschrift der großen Schautafel mit den 5 großen nordamerikanischen Seen, auf der Trump den Ontario-See Amerika-See nennt. Im Oval Office hat er das Dekret unterzeichnet, das die Umbenennung offiziell machen soll, laut Trump ab sofort. Damit legt er im Handelsstreit mit Kanada nach. Mit dem Namen solle zum Ausdruck gebracht werden, dass es sich um einen amerikanischen See handle und dass die USA nicht erwarten, noch viele Geschäfte mit Ontario zu machen. Der Premier von Ontario hatte schon Anfang der Woche erklärt, Trump könne ihn mal.
4: In Thüringen will die AfD heute versuchen, den Ministerpräsidenten zu stürzen. Björn Höcke fordert Mario Vogt in einem konstruktiven Misstrauensvotum heraus. Die Aussichten auf Erfolg sind aber gering. Die AfD und Höcke bräuchten 45 Stimmen, die Fraktion hat aber nur 32. Es ist schon das zweite Mal in diesem Jahr, dass die AfD-Fraktion ein Misstrauensvotum gegen den thüringischen Ministerpräsidenten beantragt hat. Die Fraktionsführungen von Union und SPD beenden heute ihre zweitägige Klausur in Münster. Unionsfraktionschef Frei, der Vorsitzende der CSU-Landesgruppe Hoffmann und SPD-Fraktionschef Miersch wollen vor allem die Fraktionsarbeit der kommenden Monate vorbereiten. Im Mittelpunkt steht dabei unter anderem das Reformpaket zum Umbau der Sozialsysteme. Im Himalaya läuft die internationale Hilfe nach den schweren Überschwemmungen auf Hochtouren. Rettungskräfte suchen in Nepal und Tibet noch nach mehr als 1.400 Vermissten. Darunter sind auch mehrere deutsche Touristen. Die Zahl der bestätigten Todesopfer ist mittlerweile auf fast 400 gestiegen. Die offiziellen Stellen rechnen aber mit weiteren Opfern. Auslöser der Naturkatastrophe war eine Sturzflut, die nach dem Bruch eines Gletschersees Häuser, Straßen, Brücken und Menschen mit sich gerissen hat. Wegen Quallen sind Reaktorblöcke im größten französischen Atomkraftwerk abgeschaltet worden. Seit der Nacht zu gestern sind schon mehr als 200 Tonnen Quallen aufgetaucht. 2 der 6 Reaktorblöcke sind deshalb vorsorglich runtergefahren worden. Mit 7 Booten werden jetzt Quallen gefangen, um sie dann weiter draußen im Meer wieder auszusetzen.
7: Wenn ihr jetzt auch gerade im Bad steht und denkt, Haare glätten, ja oder nein? Nee, lass es sein, es ist vergebene Liebesmühe. Es wird nass und stürmisch heute im Niedersachsen-Wetter, da sind die Locken gleich wieder da. Gerade ist es noch recht schwül, aktuell gemessen im Pilsum am Leuchtturm 19 Grad und in Nordheim an der Seenplatte 20. Kalt wird es auch nicht mit 21 Grad auf den Inseln und maximal 27 Grad im Wendland. Aber den ganzen Tag ziehen dicke Regenbänder über uns hinweg, die nicht nur viel Regen, sondern auch Gewitter mit sich bringen dann am Nachmittag. Der FFN3 Tagetrend. Ab morgen beruhigt sich das Wetter langsam wieder. Bisschen Sonne, mehr Wolken und immer mal wieder Schauer bei über 20 Grad.
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3: Vorsicht, eine Ölspur auf der A27 Bremen Richtung Bremerhaven in der Einfahrt Ilpol.
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3: Da habt ihr uns heute Morgen noch keine gemeldet. Wenn ihr doch einen Stau oder Blitzer gesehen habt, ruft gerne an, kostenlos 0800 529 und 4x die 5. Euch allen eine gute Fahrt.
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3: Heute Morgen mit Caro.
7: Moin.
3: Wisst ihr, wie die perfekte Arschbombe geht? Levke aus Schortens im Landkreis Friesland weiß das ziemlich genau.
9: Dann springt man in die Luft und macht einen Purzelbaum und platscht dann im Wasser.
3: Ja.
9: Wenn man möchte, kann man rufen, Vorsicht, Arschbombe! Arschbombe.
7: Olivke, so süß. 500 € schenken wir euch, wenn ihr unseren Arschbomben-Hit hört und ganz schnell anruft. Gleich um 20 nach 7 verraten wir euch, welcher Arschbomben-Hit es heute ist.

0: Schönen Freitagmorgen euch, 10 nach 7 ist es. Und so klingt's, wenn Heuler, also Robbenbabys, in die freie Wildbahn entlassen werden. Gleich um 20 vor 8 nehmen wir euch mit zur Auswilderung der Heuler aus der Seehundstation bei uns in Norddeich.
1: Vorher guckt sich Günther an, welche Tiere bei uns in Niedersachsen noch so ausgewildert wurden und von wem.
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3: Hey, Günther! Moin! Wenn du Umweltminister bist, dann geht's meist um Nitratverseuchung, Versiegelung, Insektensterben und tote Frösche. Niedersachsens Umweltpullover Christian Meyer kennt aber auch die schönen Seiten seines Amts und die nennt sich Auswilderung. Von der Geburtshelferkröte bis zum Luchsweibchen, von der Kegelrobbe bis zur Rotbauchunke hat der regierende grüne Pullover schon jede gefährdete Art höchstpersönlich in die Freiheit entlassen. Wobei die Tiere nichts getan hatten. Die waren nicht in Haft oder so. Es handelt sich also nicht um Freilassung, sondern um Ansiedelung von ehemaligen Bewohnern. Vielleicht sollte sich Pullover Chrissy aber auch mal etwas um die Aussiedlung von unerwünschten Tierarten kümmern. Tigerbücke, Bisamratte, Waschbär, Marderhund und was er sonst so an widerlichen Viechern bei uns reinschneit. Ist natürlich nicht so ein schönes Bild für die Presse, wenn man ein süßes Pinselohrweibchen in die Freiheit entlässt, statt eine fette Nutria abzuknallen. Oder noch schlimmer, diesem putzigen Waschbär eins auf die Schwarte zu brennen, wenn er im Käfig sitzt und nicht weg kann. Aber das ist die Wirklichkeit und auch da gehört ein Minister hin. Grüner Pullover, hin oder her. Butter bleiben!

0: geweckt am Freitagmorgen. Hier ist FFN um 19 nach 7 und es gibt so eine schöne Veranstaltung am Wochenende, wahrscheinlich zum letzten Mal, das Rock am Beckenrand Festival in Wolfshagen im Kreis Goslar. Ab heute Mittag wird hier auf dem ausverkauften Freibad Festivalgelände gefeiert und wir starten jetzt schon mit einer Party am Beckenrand.
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2: 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Mhm. Hört einfach den ganzen Tag FFN, achtet auf unseren aktuellen Arschbomben-Hit, ruft an und freut euch mit etwas Glück genauso zum Start ins Wochenende.
3: Ah, danke schön, ich freue mich, ich habe richtig Gänsehaut.
0: Jeden Tag ein neuer Song und wir verraten euch wie immer jetzt um 20 nach 7, welcher Song es heute ist.
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2: 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Es kann jederzeit passieren, die Nummer zu mitmachen. 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
0: Und jederzeit heißt heute ja vielleicht mal gleich. Also eine Einordnung habe ich für euch. Gestern wurde der Weltrekord gebrochen für den längsten Satz in einem Volleyball-Länderspiel. 89 Minuten dauerte der erste Satz zwischen Deutschland und Italien.
2: Ja.
0: So lange dauert es definitiv nicht mehr. Noch nicht mal halb so lange. Also, wenn unsere Sendung ein Tunnel wäre und der Arschbomben-Hit das Licht, dann sehe ich schon Licht am Ende des Tunnels.
1: So. Die

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1: 7:30 am Freitagmorgen. 11 Jahre ist die Germanwings-Katastrophe inzwischen her und heute startet in Braunschweig ein Schmerzensgeldprozess, Thomas Menzel.
2: Ja, schönen Morgen. 30 Hinterbliebene haben Ansprüche gegen die Bundesrepublik Deutschland angemeldet. Sie finden, der Flugbehörde hätte auffallen müssen, dass der Co-Pilot Selbstmordgedanken hatte. In Braunschweig wird verhandelt, weil die Bundesrepublik als Beklagte vom Luftfahrtbundesamt vertreten wird. Ja, und diese Behörde hat eben ihren Sitz in Braunschweig. In Thüringen will die AfD heute versuchen, den Ministerpräsidenten zu stürzen, schon zum zweiten Mal in diesem Jahr. Björn Höcke, der AfD-Fraktionschef, fordert Mario Vogt in einem konstruktiven Misstrauensvotum heraus, allerdings mit wenig Aussicht auf Erfolg. Über Deutschland hat es am Morgen eine partielle Mondfinsternis gegeben, der Höhepunkt gegen 17:45, aber früher aufstehen hat sich dafür nicht so richtig gelohnt, die Wetterverhältnisse waren dann doch eher ungünstig für einen freien Blick. Die nächste totale Mondfinsternis, die gibt es dann wieder an Silvester 2028. Und heute startet dann auch die erste Fußball-Bundesliga der Herren in die neue Saison, nach zweiter und dritter Liga und auch nach den Damen. Der FC Bayern München als amtierender Meister und der VfB Stuttgart eröffnen die 64. Bundesliga-Saison in München am Pfiff um 20.30 Uhr.
1: Danke, Thomas.
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3: Ich bin Maxi Wilsmann, schönen guten Morgen. In der Innenstadt von Hannover ist es in einem Hotel gestern zu einer Bedrohungslage gekommen. Die Polizei hat mitgeteilt, dass das Gebiet rund um das Gebäude im Steintorviertel abgesperrt werden musste. Ein Tatverdächtiger konnte dann festgenommen werden. Was genau dem vorgeworfen wird, hat die Polizei aber noch nicht gesagt. Verletzt wurde aber niemand. In Garbsen in der Region Hannover können Kinder und Jugendliche bis 15 Jahre heute ihre eigene Kommunalwahl durchführen. Im Haus der Jugend in Bärenbostel und im Freizeitheim Garbsen öffnet das mobile Wahllokal für die U16-Wahl. Dabei können die Jugendlichen ihre Stimmen genauso abgeben, wie wir es in 2 Wochen tun. Nur, dass die Stimmen der U16-Wahl natürlich nicht ins tatsächliche Wahlergebnis mit einfließen. Und in Hildesheim findet heute Nachmittag zum 10. Mal der Firmenlauf statt. Mehr als 3.400 Läuferinnen und Läufer werden erwartet. Das wäre ein Teilnehmerrekord. Während der Veranstaltung sind auch einige Straßen rund um den Hohensensee gesperrt.
4: Das wird so ein Tag heute, da wird man überall Menschen in so einem ganz schnellen Laufschritt und mit hochgezogenen Schultern rennen sehen. Egal ob im Supermarkt rein oder zum Auto. Es wird stürmisch und nass heute im Niedersachsen-Wetter. Aktuell gemessen in Lockstedt am Sportpark 19 Grad und in Osnabrück am Hegertor 21. Die Temperaturen, die bleiben erstmal noch oben mit bis zu 21 Grad auf den Inseln und 27 Grad im Wendland. Aber den ganzen Tag ziehen dicke Regenbänder über uns hinweg, die nicht nur viel Regen, sondern auch Gewitter mit sich bringen. Der FFN-3-Tage-Trend ab morgen. Beruhigt sich das Wetter langsam wieder. Viele Wolken, weniger Sonne und immer mal wieder Regen bei über 20 Grad.
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1: So kann es auch immer sein, es ist alles frei. Die Polizei meldet keine Staus oder Behinderungen.
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1: Es blitzt im Emsland, Eisten Richtung Sögel in der 70er-Zone. Und im Landkreis Wittmund in Friedeburg auf der Heseler Straße an der Bushaltestelle auch in der 70er-Zone. Danke Matze und Uwe. Wir wünschen euch allen eine gute Fahrt.
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0: FFN am frühen Freitagmorgen. Es ist 7.41 Uhr. Spielen, ganz viel Fisch futtern und dann glücklich mit großen Kulleraugen im Meer abtauchen. So sieht es nicht nur bei euren Urlaubskolleginnen und Kollegen auf Instagram aus, so geht es auch unseren Seehundbabys in Norddeich.
1: Bis zu 300 verwaiste Heuler nimmt die Seehundstation Norddeich jedes Jahr auf und peppelt die Tiere auf, bis sie genügend Fett und Muskeln haben und ins Meer entlassen werden. Wir waren bei der Auswilderung von Heuler Baldi, Flo, Frecki und Hannes mit dabei und haben den Leiter der Seehundstation Dr. Peter Lienau gefragt, ob sie die Heuler nach der Auswilderung noch mal wiedersehen.
2: Die Wahrscheinlichkeit ist sehr gering. Also wir markieren die Tiere alle doppelt. Deswegen wissen wir auch, dass wir eine unglaublich hohe Überlebenswahrscheinlichkeit haben, weil es eigentlich keine Funde gibt danach. Wenn wir sie wieder auswildern, ist es sanftes Sommerwetter, Fisch ist vorhanden, die Wildlebenden, wo sie sich dazulegen können, sind in der Nähe und Seehunde sind jetzt eben Einzelgänger. Die wir jetzt auswildern bleiben, weil sie sich kennen, noch ein paar Stündchen beieinander und danach gehen sie alleine ihrer Wege. Das kann sein, dass der erste schon morgen nach Helgoland schwimmt.
0: Wow.
2: Und es kann auch sein, dass ein Tier jetzt die nächsten zwei Jahre hier am Strand liegt, je nach Lust und Laune.
0: Interessanterweise ist bei jeder Tierauswilderung in den letzten Monaten unser niedersächsischer Umweltminister Christian Meyer dabei. Wir haben mal nachgefragt, was er schon alles so ausgesetzt hat.
3: Sumpfschildkröten am Steinhuder Meer. Dann haben wir auch Rotbauchungen schon mal ausgesetzt aus einem Projekt. Ich habe bei mir im Wahlkreis schon mal Kröten ausgesetzt, die auch sehr bedroht waren. Zwei Luchse, die ich ausgesetzt habe. Natürlich ist es nicht so der Hauptjob eines Ministers, sondern es geht natürlich um viele, viele andere Themen. Aber es ist eben auch immer mal ein Zeichen, dass Natur sich auch wieder herstellen kann. Der Luchs war ausgerottet vor 200 Jahren in Niedersachsen und jetzt gibt es über 180.
1: Wahnsinn. Wir hoffen, die Heuler fühlen sich wohl in der freien Wildbahn und wie schön, dass wir so eine Artenvielfalt bei uns haben. 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

0: Bombenhit hört. 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Und ist da nicht gerade ganz Niedersachsen zu einem absoluten Banger ausgerastet?
1: Schönen guten Morgen, Melanie aus Wennigsen in der Region Hannover.
2: Guten Morgen, Axel. Hi.
1: Melanie, wofür wären die 500 Euro?
2: Für meinen Roadtrip für Schottland. Ich bin total aufgeregt.
1: Brauchst du gar nicht sagen.
0: Nein, alles gut.
1: Ach, wie cool. Wo soll's hingehen? Mit wem? Was ist geplant?
2: Mit der Familie, mit meinem Cousin und meiner Cousine. Wir sind zu 10 im Oktober nach Edinburgh und dann in die Highlands natürlich.
1: Wann bist du da?
2: Wir fahren Ende Mitte Oktober in den Herbstferien.
0: Das ist super, Melanie, denn wir haben hier auch schon festgestellt, also wir sind auch in der ersten Herbstferienwoche in Schottland und Axel erzählte, er ist jetzt auch in der ersten Herbstferienwoche in Schottland. Können wir uns doch einfach
2: richtig
0: alle treffen?
2: Ja, wir sind am 16.
1: Ah, guck mal, da reisen wir gerade zurück. Melanie, können wir uns noch High Five geben?
2: Ja, auf jeden Fall.
0: Dann bekommst du die besten Tipps dann auf jeden Fall von uns. Das können wir ja mal austauschen. Aber verrat uns doch einmal, welchen Arschbomben-Hit hast du denn gehört?
2: Ich habe Can't Hold Us gehört von Ryan Lewis und Matt Gilmore.
1: Oh, Melanie, ist
2: ja
1: das schade?
2: Nein, wieso?
1: Dass wir uns in Edinburgh nicht sehen, weil wir könnten 500 Euro auf den Kopf hauen.
2: Oh, wie cool. Oh, danke, danke, danke. Das ist mega.
1: Ist natürlich richtig cool.
3: Arschbomben-Hit. Ja.
1: Melanie, 500 Euro für dich.
2: Wahnsinn, ich habe noch nie was gewonnen. Ich habe es immer wieder versucht.
1: Ach,
2: und
1: schön.
2: Heute das erste Mal durchgekommen.
1: Ja, Melanie,
2: klasse,
1: dann,
2: ich freue mich
1: dann
2: voll.
1: Verzeih mir den kurzen Schockmoment.
0: Wir wünschen dir ganz viel Spaß mit dem Geld und es passiert garantiert
2: ja nochmal
0: heute. Achtet unbedingt weiter auf unseren Arschbomben mit und sichert euch die Kohle. Melanie,
2: ich
0: na denn.
2: Danke euch. 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
10: 8 Uhr am Freitagmorgen. Habt ihr bestimmt mitbekommen, Meta will Instagram und Facebook für Kinder und Jugendliche in den USA, ich sag mal, entschärfen. Und das will der Verbraucherschutz auch für Deutschland, Thomas Menzel.
11: Ja, schönen guten Morgen. Die Chefin des Bundesverbands der Verbraucherzentralen hat sich im Redaktionsnetzwerk Deutschland genau dafür ausgesprochen.
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11: Ramona Popp verlangt nach dem US-Prozess, der mit einem Vergleich zu Ende gegangen war, auch für Deutschland strengere Social-Media-Regeln. FFN-Reporter Maxi Wilsmann.
12: Die Chefin der Verbraucherzentralen verlangt genau das für Deutschland, was der Meta-Konzern in den USA verspricht. Zeitlimits und nächtliche Sperren für Kinder und Jugendliche. Laut Popp könnte das den Nutzungsdruck von Minderjährigen verringern. Dabei bezieht sie sich explizit auf den Vergleich, den Meta im Rechtsstreit mit den meisten US-Bundesstaaten geschlossen hat. Aber sie betont gegenüber dem RND auch, dass das noch lange nicht reiche, um junge Menschen wirksam zu schützen. Statt bloßen Nutzungsgrenzen bräuchte es Plattformen, die von vornherein sicher seien, ohne junge Menschen von digitaler Teilhabe auszuschließen.
11: Am Himalaya suchen Rettungskräfte nach der verheerenden Sturzflut in den Schlammmassen noch nach mehr als 1400 vermissten Menschen. Die Behörden geben die Zahl der Toten mit etwa 470 an. Darunter sollen auch viele Touristen sein. Vorgestern war eine riesige Sturzflut aus Wasser, Schlamm und Geröll fast 170 Kilometer weit durch Nepal geströmt und hatte ganze Ortschaften mit sich gerissen. Experten zufolge droht eine weitere Flutwelle. Der US-Präsident verteilt wieder neue Namen. Donald Trump hat jetzt die Umbenennung des Ontario-Sees im Norden Amerikas angeordnet. Er will, dass ab sofort nur noch vom Amerikasee gesprochen wird. Damit will Trump dem Zollstreit mit Kanada nochmal einen draufsetzen. Der kanadische Premierminister Mark Carney hat aber schon gesagt, dass der See immer Ontario-See heißen werde. Die UEFA bereitet ein Strafverfahren gegen FIFA-Chef Gianni Infantino vor. Es geht um dessen gescheiterten WM-Investorendeal. Der Europäische Fußballverband wirft dem FIFA-Präsidenten kriminelle Misswirtschaft vor und verlangt die Herausgabe von Unterlagen zum Vorhaben. Und die UEFA hält auch an der Rücktrittsforderung gegen Infantino fest. Die ESA hat einen neuen europäischen Wettersatelliten ins All gebracht. Der soll in etwa 36.000 Kilometer Höhe Stürme und Sturzfluten besser erkennen und auch bei Waldbränden helfen. Der Start mit einer Ariane 6 Rakete am späten Abend vom Weltraumbahnhof in Kourou in französisch Guyana.
13: Bevor ihr gleich aus dem Haus geht, versichert euch nochmal, dass ihr den Regenschirm auch parat habt. Es wird richtig nass heute im Niedersachsenwetter. Aktuell gemessen in Büttel an der Kirche 16 Grad und in Bad Lauterberg auf dem Hausberg 18. Die Temperaturen bleiben oben mit bis zu 21 Grad auf den Inseln und 27 Grad im Wendland. Aber den ganzen Tag ziehen dicke Regenbänder über uns hinweg, die nicht nur viel Regen, sondern auch Gewitter und stürmische Böen mit sich bringen. Der FFN-3-Tage-Trend. Ab morgen beruhigt sich das Wetter langsam wieder. Viele Wolken, weniger Sonne und immer mal wieder Regen bei über 20 Grad.
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10: Es ist alles frei heute Morgen. Die Polizei meldet keine Staus oder Behinderungen.
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10: Es blitzt im Emsland Eisen Richtung Sögel in der 70er-Zone oder im Landkreis Wittmund in Friedeburg auf der Heseler Straße an der Bushaltestelle. Danke Matze und Uwe. Wenn ihr auch noch einen Stau oder Blitzer gesehen habt, ruft gerne an. Kostenlos 0800 529 und 4x5. Euch allen eine gute Fahrt.
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10: Heute nochmal mit Caro.
13: Wir alle kennen das von der Spül- oder vor allem von der Waschmaschine. Diese letzte Minute, die ist immer plötzlich sehr, sehr lang. Ähnlich war es beim Computerspiel GTA 6. Ja. Die Zeit bis zur Veröffentlichung wurde plötzlich immer länger. Jetzt steht fest, im November kommt das Spiel raus und jetzt gerade wurde ein 26 Minuten langer Trailer veröffentlicht.
10: Ja, Wahnsinn, das Timing ist perfekt. Gerade läuft die Gamescom in Köln, die größte Computerspielmesse der Welt. Wir haben gemerkt, dass wir inzwischen von Computerspielen gar keine Ahnung mehr haben im Guten Morgen Niedersachsen-Team und haben darum ein Quiz für euch vorbereitet. Ist das ein Computerspieltitel oder ein Medikament? Hört ihr gleich in einer Viertelstunde bei uns.

Johann Wolfgang von Goethe, 277 Jahre alt geworden. Hey Kids, das ist sowas wie Haftbefehl, nur damals. So, und wie hat Rudi Carrell so schön über ihn gesungen?

0: gut.
1: So, wow, herrlich. 16 Sekunden noch Rudi Carrell, Wahnsinn. Also Goethe war so gut, dass sogar Jan ihm heute eine großartige Folge Welt in 30 Sekunden schenkt.
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3: Goethe ist überall. Jede Stadt, die was auf sich hält, hat einen Goetheplatz oder wenigstens eine Goethestraße oder einen Goethekreisel. Und wir alle sagen diese Dinge ständig. Des Pudels Kern, die Gretchenfrage, der Weisheit letzter Schluss. Warum liegt hier überhaupt Stroh? Kranplätze müssen verdichtet sein. Vieles davon kommt von ihm. Auch wenn wir bei WhatsApp ja heutzutage anders formulieren. Er hätte getextet:
4: Meine Teuerste, mich dürstet nach deiner Gesellschaft. Wann vermagst du zu erscheinen?
3: Leider reicht die Aufmerksamkeitsspanne heute oft nicht mehr für Goethes Texte. Faust 1 und 2 hätten 2026 auch nicht mehr 500 Seiten. Die müssten schon insgesamt in eine Kurznachricht passen. Sinngemäß:
5: Digga, hab Scheiße gebaut. Das mit Gretchen tut mir mega leid.
3: Und ein Faust-Emoji.

0: schönen Freitagmorgen. Fortnite und GTA-Fans, die feiern gerade ja quasi Weihnachten, muss man sagen. Vielleicht auch noch Geburtstag dazu. Die Gamescon in Köln läuft, die größte Computerspielmesse der Welt. Eure Zockerkinder haben vielleicht auch schon davon erzählt. Wir Nicht-Zocker quizzen mit Jona aus dem Guten Morgen Niedersachsen-Team. Ist es ein Computerspiel oder ein Medikament?
1: Ja, da gibt es wirklich erstaunliche Parallelen, haben wir heute Morgen schon festgestellt. Ratet gerne wieder mit. Schönen guten Morgen nochmal, Jona.
2: Hallo, ja, der nächste. Corentix.
1: Ist von Asterix und Obelix. Corentix. ist ein Computerspiel.
0: Nee, das hilft auf jeden Fall gegen irgendwas untenrum.
2: Ja, könnte auch sein, dass es genau, die haben die Rechte für Asterix und Obelix nicht bekommen und machen das deswegen. Ja. Aber tatsächlich, es ist ein Medikament für chronisch entzündliche Autoimmunkrankheiten.
1: Wirklich?
2: So, Bioshock, was sagt ihr dazu?
1: Bioshock.
2: Das macht alle Viren kaputt vielleicht oder ist es ein Actionheld?
1: Ich sag, das ist ein Computerspiel.
0: Ich wäre beim Medikament eher irgendwas auch so für Immunsystem. Ach. Obwohl, Schock? Ja, egal. Ich sag Medikament.
2: Es ist ein Computerspiel.
1: Yes!
2: 2007 rausgekommen und läuft auf Xbox, PlayStation, überall. Kann man überall spielen.
1: Okay, einen letzten.
2: Endeavor OTC.
0: Endeavor OTC.
1: Ich glaube, das ist, ja, ich bin mir ziemlich sicher, dass ich also das hier gewinne. Sag mal, Caro.
0: Computerspiel.
1: Ja, glaube ich auch. Wir kommen irgendwie bekannt vor.
2: Ja, Endeavor OTC ist tatsächlich ein Mix aus beidem. Es ist ein Computerspiel, das Erwachsenen mit ADHS helfen soll.
1: Deswegen kommst du mir vielleicht so bekannt
2: das
1: vor.
2: Das kann natürlich wirklich sein. Also.
1: Caro, das hat viel Spaß gemacht. Danke, Jona.
2: Gerne.
1: Und euch dann viel Spaß beim Endeavor OTC spielen. Schönen Freitag mit FFN.

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3: 8:30 am Freitagmorgen. Frankreich setzt ja nach wie vor auf Atomstrom, aber jetzt mussten wieder Reaktorblöcke im größten französischen Atomkraftwerk wegen einem, wie ich finde, sehr kuriosen Grund abgeschaltet werden, Thomas Menzel.
4: Ja, schönen guten Morgen. Also das kommt immer wieder mal vor, wenn zum Beispiel Kühlwasser aus den Flüssen zu warm ist. Mhm. Jetzt sind 2 der 6 Reaktorblöcke in diesem großen AKW abgeschaltet worden wegen einer Quallenschwemme. Wahnsinn. So viele Quallen im Wasser, dass die Pumpen vielleicht schlapp machen. Und das auch nicht zum ersten Mal. Aber seit gestern Nacht sind am AKW schon über 200 Tonnen Quallen aufgetaucht. Mit 7 Booten werden wohl rund um die Uhr Quallen eingefangen, um sie dann weiter draußen um Meer wieder auszusetzen. Bei uns, da treffen sich nochmal die Fraktionsspitzen von Union und SPD, aber die beenden dann heute auch ihre 2-tägige Klausur am Aasee in Münster. Unionsfraktionschef Reihe, der Vorsitzende der CSU-Landesgruppe Hoffmann und der SPD-Fraktionschef Miersch wollen da vor allem die nächsten Arbeiter vorbereiten, die Arbeit. Am Himalaya suchen Rettungskräfte nach der verheerenden Sturzflut noch nach etwa 1400 vermissten Menschen. Die Behörden geben die Zahl der Toten jetzt mit etwa 470 an. Darunter sind auch viele Touristen. Und heute startet dann auch die erste Fußball-Bundesliga der Herren in die neue Saison nach 2. und 3. Liga und nach den Damen der FC Bayern München als Meister und Stuttgart eröffnen die 64. Saison in München. Anpfiff um 20.30 Uhr.
3: Danke, Thomas, für den Überblick.
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5: Ich bin Maxi Wilsmann, schönen guten Morgen. Im Landkreis Nienburg sind gestern 2 Radfahrer bei Unfällen schwer verletzt worden. In Münchehagen und in Warmsen wollten Pedelec-Fahrer jeweils die Straße überqueren, als sie von herannahenden Autos erfasst worden sind, weil die Fahrer nicht mehr rechtzeitig bremsen konnten. Beide Radfahrer mussten ins Krankenhaus gebracht werden. Seit Mitte August ist das Ernst-August-Denkmal auf dem Vorplatz am Hannoveraner Hauptbahnhof saniert worden. Jetzt ist die Kopflosphase aber vorbei. Kopf und Pferdemähne sind in einer Fachwerkstatt restauriert worden, nachdem Prüfer Schäden entdeckt hatten. Der Schwanz als Treffpunkt ist die ganze Zeit dran geblieben und jetzt ist das Ernst-August-Denkmal auch wieder komplett. Die Hamener Innenstadt steht ab heute ganz im Zeichen von Live-Musik. Beim Pflasterfest treten heute und morgen mehr als 260 Bands und Künstler auf den Bühnen auf. Gespielt werden sowohl Rock- und Pop-Songs als auch Soul und Punk. Dazu gibt's Essen, kühle Getränke und auch ein Riesenrad.
6: Wir hoffen, ihr habt heute Morgen nicht noch die Haare geglättet. Das wäre nämlich total vergebene Liebesmühe gewesen. Es wird und bleibt nass und stürmisch im Niedersachsen-Wetter und damit auch lockig auf dem Kopf. Aktuell gemessen in Verte am Naturfreundehaus 19 Grad und in Pockenhagen am Pflegehorst 20. Kalt wird es nicht mit 21 Grad auf den Inseln und bis zu 27 im Wendland. Aber den ganzen Tag ziehen dicke Regenbänder über uns hinweg, die nicht nur viel Regen, sondern auch Gewitter mit sich bringen. Der FFN-3-Tage-Trend. Ab morgen beruhigt sich das Wetter langsam. Wieder ein bisschen Sonne, mehr Wolken und immer mal wieder Schauer bei über 20 Grad.
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3: Vorsicht, Fahrzeugteile auf der A30 Bad Oeynhausen Richtung Osnabrück zwischen Bissendorf und Nattbergen. Ein liegen gebliebener LKW auf der A33 Osnabrück Richtung Bielefeld zwischen dem Kreuz Osnabrück Süd und Harderberg auf der Beschleunigungsspur. Und auf der A352 Richtung A2 ist die Ausfahrt Hannover Flughafen wegen Bauarbeiten bis voraussichtlich 9 Uhr gesperrt.
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3: Es blitzt im Emsland Söge Richtung Eisten in der 70er-Zone. Im Landkreis Wittmund in Friedeburg auf der Heseler Straße an der Bushaltestelle in der 70er-Zone. Danke Matze und Uwe fürs Bescheid sagen. Wenn ihr auch noch einen Stau oder Blitzer gesehen habt, ruf gerne an. Kostenlos 0800 529 und 4x5. Euch allen eine gute Fahrt.
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0: Schönen Freitagmorgen euch. Heute Abend geht's endlich los. Die erste Fußball-Bundesliga der Männer.
1: Endlich.
0: Ja, endlich. Und alle Vereine laufen in ihren schönen neuen Saisontrikots zum ersten Mal auf. Das könnt ihr auch.
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1: 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Schönen guten Morgen, Arton aus Nordhorn in der Grafschaft.
3: Guten Morgen.
0: Arton, was seid ihr für ein Verein? Ihr seid noch relativ frisch dabei, ne?
3: Genau, wir sind seit diesem Jahr komplett neu gegründet und sind jetzt mit fast rund 150 Mitgliedern, ne?
0: Was?
1: Wow!
3: Das ist wirklich eine Hausnummer, also wirklich, die Kinder, die brechen uns die Bude ein, ey.
0: Das ist ja Wahnsinn.
1: Wie habt ihr das hingekriegt?
3: Ja, wir waren vorher bei einem anderen Verein und weil wir der einzige Verein aus der ganzen Grafschaft sind wir dann so dementsprechend rübergekommen, ne?
0: Was ist denn das Besondere beim Basketball?
3: Basketball ist ein cooler Sport, man ist quasi so verwachsen wie so eine eigene Familie, ne, beim Basketball, dass sich quasi jeder kennt und die Basketballwelt richtig klein ist, also jeder kennt jeden irgendwie.
1: Ja, und vor allem ist es auch so niedrigschwellig, ne? Man braucht halt einen Ball, man braucht irgendwie einen Korb, man kann sich irgendwie auch draußen mal außerhalb der Halle treffen und so, das ist halt echt schon ganz cool.
3: Ja, das ist mega, vor allem im Sommer, ne, mit vielen Leuten, das macht richtig Spaß.
0: Ja, naja, eine Sache braucht man noch, Trikots, ne? Wie sieht's da bei euch aus?
3: Richtig, also da haben wir ein kleines Problem, weil wir den Verein neu gegründet haben, brauchen wir Trikots, ne?
0: Dann schenken wir euch Trikots. Ihr bekommt einen niegelnagelneuen Satz Trikots im Wert von 1000 Euro.
3: Boah, mega, ey, wow. Danke. Ich weiß nicht, was ich sagen soll.
0: Also, NBC Baskets Nordhorn, gerade gegründet und jetzt schon perfekt aussehend, demnächst bei euch auf dem Court in der Nähe.
3: Mega, super.
1: Viel Spaß damit. Na denn.
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0: auch was Schönes vor, ein Familientreffen zum Beispiel. Und wenn ihr da nicht wisst, worüber ihr sprechen sollt, hat Axel das perfekte Smalltalk-Wissen für euch.
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2: Was habt ihr neben dem Bett liegen oder stehen? Bei mir ist es ein sehr dickes Buch und so eine Rückenmassagepistole.
0: Okay,
2: so
0: interessant.
2: Bei einigen ja was zu trinken. Beim berühmten dänischen Märchenautor Hans Christian Andersen lag neben dem Bett immer ein Zettel, auf dem stand: Ich bin nicht tot, ich bin nur scheintot. Weil der Autor von Das hässliche Entlein und Die Schneekönigin, der hatte wirklich so panische Angst davor, lebendig begraben zu werden. Und damit niemand dann nachts reinkommt und sich denkt, ach guck mal, der Andersen ist nicht hinüber, ist ein Ex-Andersen, hat er sich den Zettel da hingelegt. Das Schöne ist, so einen Quatsch brauche ich nicht, weil ich schnarche so laut, also kommt keiner auf die Idee, dass sie tot sein könnte.
0: Ja, Wahnsinn. Also schön, also schlecht für deine Freundin auf jeden Fall.
2: Ja.
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12: 9 Uhr am Freitagmorgen, gerade hat vielleicht euer Handy geklingelt, per Eilmeldung reingekommen, Norwegens König ist tot, Thomas Menzel.
13: Ja, schönen guten Morgen, hat sich, muss man so sagen, leider abgezeichnet. Harald der Fünfte war in den vergangenen Tagen ja schon im Krankenhaus, da hieß es schon immer in sehr ernstem Gesundheitszustand. 89 Jahre war er alt, ja, und mit seinem Ableben ist der bisherige Kronprinz Haakon neuer norwegischer König.
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13: Während Norwegen jetzt trauert und bald mit der Vorbereitung zur Krönung Haakons beginnen dürfte, soll es bei uns erst nochmal um die Germanwings-Katastrophe vor 11 Jahren gehen. Der Co-Pilot wollte damals sterben und hat alle Menschen an Bord mit in den Tod gerissen. Heute startet in Braunschweig ein Schmerzensgeldprozess dazu. Da wird verhandelt, weil die Bundesrepublik als Beklagte vom Luftfahrtbundesamt mit Sitz in Braunschweig vertreten wird. FFN-Reporterin Carina Hunold.
15: Bei dem Absturz vor über 11 Jahren kamen alle 150 Menschen an Bord ums Leben. Der Co-Pilot hatte die Maschine absichtlich zum Absturz gebracht. Vor dem Unglück war er wegen psychischen Problemen bei mehreren Ärzten in Behandlung. Die Angehörigen werfen den Behörden vor, seine Flugtauglichkeit nicht ausreichend überwacht zu haben. 30 Angehörige der Opfer fordern jetzt vom Bund Schadensersatz zwischen 500 und 110.000 Euro. Und sie wollen wissen, wer für den Absturz Verantwortung trägt. Nach ersten Einschätzungen hält das Gericht es für unwahrscheinlich, dass der Bund zahlen muss.
13: In Thüringen will die AfD jetzt den Ministerpräsidenten stürzen. Schon zum zweiten Mal in diesem Jahr fordert Björn Höcke Mario Vogt heraus, aber mit wenig Aussicht auf Erfolg. FFN-Reporter Maxi Wilsmann.
16: Weil die Chancen auf Erfolg für Höcke extrem schlecht stehen, gehen viele Fachleute davon aus, dass es ihm eigentlich um etwas anderes geht, nämlich vor allem um die große Bühne. Erst im Februar hatte Thürings AfD-Chef vergeblich versucht, Vogt zu stürzen. Ein Politikwissenschaftler der Uni Bochum sieht im ZDF als eigentlichen Adressaten das BSW. Denn dessen Bundesspitze fordert auch den Rücktritt vom Thüringer Ministerpräsidenten und das Ende der Brombeer-Koalition. Aber das Thüringer BSW NSW stellt sich bislang dagegen. Der Landesverband spricht von einer Abwehrallianz gegen die AfD. Höcke bräuchte für seine Wahl heute 45 Stimmen. Die AfD-Fraktion in Thüringen hat aber nur 32.
13: Wer krank ist und auf direktem Wege in eine Facharztpraxis geht, ohne vorher den Hausarzt zu konsultieren, sollte bestraft werden. Das verlangt der Ärztepräsident Klaus Reinhardt heute in den Funke-Zeitungen. Hintergrund ist die geplante Einführung der sogenannten Primärversorgung. Die sieht eine bessere Steuerung von Patienten vor, indem Versicherte immer erst einmal zum Hausarzt gehen. Der US-Präsident verteilt neue Namen, mal wieder. Donald Trump hat jetzt die Umbenennung des Ontario-Sees angeordnet. Er will, dass da ab sofort nur noch vom Amerikasee gesprochen wird. Damit will Trump dem Zollstreit mit Kanada offenbar nochmal einen draufsetzen. Kanadas Premierminister Macani hat aber schon gesagt, dass der See für immer Ontario-See heißen werde.
17: Egal ob auf dem Supermarktparkplatz oder eben auch in der Mittagspause bei den Cafés, wir werden heute viele Menschen im schnellen Laufschritt und mit hochgezogenen Schultern rennen sehen. Es wird stürmisch und nass im Niedersachsenwetter. Aktuell gemessen in Alten am Schützenplatz 20 Grad und in Melbeck an der Wassermühle 16. Die Temperaturen bleiben oben mit bis zu 21 Grad auf den Inseln und bis zu 27 Grad sogar im Wendland. Aber den ganzen Tag ziehen dicke Regenbänder über uns hinweg, die nicht nur viel Regen, sondern auch am Nachmittag vor allem Gewitter und Sturm mit sich bringen. Der FFN-3-Tage-Trend. Ab morgen beruhigt sich das Wetter langsam wieder. Viele Wolken, weniger Sonne und immer mal wieder Regen bei über 20 Grad.
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12: Auf der A2 Braunschweig Richtung Hannover ist die Ausfahrt Peine Ost gesperrt. Hier ist ein LKW liegen geblieben. Vorsicht, ein liegen gebliebener LKW und Reifenteile auf der A27 Bremerhaven Richtung Bremen zwischen Bremen Industriehäfen und Bremen Überseestadt. Noch ein liegen gebliebener LKW auf der A33 Osnabrück Richtung Bielefeld zwischen Kreuz Osnabrück Süd und Harderberg auf der Beschleunigungsspur. Und auf der A352 Richtung A2 ist die Ausfahrt Hannover Flughafen wegen Bauarbeiten weiterhin gesperrt.
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12: Es blitzt im Emsland Söge Richtung Eisen in der 70er-Zone und im Landkreis Wittmund in Friedeburg auf der Heseler Straße an der Bushaltestelle in der 70er-Zone. Danke, Matze und Uwe. Wenn ihr auch noch einen Stau oder Blitzer gesehen habt, ruft gerne an. Kostenlos 0800 529 und 4x5. Euch allen eine gute Fahrt.
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17: Los geht's mit der Boyband, von der wirklich jedes Teenie-Girl ein Poster im Jugendzimmer hängen hatte. Also ganz klar Team AJ hier. Freut euch auf die Backstreet Boys mit I Want It That Way.
12: Vorher noch Mr. President, von denen hatte ich ein Poster in meinem Zimmer, weil T7 ja immer so wenig anhatte. I Gave You My Heart ist mit dabei. Ganz liebe Grüße an Judith. So, und rein geht's ins Wochenende mit Kate Janai, weil T7 heißt eigentlich Judith, was sie vielleicht auch ganz erklärt im echten Leben. So, mit Kate Janai starten wir und Summer Dreaming war ursprünglich wirklich ein Werbejingle und kein Song. Der war dann allerdings so berühmt, dass der Jingle zum Song verlängert wurde. Nur der alkoholische Anteil aus dem Ursprungs-Jingle ist dann rausgeflogen.
17: Nach Sommer klingt's auch ohne Alkohol. Viel Spaß mit unseren 90ern.

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0: Schönen Freitag euch mit Alex Warren. Dazu dann gleich Teddy Swims, Mr. Know-It-All. Das ist mehr Musik und mehr Abwechslung hier bei FFN.
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0: Schön spielen, ganz viel Fisch futtern und dann glücklich mit den großen Kulleraugen ins Meer abtauchen. So sieht's nicht nur bei euren Urlaubskolleginnen und Kollegen auf Insta aus. So geht's auch unseren Seehundbabys in Norddeich.
2: Bis zu 300 verwaiste Heuler nimmt die Seehundstation Norddeich jedes Jahr auf und päppelt die Tiere auf, bis sie genügend Fett und Muskeln haben und ins Meer entlassen werden. Wir waren bei der Auswilderung von Heuler, Baldi, Flo, Freki und Hannes mit dabei und haben den Leiter der Seehundstation, Dr. Peter Lienau, gefragt, ob sie die Heuler nach der Auswilderung dann nochmal wiedersehen.
3: Die Wahrscheinlichkeit ist sehr gering. Also wir markieren die Tiere alle doppelt. Deswegen wissen wir auch, dass wir eine unglaublich hohe Überlebenswahrscheinlichkeit haben, weil es eigentlich keine Funde gibt danach. Wenn wir sie wieder auswildern, ist es sanftes Sommerwetter, Fisch ist vorhanden, die Wildlebenden, wo sie sich dazulegen können, sind in der Nähe und Seehunde sind jetzt eben Einzelgänger. Die wir jetzt auswildern bleiben, weil sie sich kennen, noch ein paar Stündchen beieinander und danach gehen sie alleine ihrer Wege. Das kann sein, dass der erste schon morgen nach Helgoland schwimmt. Und es kann auch sein, dass ein Tier jetzt die nächsten 2 Jahre hier am Strand liegt, je nach Lust und Laune.
0: So, wir waren natürlich für euch vor Ort und haben uns gewundert. Sag mal, überall, wo wir sind, wenn Tiere ausgewildert werden, ist auch unser niedersächsischer Umweltminister Christian Meyer mit dabei. Wir haben mal nachgefragt, was er schon alles ausgesetzt hat.
4: Sumpfschildkröten am Stein oder Meer, aber auch Rotbarugen auch schon mal ausgesetzt aus einem Projekt. Ich habe bei mir im Wahlkreis schon mal Kröten ausgesetzt, die auch sehr bedroht waren. Es ist einfach ganz wichtig, auch zu zeigen, wie wichtig unsere heimischen Arten sind. 2 Luchse, die ich ausgesetzt habe. Natürlich ist es nicht so der Hauptjob eines Ministers, sondern es geht natürlich auch um viele, viele andere Themen. Aber es ist eben auch immer mal ein Zeichen, dass Natur sich auch wieder herstellen kann. Der Luchs war ausgerottet vor 200 Jahren in Niedersachsen und jetzt gibt es über 180.
2: Wir hoffen, die Heuler fühlen sich wohl in der freien Wildbahn und wie schön, dass wir auch so eine Artenvielfalt überhaupt bei uns haben.
0: Yes.
2: Ne? 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
1: Ich bin Maxi Wilsmann, schönen guten Morgen. In der Innenstadt von Hannover ist es in einem Hotel gestern zu einer Bedrohungslage gekommen. Die Polizei hat mitgeteilt, dass das Gebiet rund um das Gebäude im Steintorviertel abgesperrt werden musste. Ein Tatverdächtiger konnte dann festgenommen werden. Was genau dem vorgeworfen wird, hat die Polizei aber noch nicht gesagt. Verletzt wurde aber niemand. In Gabs in der Region Hannover können Kinder und Jugendliche bis 15 Jahre heute ihre eigene Kommunalwahl durchführen. Im Haus der Jugend in Bärenbostel und im Freizeitheim Gabsen öffnet das mobile Wahllokal für die U16-Wahl. Dabei können die Jugendlichen ihre Stimmen genauso abgeben, wie wir es in 2 Wochen tun. Nur, dass die Stimmen der U16-Wahl natürlich nicht ins tatsächliche Wahlergebnis mit einfließen. Und in Hildesheim findet heute Nachmittag zum 10. Mal der Firmenlauf statt. Mehr als 3.400 Läuferinnen und Läufer werden erwartet. Das wäre ein Teilnehmerrekord. Während der Veranstaltung sind auch einige Straßen rund um den Hohensensee gesperrt.
2: Wir hoffen, ihr habt heute Morgen den Regenschirm parat und eingepackt. Es wird nass heute im Niedersachsenwetter. Aktuell gemessen in Braunschweig an der Okerinsel 22 Grad und in Cuxhaven am Schloss Ritzebüttel 21. Die Temperaturen, die bleiben noch oben heute mit bis zu 21 Grad auf den Inseln und 27 Grad im Wendland. Aber den ganzen Tag ziehen dicke Regenbänder über uns hinweg, die nicht nur viel Regen, sondern auch Gewitter und stürmische Böen dann mit sich bringen, vor allem Richtung Nachmittag. Der FFN-3-Tage-Trend. Ab morgen beruhigt sich das Wetter langsam wieder. Viele Wolken, weniger Sonne und immer mal wieder Regen bei über 20 Grad.
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4: Auf der A2 Braunschweig Richtung Hannover ist die Ausfahrt Peine Ost gesperrt. Hier ist ein LKW liegen geblieben. Noch ein liegen gebliebener LKW auf der A33 Osnabrück Richtung Bielefeld zwischen dem Kreuz Osnabrück Süd und Harderberg auf der Beschleunigungsspur. Auf der A352 Richtung A2 ist die Ausfahrt Hannover Flughafen wegen Bauarbeiten weiterhin gesperrt. Hier werden die Schutzplanken erneuert. Und an der Elbfähre Glückstadt Fischhafen bis zu 1 Stunde Wartezeit an der Fähre.
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4: Es blitzt im Emsland Sögel Richtung Eisen in der 70er-Zone, im Landkreis Vechta, Vechta Richtung Fisbeck in Bergstrup und im Landkreis Wittmund in Friedeburg auf der Heseler Straße an der Bushaltestelle in der 70er-Zone. Danke Matze, Uwe und Sabine. Wenn ihr auch noch einen Stau oder Blitzer gesehen habt, ruft gerne an. Kostenlos 0800 529 und 4x5. Euch allen eine gute Fahrt.
2: Hier sind Axel und Caro, wir wünschen euch einen schönen Freitag.
4: Moin!
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0: einen wunderschönen Freitagmorgen. Wir haben Besuch bei uns. Rufen ist da von FFN am Vormittag. Halli, hallo.
1: Hallo, ihr Lieben. Wir sprechen über was sehr Einmaliges in Niedersachsen. Na? Denn bei mir in der Heimat, am Steinhuder Meer, eröffnet heute der sogenannte Skyloop.
0: Das ist
1: und erzähle ich dann.
0: Okay.
1: Sonst wäre es ja jetzt komisch, ne, wenn ich jetzt alles verraten würde.
0: Das stimmt, ja.
1: Und versuch's mal. Kollege Jan vom neuen Nachmittag hier bei FFN ist live vor Ort und probiert es tatsächlich mal aus.
0: Okay.
1: Wir gucken mal, was draus wird. Und wir sprechen.
0: Aber was macht der dann da?
1: Naja, der lässt sich da runterfallen.
0: Ach so,
1: irgendwo.
0: Okay, man kann sich also runterfallen lassen.
1: Ja, und wird im besten Fall aufgefangen.
0: Okay.
1: Aber mehr wird jetzt aber wirklich nie verraten. Was ich verraten möchte, ist, warum Flamingos auf einem Bein im Stehen schlafen. Das ist die nächste Kinderfrage. Die gibt's gleich schon.
0: Na gut.
1: Das führt jetzt vielleicht zur Verwirrung.
0: Probiert Jan vom neuen FFN-Nachmittag das auch aus?
1: Nein.
0: Okay.
2: Also ganz viele Antworten bekommt ihr ab 10 bei Ruben und FFN am Vormittag.
0: Es ist Freitag. Seht sonst
1: für alle.

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12: Ganz genau 10 Uhr, Norwegen trauert um den König. Harald der V. ist heute früh gestorben, Thomas Menzel.
13: Ja, schönen guten Morgen. Mit 89 Jahren im Reichskrankenhaus in Oslo. Der König war allerdings auch schon lange krank.
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13: König Harald ist am Morgen um kurz nach 6:30 friedlich eingeschlafen, hat das norwegische Königshaus mitgeteilt. Nach seinem Tod tritt sein Sohn Hakon die Thronfolge an. Es ist ein Reporter Moritz Ott.
15: König Harald hatte schon seit über 20 Jahren immer wieder mit Krankheiten und gesundheitlichen Problemen zu tun. Dass er Blasenkrebs hat zum Beispiel, hatte er schon im Jahr 2003 öffentlich kommuniziert. Er hatte außerdem schon eine künstliche Herzklappe und musste sich am Knie operieren lassen. 2024, während eines Urlaubs in Malaysia, wurde ihm auch ein Herzschrittmacher eingesetzt und im Februar endete ein Teneriffa-Urlaub mit einer Infektion im Krankenhaus. Harald der V. war der älteste regierende König in Europa und einer der beliebtesten.
13: In Thüringen will die AfD heute versuchen, den Ministerpräsidenten zu stürzen. Björn Höcke fordert Mario Vogt in einem konstruktiven Misstrauensvotum heraus. Nicht zum ersten Mal. Die Aussichten auf Erfolg bleiben aber gering. Die AfD und Höcke bräuchten heute 45 Stimmen, die Fraktion hat aber nur 32. Am Himalaya suchen Rettungskräfte nach der verheerenden Sturzflut. In den Schlammmassen noch immer nach etwa 1.400 vermissten Menschen. Die Behörden geben die Zahl der Toten mit etwa 470 an insgesamt. Darunter sollen auch noch viele Touristen sein. Vorgestern war eine riesige Sturzflut aus Wasser, Geröll und Schlamm fast 170 Kilometer weit durch Nepal geströmt und hatte ganze Ortschaften mit sich gerissen. Der Meta-Konzern will strengere Social-Media-Regeln für Kinder und Jugendliche in den USA. Das verlangt der Bundesverband der Verbraucherzentralen jetzt auch für Deutschland. Die Verbandschefin Ramona Popp hat sich im RND dafür ausgesprochen. FFN-Reporter Maxi Wilsmann.
16: Die Chefin der Verbraucherzentralen verlangt genau das für Deutschland, was der Meta-Konzern in den USA verspricht. Zeitlimits und nächtliche Sperren für Kinder und Jugendliche. Laut Popp könnte das den Nutzungsdruck von Minderjährigen verringern. Dabei bezieht sie sich explizit auf den Vergleich, den Meta im Rechtsstreit mit den meisten US-Bundesstaaten geschlossen hat. Aber sie betont gegenüber dem RND auch, dass das noch lange nicht reiche, um junge Menschen wirksam zu schützen. Statt bloßen Nutzungsgrenzen bräuchte es Plattformen, die von vornherein sicher seien, ohne junge Menschen von digitaler Teilhabe auszuschließen.
12: Ein Hauch von Gewitter liegt in der Luft und das kriegen wir heute im Niedersachsen-Wetter auch nicht so ganz weg. Schauer und Wolken sind unterwegs. Ab und an drückt sich auch mal die Sonne durch. Bis zu 26 Grad sind drin. In Almke an der Reithalle haben wir 22, genauso wie in Warberg an der Burg und in Göttingen am Geismartor 21 Grad. Der FFN-3-Tage-Trend. Das Wochenende wird dann insgesamt freundlicher, aber nicht ganz trocken. Bei um die 24 Grad ist der Sommer dann aber auch am Montag noch nicht ganz weg.
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12: Auf der A2 Braunschweig Richtung Hannover ist die Ausfahrt Peine Ost immer noch gesperrt. Hier ist ein LKW liegen geblieben. Noch ein liegen gebliebener LKW A33 Osnabrück Richtung Bielefeld zwischen dem Kreuz Osnabrück Süd und Haderberg auf der Beschleunigungsspur. Dann die A352 in Richtung A2, die Ausfahrt Hannover Flughafen wegen Bauarbeiten weiterhin gesperrt. Hier werden die Schutzplanken erneuert und an der Elbfähre Glückstadt-Wischhafen bis zu einer Stunde Wartezeit jeweils.
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12: Im Emsland, Sögel Richtung Eisten in der 70er-Zone, im Landkreis Vechta, Vechta Richtung Fisbeck in Bergstrupp und im Landkreis Wittmund in Friedeburg auf der Heseler Straße an der Bushaltestelle, da sind 70. Matze, Uwe und Sabine, nochmal Dank an euch und wenn ihr jetzt auch noch einen Stau oder einen Blitzer habt, dann ruft gern durch, es ist kostenlos 0800 529 und viermal die 5. Gute Fahrt wünschen wir euch.
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12: Die nächste Kinderfrage ist eingetrudelt bei uns und das könnt ihr auch natürlich jederzeit bei uns gerne machen. Klickt ffn.de, da steht, wie es geht, wenn irgendwie mal Fragen von den Kids von zu Hause aufkommen, wo ihr sagt, als erwachsener Mensch, das ist schon sehr knifflig. Und die nächste Frage dreht sich tatsächlich um ein Bein und um Flamingos. Hört ihr gleich. Moin zusammen.

0: Mehr Musik und auf jeden Fall mehr Abwechslung, ganz entspannt am FF. Endlich Freitag geht es mit großen Schritten in Richtung Wochenende und jetzt im besten Fall werden wir gemeinsam ein Stück schlauer.
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0: Julia aus Stadthagen im Landkreis Schaumburg hat uns geschrieben, das könnt ihr übrigens auch, klickt ffn.de, da steht, wie es geht, hat eine Kinderfrage abgegeben von ihrem Sohn Moritz. Und Moritz möchte ganz gerne wissen, Mama, wieso stehen Flamingos eigentlich so auf einem Bein und kippen dabei nicht um? Lieber Moritz und liebes Niedersachsen, hier kommt die Antwort. Also, Flamingos haben beim Schlafen einen richtig coolen Trick. Sie können ein Bein nämlich so einrasten lassen, dass sie darauf stehen, ohne die ganze Zeit ihre Muskeln anspannen zu müssen. Dadurch können sie ganz entspannt auf einem Bein schlafen, ohne umzufallen. Und warum sie das andere Bein hochziehen, so verliert ihr Körper weniger Wärme, denn das Bein steckt dann schön warm im Gefieder. Also, ein Bein steht wache, das andere macht Pause. Bleibt neugierig mit FFN.

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4: Ich bin Maxi Wilsmann, schönen guten Tag. Wenn wir uns in Hannover unterm Schwanz treffen, dann klingt das für Menschen, die nicht aus der Landeshauptstadt kommen, erstmal ungewöhnlich. Gemeint ist damit das Ernst-August-Denkmal vor dem Hannoveraner Hauptbahnhof als Treffpunkt. Das hat in den letzten Wochen allerdings sehr ungewöhnlich ausgesehen, denn dem Ernst-August hat der Kopf gefehlt und sein Pferd hatte keinen Schopf mehr. An den Nähten waren Schäden festgestellt worden und damit sich die durch das Wetter nicht ausbreiten, sind Kopf und Schopf direkt abmontiert worden, damit sie restauriert werden können. Jetzt hat der Ernst-August seinen Kopf aber wieder und auch der Schopf des Pferdes ist wieder dran montiert worden. Das Ernst-August-Denkmal steht seit mehr als 160 Jahren vor dem Hauptbahnhof in Hannover. Es erinnert an den ehemaligen König von Hannover, Ernst August, der hier von 1837 bis 1851 regiert hat.
5: Ein Hauch von Gewitter liegt heute im Niedersachsenwetter in der Luft und so ganz werden wir das auch nicht los. Wolken und Schauer sind unterwegs. Ab und zu schafft es auch mal die Sonne, sich durchzuringen. Dazu bis zu 26 Grad, also relativ drückend. In Salzgitter am Herthasee haben wir gerade 22, Wolfsburg am Barockgarten 21 und Lüneburg am Brauereimuseum auch 22 Grad. Der FFN 3-Tage-Trend. Das Wochenende wird insgesamt freundlicher, so komplett trocken nicht, aber bei um die 24 Grad bleibt der Sommer trotzdem auch am Montag noch hier bei uns mit im Spiel.
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5: Auf der A2 Braunschweig Richtung Hannover ist die Ausfahrt Peine Ost immer noch gesperrt. Hier ist ein LKW liegen geblieben. Noch ein liegen gebliebener LKW auf der A33 Osnabrück Richtung Bielefeld zwischen dem Kreuz Osnabrück Süd und Haderberg auf der Beschleunigungsspur. Dann die A352 in Richtung A2, die Ausfahrt Hannover Flughafen wegen Bauarbeiten weiterhin gesperrt. Hier werden die Schutzplanken erneuert und an der Elbfähre Glückstadt Wischhafen bis zu einer Stunde Wartezeit in beiden Richtungen.
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5: Im Emsland, Sögel Richtung Eisten, das ist die 70er-Zone. Im Landkreis Vechta, Vechta Richtung Fisbeck in Bergstrupp und im Landkreis Wittmund in Friedeburg auf der Heseler Straße an der Bushaltestelle, da sind auch 70. Matze, Uwe und Sabine, nochmal herzlichen Dank und wenn ihr jetzt auch noch einen Stau oder einen Blitzer für uns habt, dann ruft gern durch. Es ist kostenlos wie immer 0800 529 und 4x die 5. Gute und sichere Fahrt wünschen wir euch. Durch den Freitagvormittag geht es hier mit FFN. Ich bin Rufen Rentelmann. Moin!

0: das ist mehr Musik und mehr Abwechslung hier am Freitag bei uns. Gleich mit der neuen Single von Katy Perry, großartig geworden, Watch It Burn. Vorher kümmern wir uns aber noch gerne um eure Feierabend- und Wochenendplanung. Es ist ordentlich was los an diesem Wochenende bei uns. In Osnabrück ist heute zum Beispiel die Kulturnacht. In Wena ist Hafenfest. In Wolfsburg ist heute und morgen Open-Air-Kino. Und heute steht was richtig Tolles am Steinhuder Meer bei mir in der Heimat an. In Mardorf in der Region Hannover eröffnet nämlich der Sky Loop. Ist eine riesen Aussichtsplattform. Und mein lieber Kollege Jan vom neuen Nachmittag hier bei FFN ist mit dabei.
1: Hallo Rufen, liebe Grüße aus 40 Meter Höhe. Ich stehe wirklich ganz oben hier beim Skyloop, der gleich ja die große Eröffnung feiert. Ab 11 Uhr kann man hier alles ausprobieren, was es so an Action-Aktivitäten gibt. Man kann zum Beispiel eine Mega-Rutsche von hier runterrutschen, da habe ich schon Respekt vor. Das ist aber noch lange nicht alles, weil es gibt einen Hochseilgarten in dieser unglaublichen Höhe. Da bin ich sehr gespannt, welche Mutigen das später noch ausprobieren werden. Und ich muss mich erstmal an die Höhe gewöhnen, wirklich, weil das ist so ein Gitter. Also man kann direkt nach unten gucken, das sollte man besser nicht tun, weil dann wird einem wirklich so ein bisschen schwummrig. Wenn man aber in die Ferne guckt, dann hat man von hier oben eine fantastische Aussicht aufs Steinhuder Meer. Ah. Und das ist der absolute Wahnsinn, also wie im Urlaub.
0: Das kann ich so bestätigen, aber ich mache mir auch so ein bisschen in die Hose, wenn ich daran denke. Es wird auf jeden Fall mega, schaut gerne mal vorbei beim Skyloop in Mardorf und ansonsten auch viel Spaß mit dem, was ihr so vorhabt. Jetzt am Wochenende natürlich mit FFN. Wir sind Niedersachsen. So.

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0: 11 Uhr und in Braunschweig geht es jetzt nochmal um die Germanwings-Katastrophe vor 11 Jahren. Thomas Menzel.
1: Ja, schönen guten Morgen. Da hat ein Schmerzensgeldprozess begonnen. 30 Hinterbliebene haben Ansprüche angemeldet.
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1: Der Co-Pilot wollte sterben und hat alle Menschen an Bord mit in den Tod gerissen. Die Hinterbliebenen finden, der Flugbehörde hätte auffallen müssen, dass der Mann Selbstmordgedanken hatte. Es wird in Braunschweig verhandelt, weil die Bundesrepublik als Beklagte vom Luftfahrtbundesamt vertreten wird. Ja, und das hat eben seinen Sitz bei uns. FFN-Reporterin Carina Hohnhold.
3: Bei dem Absturz vor über 11 Jahren kamen alle 150 Menschen an Bord ums Leben. Der Co-Pilot hatte die Maschine absichtlich zum Absturz gebracht. Vor dem Unglück war er wegen psychischen Problemen bei mehreren Ärzten in Behandlung. Die Angehörigen werfen den Behörden vor, seine Flugtauglichkeit nicht ausreichend überwacht zu haben. 30 Angehörige der Opfer fordern jetzt vom Bund Schadensersatz zwischen 500 und 110.000 Euro. Und sie wollen wissen, wer für den Absturz Verantwortung trägt. Nach ersten Einschätzungen hält das Gericht es für unwahrscheinlich, dass der Bund zahlen muss.
1: In Thüringen sind die AfD und Fraktionschef Björn Höcke mit ihrem Misstrauensantrag gegen Regierungschef Mario Vogt gescheitert. Schon zum zweiten Mal in diesem Jahr. Höcke hat jetzt im Parlament in Erfurt für das Ministerpräsidentenamt kandidiert. 45 Stimmen hätte er für einen Erfolg gebraucht. 33 hat er bekommen. Eine Stimme mehr als die AfD-Fraktion Sitze hat. Wenig Bewegung im August auf dem deutschen Arbeitsmarkt. Im Monatsvergleich 54.000 Arbeitslose mehr. Insgesamt gut 3 Millionen in ganz Deutschland. Und auch mehr als vor einem Jahr plus 36.000. Die Arbeitslosenquote liegt aktuell bei 6,5%. Auch im August zeigt sich am Arbeitsmarkt wenig Dynamik, hat die Chefin der Bundesagentur für Arbeit, Andrea Nahles, gesagt. Norwegens König Harald V. ist tot. Er ist am frühen Morgen in einer Klinik in Oslo gestorben mit 89 Jahren. Das hat das Königshaus mitgeteilt. Harald V. war seit 1991 König und der älteste lebende Monarch Europas. Er hatte seit Jahren immer wieder gesundheitliche Probleme. Mit Haralds Tod ist sein Sohn Hakon nun neuer König von Norwegen.
0: Heute ist im Niedersachsenwetter wie so ein bisschen, also Gewitterluft ist irgendwie mit dabei. Wisst ihr, was ich meine? Also dazu gibt es Wolkenschauer, aber die Sonne drückt sich zwischendurch auch mal wieder irgendwie durch. Bis zu 26 Grad sind drin, also auch gar nicht mal so kühl. In Stadthagen am Haus zum Wolf haben wir gerade schon 23. Braunschweig am Kennelbad 23 und Hemeln an der Fähre 22 Grad. Der FFN 3-Tage-Trend. Jetzt am Wochenende wird es insgesamt freundlicher. So ein paar Schauer können sich aber weiter dazwischen mogeln. Mit um die 24 Grad bleibt es angenehm und auch am Montag ist der Sommer auch noch nicht ganz weg.
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0: Auf der A2 Braunschweig Richtung Hannover, da ist die Ausfahrt Peine Ost gesperrt. Hier ist ein LKW liegen geblieben. Noch ein liegen gebliebener LKW auf der A33 Osnabrück in Richtung Bielefeld. Zwischen dem Kreuz Osnabrück Süd und Haderberg auf der Beschleunigungsspur. Und an der Elbfähre Glückstadt Wischhafen 1,5 Stunden Wartezeit jetzt gerade in beiden Richtungen.
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0: Im Emsland Sögel Richtung Eisten in der 70er-Zone. Im Landkreis Vechta, Vechta Richtung Fisbeck. In Bergstrup und im Landkreis Wittmund in Friedeburg auf der Heseler Straße an der Bushaltestelle, da sind auch 70. Matze, Uwe und Sabine, danke nochmal. Wenn ihr auch noch einen Stau oder einen Blitzer für uns habt, ruft gern durch. Es kostet nichts wie immer 0800 529 und 4x5. Gute Fahrt!
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0: 500 Euro, jetzt so zum Wochenende. Wie wär's? Wer kann's gebrauchen? Ich hätte da was. Wenn ihr auf unseren FFN Arschbombenhit achtet und euch rechtzeitig meldet, also nicht um mehr geht es. So einfach ist es erklärt. Auf was ihr heute achten müsst, oder besser gesagt, auf wen ihr heute achten solltet, darüber sprechen wir gleich.

0: gib mir Abwechslung. Hier von Cyndi Lauper. Am Freitag bei FFN. Gleich die neue von Dasha. Memo. Gutes Ding. So, und jetzt hätte ich noch 500 Euro für euch.
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0: Da achtet ihr einfach drauf. Und wenn der Arschbomben-Hit für den jeweiligen Tag bei uns läuft, dann ruft ihr einfach direkt an. Alle Infos und auch schon die Nummer zum Mitmachen bei uns im Netz klickt ffn.de. Und es ist ein bisschen Schwierigkeitsstufe 2 ja bei diesem Mal, weil jeden Tag ein neuer Arschbomben-Hit. Heute hätte ich den hier anzubieten.
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0: Mit Can't Hold Us. Ihr wisst, was zu tun ist. Also wenn ihr den bei uns hört, dann klingt das genauso, hoffentlich, wie bei Jenny aus Geestland im Landkreis Cuxhaven.
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0: Großartig. Und wir freuen uns mit euch zusammen. Also, die Daumen sind gedrückt für euch und natürlich für den nächsten Arschbomben-Hit.
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2: Ich bin Maxi Wilsmann, schönen guten Tag. Wenn wir uns in Hannover unterm Schwanz treffen, dann klingt das für Menschen, die nicht aus der Landeshauptstadt kommen, erstmal ungewöhnlich. Gemeint ist damit das Ernst-August-Denkmal vor dem Hannoveraner Hauptbahnhof als Treffpunkt. Das hat in den letzten Wochen allerdings sehr ungewöhnlich ausgesehen, denn dem Ernst-August hat der Kopf gefehlt und sein Pferd hatte keinen Schopf mehr. An den Nähten waren Schäden festgestellt worden und damit sich die durch das Wetter nicht ausbreiten, sind Kopf und Schopf direkt abmontiert worden, damit sie restauriert werden können. Jetzt hat der Ernst-August seinen Kopf aber wieder und auch der Schopf des Pferdes ist wieder dran montiert worden. Das Ernst-August-Denkmal steht seit mehr als 160 Jahren vor dem Hauptbahnhof in Hannover. Es erinnert an den ehemaligen König von Hannover, Ernst August, der hier von 1837 bis 1851 regiert hat.
3: Ein Hauch von Gewittern liegt in der Luft und das kriegen wir heute im Niedersachsenwetter auch nicht so ganz weg. Schauer und Wolken unterwegs, ab und zu drückt sich auch mal die Sonne nach vorne, bis zu 26 Grad sind drin. In Almke an der Reithalle haben wir schon 23, Warberg an der Burg 22 und Göttingen am Geismartor auch 23 Grad. Der FFN 3-Tage-Trend, das Wochenende wird insgesamt ein bisschen freundlicher, aber nicht trocken. Bei um die 24 Grad ist der Sommer dann aber auch am Montag noch nicht ganz weg.
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3: A1 Hamburg in Richtung Osnabrück. Zwischen dem Bremer Kreuz und Bremen-Arsten. 6 Kilometer stockt es hier wegen der Baustelle. Ihr braucht da gerade 25 Minuten länger. Vorsichtig, mehrere Planen liegen auf der A33 Osnabrück Richtung Bielefeld. Zwischen Osnabrück-Widukinland und Osnabrück-Lüstringen. Und dann haben wir noch die Elbfähre Glückstadt-Wischhafen. Die Wartezeit ab Wischhafen bis zu 1,5 Stunden. Und ab Glückstadt braucht ihr 1 Stunde länger.
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3: Im Landkreis Lüchow-Dannenberg, B493, Uelzen Richtung Lüchow in Salz der Ratzen. Im Emsland, Sögel Richtung Eisten, da sind 70. Im Landkreis Vechta, Vechta Richtung Fisbeck habt ihr einen in Bergstrupp. Und im Landkreis Wittmund in Friedeburg auf der Heseler Straße an der Bushaltestelle im 70er-Bereich. Matze, Uwe, Sabine und David, herzlichen Dank. Und wenn ihr jetzt auch noch einen Stau oder einen Blitzer für uns habt, dann meldet euch kostenlos 0800 529 und viermal die 5. Gute Fahrt und es geht in Richtung letzte Mittagspause vom Wochenende. Ihr hört uns, also FFN. Ich bin Rufen Rintelmann. Grüß euch, moin!
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16: Kurz nach 12. Der König ist tot. Lang lebe der König. Norwegen trauert um Harald den 5. Thomas Menzel.
17: Ja, schönen guten Tag. Er ist heute früh gestorben und sein Tod macht Sohn Hakon zum neuen König.
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17: Norwegens König Harald ist am Morgen friedlich eingeschlafen. Das hat das norwegische Königshaus mitgeteilt. Mit seinem Tod tritt Sohn Hakon die Thronfolge an. FFN-Reporter Moritz Ort.
19: König Harald hatte schon seit über 20 Jahren immer wieder mit Krankheiten und gesundheitlichen Problemen zu tun. Dass er Blasenkrebs hat zum Beispiel, hatte er schon im Jahr 2003 öffentlich kommuniziert. Er hatte außerdem schon eine künstliche Herzklappe und musste sich am Knie operieren lassen. 2024, während eines Urlaubs in Malaysia, wurde ihm auch ein Herzschrittmacher eingesetzt. Und im Februar endete ein Teneriffa-Urlaub mit einer Infektion im Krankenhaus. Harald V. war der älteste regierende König in Europa und einer der beliebtesten.
17: In Thüringen sind die AfD und ihr Fraktionschef Björn Höcke mit dem Misstrauensantrag gegen Regierungschef Mario Vogt gescheitert, schon zum zweiten Mal in diesem Jahr. Höcke hat jetzt im Parlament in Erfurt für das Ministerpräsidentenamt kandidiert. 45 Stimmen hätte er für einen Erfolg gebraucht, 33 hat er bekommen. Das ist eine Stimme mehr, als die AfD-Fraktion Sitze im Landtag in Thüringen hat. Es gibt wenig Bewegung im August auf dem deutschen Arbeitsmarkt im Monatsvergleich 54.000 Arbeitslose mehr, insgesamt gut 3 Millionen und auch mehr als vor einem Jahr, plus 36.000. Die Arbeitslosenquote liegt aktuell bei 6,5%. Auch im August zeigt sich am Arbeitsmarkt wenig Dynamik, hat Andrea Nahles, die Chefin der Bundesagentur, gesagt. Der US-Präsident hat wieder etwas umbenannt. Nach dem Golf von Mexiko hat er verfügt, dass der Lake Ontario zum Lake America wird. Das ist Donald Trumps jüngste Reaktion auf den Zollkonflikt mit Kanada natürlich. FFN-Reporter Maxi Welsmann.
20: Making Great Lakes Even Greater, das war die Überschrift der großen Schautafel mit den 5 großen nordamerikanischen Seen, auf der Trump den Ontario-See Amerika-See nennt. Im Oval Office hat er das Dekret unterzeichnet, das die Umbenennung offiziell machen soll, laut Trump ab sofort. Damit legt er im Handelsstreit mit Kanada nach. Mit dem Namen solle zum Ausdruck gebracht werden, dass es sich um einen amerikanischen See handle und dass die USA nicht erwarten, noch viele Geschäfte mit Ontario zu machen. Der Premier von Ontario hatte schon Anfang der Woche erklärt, Trump könne ihn mal.
21: Jetzt geht das schon wieder los mit dieser Umbenennung. Naja. Ein Hauch von Gewitter liegt heute im Niedersachsenwetter in der Luft und so ganz werden wir das auch nicht los. Wolken und Schauer sind unterwegs. Ab und zu schafft es aber auch mal die Sonne raus. Dazu bis zu 26 Grad. In Salzgitter am Herther See haben wir schon 23, Wolfsburg am Barockgarten 24 und in Lüneburg am Brauereimuseum auch 24 Grad. Der FFN 3-Tage-Trend. Das Wochenende wird insgesamt freundlicher, komplett trocken bleibt es aber nicht. Bei um die 24 Grad bleibt der Sommer trotzdem auch am Montag noch natürlich mit im Spiel.
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21: A1 Hamburg in Richtung Osnabrück. Zwischen dem Bremer Kreuz und Bremen-Arsten 6 Kilometer stockt es vor der Baustelle. Ihr braucht 25 Minuten länger. A7 Hamburg Richtung Hannover. Zwischen Bisping und Dorfmark 6 Kilometer stockend. Da ist es eine halbe Stunde plus. Weiter auf der A7 Hamburg Richtung Hannover. Vorsichtig eine ungesicherte Unfallstelle zwischen Schwarmstedt und Berghof auf der linken Seite. Und an der Elbfähre Glückstadt-Wischhafen. Da beträgt die Wartezeit ab Wischhafen bis zu 1,5 Stunden. Ab Glückstadt, da braucht ihr eine Stunde länger.
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21: Im Landkreis Lüchow-Dannenberg, B493, Uelzen Richtung Lüchow in Salzderatzen. Im Emsland, Sögel Richtung Eisten, das ist die 70er-Zone. Dann im Landkreis Vechta, Vechta Richtung Fisbeck in Bergstrupp. Und im Landkreis Wittmund in Friedeburg auf der Heseler Straße an der Bushaltestelle, da sind auch 70. Matze, Uwe, Sabine und David, ihr habt Bescheid gesagt, herzlichen Dank. Wenn ihr auch noch einen Stau oder einen Blitzer für uns habt, dann ruft gern kostenlos durch. 0800 529 und viermal die 5. Gute und sichere Fahrt wünschen wir euch.
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21: Damit haben wir die erste Etappe heute erreicht in Richtung Wochenende. Die letzte Mittagspause ist angebrochen. Jetzt oder später, lasst es euch schmecken.

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0: 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Klickt ffn.de, da steht, wie es geht. Ihr macht es bitte genauso wie Anton aus Nordhorn. Er hat bei Guten Morgen Niedersachsen mit Caro und Axel mal so ein bisschen von seinem Basketballverein erzählt, den NBC Baskets Nordhorn.
2: Wir sind seit diesem Jahr komplett neu gegründet,
0: ja,
2: und sind jetzt mit fast rund 150 Mitgliedern. Ne?
3: Was? Wow.
2: Das ist wirklich eine Hausnummer. Also wirklich, die Kinder, die brechen uns die Bude ein. 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
0: 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Und wir machen weiter. Ihr wisst, was zu tun ist. Die Daumen sind gedrückt. Schon fürs Nächste.

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3: Ich bin Maxi Wilsmann, schönen guten Tag. Die asiatische Hornisse breitet sich wegen der wärmeren Temperaturen auch bei uns immer weiter aus. In diesem Sommer sind allein in der Region Hannover 7 Nester nachgewiesen worden. Wie die Naturschutzbehörde der Region jetzt mitgeteilt hat, wurde erst gestern wieder ein Nest in Bordenau bei Neustadt gefunden und auch entfernt. In Neustadt war schon zuvor ein Nest gefunden worden. Außerdem gab es Sichtungen in Garbsen und in Hannover. 5 der 7 Nester sind dabei Primärnester gewesen. Die werden im Frühjahr von den Königinnen, die aus anderen Gebieten hierher kommen, angelegt. Und nach einer Zeit ziehen die mit ihrem Stamm dann in größere, sogenannte Sekundärnester um. Davon sind bisher 2 in der Region Hannover entdeckt und entfernt worden. Auch wenn die asiatische Hornisse als invasive Art anerkannt ist und deswegen nicht mehr bekämpft werden muss, will die Region das weiter tun, um die Ausbreitung der Art hier bei uns weiter zu verzögern.
4: Heute braucht das Niedersachsenwetter noch so ein bisschen Anlauf, aber ich glaube, wir kriegen das so insgesamt hin, dass wir nochmal auf Sommerkurs kommen. Was haben wir denn? Bis zu 26 Grad. So ein leichter Hauch von Gewittern in der Luft. Also es kann immer mal wieder grau sein, Schauer geben. Die Sonne schafft es nur hier und da mal. In Osterode am Aqualand haben wir gerade 23 Grad. In Steinhude an der Promenade 24 und auf Jüst am Leuchtturm 21 Grad. Der FFN 3-Tage-Trend, da gucken wir noch fix drauf. Ja, das soll ein bisschen besser werden, tatsächlich das Wochenende als heute. Insgesamt freundlicher, so ein paar Schauer können aber immer weiter sich dazwischen mogeln. Mit um die 24 Grad bleibt es angenehm und auch am Montag ist der Sommer dann noch nicht ganz weg.
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4: Da legen wir los mit der A1 Hamburg in Richtung Osnabrück. Zwischen dem Bremer Kreuz und Bremen-Arsten. 6 Kilometer stocken vor der Baustelle. 25 Minuten Wartezeit. A7, das ist Hamburg in Richtung Hannover. Zwischen Bisbingen und Dorfmark. Jetzt gerade 6 Kilometer stockend. Da braucht ihr gerade eine halbe Stunde länger. Dann sind wir auf der A7 weiter. Hamburg Richtung Hannover. Vorsichtig, eine ungesicherte Unfallstelle zwischen Schwarmstedt und Berghof auf der linken Seite. Und an der Elbfähre Glückstadt Wischhafen, die Wartezeit ab Wischhafen 1,5 Stunden und ab Glückstadt braucht ihr 1 Stunde länger.
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4: Im Landkreis Lüchow-Dannenberg, B493, Uelzen Richtung Lüchow in Salderatzen. Im Emsland, Sögel Richtung Eisten, das ist die 70er-Zone. Im Landkreis Vechta, Vechta Richtung Fisbeck in Bergstrupp. Und im Landkreis Wittmund in Friedeburg auf der Heseler Straße an der Bushaltestelle, da sind 70. Matze, Uwe, Sabine und David, nochmal danke an euch. Und wenn ihr jetzt auch noch einen Stau oder einen Blitzer für uns habt, dann ruft gern kostenlos an 0800 529 und 4x5. Gute und sichere Fahrt wünschen wir euch. Jetzt erstmal eine entspannte Mittagspause, so kurz vorm Wochenende. Wir sind mit FFN gerne dabei. Ich bin Rufen Rintelmann, jetzt mit mehr Musik, mehr Abwechslung, Marc Ember, Belong Together.

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0: mehr Musik, mehr Abwechslung für euren Freitag in Richtung Wochenende. Und genau über das wollen wir jetzt sprechen, denn die Morning Show am Samstag, wie jeden Samstag ab 7, morgen mit Jona. Hallo, grüße dich.
1: Hallo, ja, und es ist ja nach wie vor Wochenende, Zeit für die Familie, mit der Familie was zu machen, auch wenn das Wetter nicht mehr ganz so schön ist. Aber es gibt eine Sache, die jetzt auch wieder möglich wird, jetzt im Spätsommer. Maislabyrinth, hast du mal gemacht?
0: Absolut. Jetzt. Ich habe mich verlaufen, wir mussten rausgeholt werden.
1: Wirklich?
0: Meine Kinder haben bis heute noch, glaube ich, ein Trauma davon.
1: Gut, wir hoffen, das läuft bei euch ein bisschen besser. Vor allem, ich habe eine Veranstaltung für euch, das ist eine Nachtwanderung im Maislabyrinth.
0: Also das was? Ist fast wie soll das denn gehen?
1: Also ich würde sagen, du bist da vielleicht nicht so prädestiniert für.
0: Lass mich da raus.
1: Aber da stelle ich euch vor, mit wetterfesten Schuhen geht das auf jeden Fall, dann schauen wir auch auf Hundeschwimmen, weil auch das ist eine Sache, die Freibäder schließen langsam und die ersten Hundeschwimmen in Niedersachsen gehen los. Wo und wie, das schauen wir uns an und wir verraten euch schon mal, was ab Montag hier bei FFN krasses abgeht. Wir haben nämlich was richtig Tolles vorbereitet. Ich kann auch gar nicht so viel verraten, aber am Samstag hört ihr schon mal ein bisschen, wir gucken schon mal ein bisschen rein, wo ihr was gewinnen könnt auch vor allem.
0: Eventuell weiß ich, wovon du sprichst. Ihr dürft gespannt sein. Die Morning Show am Samstag, morgen früh ab 7 hier mit Jona, jetzt mit neuer Musik, Gentleman und Michael Patrick Kelly, Wildfire. Hier jetzt für euch bei uns.

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3: Kurz vor eins haben wir es. Die Helfer im Katastrophengebiet zwischen Nepal und China wollen weiter mit Hochdruck nach Vermissten suchen. Christoph Knigge, aber es gibt da Probleme.
4: Ja, eine Warnung vor einer möglichen neuen Flut sorgt für Unruhe. Wir haben Informationen erhalten, dass auf der tibetischen Seite ein Damm gebrochen ist. Das teilte die Polizei in Nepal nun mit.
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4: In Tibet sind die Rettungsarbeiten nach der verheerenden Sturzflut unterbrochen worden. Die Einsatzkräfte haben sich teilweise zurückgezogen, FFN-Reporter Moritz Hort.
6: Ja, ein See, der sich hinter den Schlamm- und Geröllmassen aufgestaut hat, beginne über die Ufer zu treten, das berichten chinesische Staatsmedien. Auch in Nepal wurde der Rettungseinsatz kurzzeitig unterbrochen. Im gesamten Katastrophengebiet des Himalayas werden noch etwa 1400 Menschen vermisst. Die Behörden haben schon über 500 Todesopfer bestätigt, darunter sind auch viele Touristen. Nach einem mutmaßlichen Gletscherabbruch war vorgestern eine riesige Sturzflut aus Wasser und Schlamm durch das Gebirge geströmt und hatte ganze Ortschaften einfach mitgerissen.
4: Eine vierköpfige deutsche Familie ist im Katastrophengebiet in Nepal gerettet worden, das sagte ein Armeesprecher der deutschen Presseagentur vorhin. Die Familie sei zusammen mit anderen Geretteten per Hubschrauber zu einem Armeecamp gebracht worden, hieß es. Der verurteilte Windkraftbetrüger Hendrik Holt aus dem Kreis Vechta ist weiter auf der Flucht. Auf Instagram soll ein Video kursieren, das angeblich zeigt, dass Holt in Russland ist. Bestätigt ist das offiziell allerdings nicht. Laut Staatsanwaltschaft Osnabrück ist Holt nicht aus dem Hafturlaub zurückgekommen. Er war vor 4 Jahren vom Landgericht Osnabrück wegen bandenmäßigen Betrugs, Bestechung und Urkundenfälschung zu 9 Jahren Gefängnis verurteilt worden. In seinem Prozess ging es um erfundene Windparkprojekte, mit denen er an das große Geld gekommen ist. Und die Norwegerinnen und Norweger haben einen neuen König. Kurz nach dem Tod seines Vaters Harald nimmt Hakan einen wichtigen Termin wahr. Er ist im königlichen Schloss in Oslo vorhin angekommen. Dort empfing der Sohn des heute früh gestorbenen Königs das Regierungskabinett zu einer außerordentlichen Sitzung vor dem Schloss. Da hatten sich seit den Morgenstunden hunderte Menschen versammelt, um zu trauern und Blumen niederzulegen. Hakan war in der Sekunde des Todes von Harald zum König geworden. In Norwegen gilt, der König ist tot, es lebe der König.
3: Ein Hauch von Gewitter liegt in der Luft und das kriegen wir heute im Niedersachsen-Wetter auch irgendwie nicht so ganz weg von uns. Schauer und Wolken sind unterwegs. Ab und an drückt sich mal die Sonne nach vorne. Bis zu 26 Grad sind es dann. In Almke an der Reithalle schon 24 Grad, Warberg an der Burg 23 und Göttingen am Geismartor auch 24. Der FFN 3-Tage-Trend. Das Wochenende wird dann insgesamt freundlicher, aber nicht ganz trocken. Bei um die 24 Grad ist der Sommer dann auch Montag noch nicht ganz weg.
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3: Mit der A1 Hamburg-Osnabrück zwischen dem Bremer Kreuz und dem Dreieck Stur. In beiden Richtungen haben wir 6 Kilometer Stau, 40 Minuten Wartezeit. A7 Hamburg Richtung Hannover zwischen Bispingen und Dorfmark, 4 Kilometer stockend, 10 Minuten plus. Weiter auf der A7 Richtung Hannover zwischen dem Dreieck Walsrode und Berghof, 8 Kilometer Stau, hier braucht ihr 40 Minuten länger. A28 Oldenburg Richtung Bremen zwischen dem Kreuz Oldenburg-Ost und Hatten, Gefahr durch eine ungesicherte Unfallstelle. Bitte hier vorsichtig fahren bzw. langsam fahren an der Stelle und an der Elbfähre Glückstadt-Wischhafen in beiden Richtungen 1,5 Stunden Wartezeit.
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3: Im Landkreis Lüchow-Dannenberg habt ihr einen. B493 Uelzen Richtung Lüchow in Salda-Ratzen. Im Emsland Sögel Richtung Eisten. Das ist die 70er-Zone. Im Landkreis Vechta, Vechta Richtung Fisbeck in Bergstrupp und im Landkreis Wittmund in Friedeburg auf der Heseler Straße an der Bushaltestelle in der 70er-Zone. Matze, Uwe, Sabine und David, herzlichen Dank nochmal an euch fürs Bescheidsagen. Und wenn ihr jetzt unterwegs auch noch einen Stau oder einen Blitzer für uns habt, dann ruft gerne durch. Es kostet nichts. 0800 529 und 4x5. Gute und sichere Fahrt.
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3: einmal richtig voll tanken. Also das Auto meine ich. Also jedem selbst überlassen. Aber das ist das, was ich eigentlich gemeint habe. Oder vielleicht einfach den Großeinkauf jetzt fürs Wochenende. Mit 500 Euro geht das alles wie von selbst. Ihr achtet einfach auf unseren FFN Arschbombenhit, welcher das heute ist und wann er eventuell laufen könnte. Darüber sprechen wir gleich.

0: zählen zusammen die Stunden bis zum Wochenende, zusammen mit Europe. Mehr Musik und mehr Abwechslung hier für euch bei FFN, gleich die neue von Cat's Eye Animal. Vorher aber noch Kohle.
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0: 500 Euro holt ihr euch ab, wenn ihr im richtigen Moment bei uns anruft, denn unser FFN Arschbomben-Hit macht euer Konto oder euer Portemonnaie wieder voll. Ihr macht das bitte genauso wie Nadine aus Hannover hier bei uns.
2: Super, ich danke euch. Oh, danke, danke, danke, danke.
0: So hören sich 500 Euro an. So, und was hört sich heute noch 500 Euro an? Ich verrate es euch. Der hier.
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0: Mit Can't Hold Us. Wenn ihr das Ding hört, ganz schnell ans Telefon und hier anrufen. Alle Infos auch nochmal und die Telefonnummer zum Abspeichern im Netz. Klickt ffn.de. Die Daumen sind gedrückt und ich kann mir sehr gut vorstellen, dass das heute Nachmittag nochmal soweit ist.

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5: Ich bin Maxi Wilsmann, schönen guten Tag. Die asiatische Hornisse breitet sich wegen der wärmeren Temperaturen auch bei uns immer weiter aus. In diesem Sommer sind allein in der Region Hannover 7 Nester nachgewiesen worden. Wie die Naturschutzbehörde der Region jetzt mitgeteilt hat, wurde erst gestern wieder ein Nest in Bordenau bei Neustadt gefunden und auch entfernt. In Neustadt war schon zuvor ein Nest gefunden worden. Außerdem gab es Sichtungen in Garbsen und in Hannover. 5 der 7 Nester sind dabei Primärnester gewesen. Die werden im Frühjahr von den Königinnen, die aus anderen Gebieten hierher kommen, angelegt. Und nach einer Zeit ziehen die mit ihrem Stamm dann in größere, sogenannte Sekundärnester um. Davon sind bisher 2 in der Region Hannover entdeckt und entfernt worden. Auch wenn die asiatische Hornisse als invasive Art anerkannt ist und deswegen nicht mehr bekämpft werden muss, will die Region das weiter tun, um die Ausbreitung der Art hier bei uns weiter zu verzögern.
6: Ein Hauch von Gewitter liegt weiter im Niedersachsenwetter in der Luft und so ganz werden wir das auch nicht los. Wolken und Schauer sind unterwegs, ab und zu schafft es aber auch mal die Sonne zwischendurch, dazu bis zu 26 Grad heute. In Salzgitter am Herthasee haben wir 24, Wolfsburg am Barockgarten auch und Lüneburg am Brauereimuseum 23 Grad. Der FFN 3-Tage-Trend, das Wochenende wird insgesamt freundlicher, also zumindest als heute. Komplett trocken wird es aber nicht, bei um die 24 Grad bleibt der Sommer trotzdem auch am Montag noch hier bei uns mit im Spiel.
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6: A1 Lübeck in Richtung Hamburg. Zwischen dem Kreuz Hamburg-Ost und Stillhorn 10 Kilometer stockt es. Ihr braucht 35 Minuten länger. A1 Hamburg-Osnabrück zwischen dem Bremer Kreuz und dem Dreieck Stur in beiden Richtungen 6 Kilometer Stau. 40 Minuten Wartezeit. A7 Flensburg Richtung Hamburg. Vom Elbtunnel 8 Kilometer Stau. 45 Minuten. Dann die A7 Hamburg Richtung Hannover. Zwischen dem Dreieck Walsrode und Berghof 8 Kilometer Stau. 40 Minuten plus. A28 Oldenburg Richtung Bremen, zwischen dem Kreuz Oldenburg-Ost und Hatten. Nach einem Unfall 5 Kilometer Stau, eine halbe Stunde Wartezeit. Nochmal A28 Oldenburg Richtung Leer, zwischen Oldenburg-Ost und Oldenburg-West. 6 Kilometer stockend, 20 Minuten plus. A29 Oldenburg Richtung Wilhelmshaven, ab dem Kreuz Oldenburg-Ost. 3 Kilometer Stau, eine Viertelstunde mehr. Dann die B241 Osterode Richtung Fiedenburg, zwischen Kreuzeck und Goslar. Da hat es einen Unfall gegeben, deswegen jetzt gerade die Vollsperrung und an der Elbfähre Glückstadt Bischhafen. In beiden Richtungen mittlerweile über 2 Stunden Wartezeit.
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6: Im Landkreis Lüchow-Dannenberg. B493 Uelzen Richtung Lüchow in Salderatzen. Im Emsland Sögel Richtung Eisten. Das ist die 70er-Zone. Außerdem im Landkreis Vechta. Vechta Richtung Fisbeck in Bergstrup. Und im Landkreis Wittmund in Friedeburg auf der Heseler Straße an der Bushaltestelle in der 70er-Zone. Matze, Uwe, Sabine und David, ihr habt Bescheid gesagt. Nochmal danke. Und wenn ihr jetzt auch noch einen Stau oder einen Blitzer für uns habt, dann ruft gern durch. Kostet nichts. 0800 529 und 4x5. Gute Fahrt wünschen wir euch. Vielleicht ist an der einen oder anderen Stelle ein bisschen mehr Geduld als sonst. Wir sind gerne mit dabei in Richtung Wochenende. Ich bin Rufen Rentelmann. Grüße euch!
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0: geht's durch den Freitag in Richtung Wochenende hier mit uns. Und gleich geht's weiter mit dem neuen Nachmittag hier bei FFN mit Malte. Hallo.
1: Hallo zusammen, neuen Rufen. Und wir kümmern uns nochmal um süße, ausgewilderte Heuler an der Küste bei uns. Wir sagen euch natürlich, was los ist bei uns im Land. Es ist wieder ganz viel an diesem Wochenende. Und das Allerwichtigste, last but not least, wir haben nochmal 500 Euro für euch. Mhm. Achtet auf unsere FFN Arschbomben-Hits. Heute ist es ja Macklemore mit Can't Hold Us. Also das wäre doch ein perfekter Start ins Wochenende. Nochmal schön 500 Euro aufs Konto.
0: Auf jeden Fall.
1: Wird heute Nachmittag nochmal laufen. Das kann ich jetzt gerne schon mal versprechen. Wie es geht, steht im Netz. Klickt ffn.de.
0: So machen wir das. Ganz viel Spaß euch gleich mit dem neuen Nachmittag und Malte. Und auch wenn ihr jetzt noch auf der Arbeit oder vielleicht unterwegs seid, auf jeden Fall später ein schönes, hoffentlich entspanntes Wochenende.

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0: Uhr haben wir es gleich. Mehr als 11 Jahre nach dem Germanwings-Absturz wird vor Gericht um zusätzliches Schmerzensgeld für Angehörige gestritten. Christoph Knigge, das Ganze bei uns in Niedersachsen.
1: Ja, heute hat dazu am Landgericht Braunschweig ein Prozess begonnen, denn in Braunschweig hat das Luftfahrtbundesamt seinen Sitz.
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1: 30 Angehörige der Opfer des Germanwings-Absturz fordern vom Bund zusätzliches Schmerzensgeld. Im Prozess heute hat das Landgericht Braunschweig den Hinterbliebenen aber nur wenig Hoffnung gemacht. FFN-Niedersachsen-Reporterin Carina Honold.
3: Direkt zum Auftakt hat die Richterin den Angehörigen heute gesagt, dass sie davon ausgehe, dass die Klage keine Aussicht auf Erfolg habe. Im März 2015 ist ein Flugzeug von Germanwings auf dem Weg von Barcelona nach Düsseldorf in den französischen Alpen abgestürzt. Alle 150 Passagiere an Bord sind dabei ums Leben gekommen. Der Co-Pilot hatte die Maschine absichtlich zum Absturz gebracht. Vor dem Unglück war er wegen psychischen Problemen bei mehreren Ärzten in Behandlung. Die Angehörigen werfen den Behörden vor, seine Flugtauglichkeit nicht ausreichend überwacht zu haben.
1: Eine 4-köpfige deutsche Familie ist im Katastrophengebiet in Nepal gerettet worden. Sie sei zusammen mit anderen Geretteten per Hubschrauber zu einem Armeecamp gebracht worden, sagte ein Armeesprecher der deutschen Presseagentur. Die Zahl der Toten in Nepal stieg unterdessen auf mehr als 500. Noch immer werden mehr als 1400 Menschen vermisst, darunter auch zahlreiche ausländische Touristen, die in Nepal unterwegs waren. Zuletzt hatte außerdem die Sorge vor einer erneuten Sturzflut die Bergungsarbeiten auf chinesischer Seite in Tibet und in Nepal erschwert. Die Arbeitslosigkeit in Niedersachsen hat sich im August im Vergleich zum Vormonat kaum verändert. Die Zahl der Arbeitslosen lag bei rund 282.420 Menschen. Die Quote stieg um 0,1 Punkt auf 6,3%. Auf dem Ausbildungsmarkt, da sei nach den Sommerferien weiter viel Bewegung, teilte die Bundesagentur mit. In Niedersachsen hätten die Betriebe bis August rund 45.920 Ausbildungsstellen gemeldet. Davon seien über 11.000 noch unbesetzt. Und der neue König von Norwegen heißt mit offiziellen Namen König Håkon VIII. Das gab der Monarch in einer außerordentlichen Sitzung mit dem Regierungskabinett vorhin bekannt. König Harald war heute früh im Alter von 89 Jahren gestorben. Sein Sohn Håkon war in der Sekunde des Todes seines Vaters zum König geworden.
0: Der König ist tot, es lebe der König, heißt es ja auch. Wir gucken aufs Niedersachsenwetter und da kommt einiges runter. Teilweise sind auch Starkregen und Unwetter möglich. Im Laufe des Abends beruhigt sich das Wetter wieder und es bleibt auch oft trocken. Bis zu 26 Grad sind drin. Die haben wir auch aktuell in Schladen am Badeteich. Ist teilweise auch richtig schwül gerade noch. 23 sind es in Klecken in der Siedlung Hainbuch und 22 haben wir in Osnabrück auf dem Ziegenbrink. Der FFN 3-Tage-Trend. Am Wochenende wird es wechselhaft. Also neben trockenen, sonnigen Phasen müssen wir auch immer wieder mit Schauern und Gewittern rechnen. Und so geht es dann auch in die neue Woche.
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0: A1 Lübeck Richtung Hamburg, zwischen dem Kreuz Hamburg-Ost und Stillhorn, 10 Kilometer stockend, da müsst ihr 35 Minuten mehr einplanen. A1 Hamburg-Osnabrück zwischen Bremer Kreuz und dem Dreieck Stur in beiden Richtungen 6 Kilometer Stau und 40 Minuten mehr. A2 Braunschweig Richtung Hannover, zwischen Braunschweig Nord und Wartenbüttel 3 Kilometer Stau und 15 Minuten mehr. Dann zur A7 Flensburg Richtung Hamburg vorm Elbtunnel, 8 Kilometer Stau, dauert eine Dreiviertelstunde länger. Weiter auf der A7 Richtung Hannover, zwischen Bad Fallingbostel und Westenholz 6 Kilometer Stau, 30 Minuten dauert es länger. Wir haben nochmal die A7 Hamburg Richtung Hannover zwischen Soltau Ost und Soltau Süd 3 Kilometer Stau, da dauert es eine Viertelstunde länger. A28 Oldenburg Richtung Bremen zwischen dem Kreuz Oldenburg Ost und Hatten nach einem Unfall 5 Kilometer Stau und eine halbe Stunde mehr. A29 Oldenburg Richtung Wilhelmshaven ab dem Kreuz Oldenburg Ost 3 Kilometer Stau und eine Viertelstunde mehr. Dann haben wir die B241 Osterode Richtung Fienburg zwischen Kreuzeck und Goslar, eine Vollsperrung nach einem Unfall, und an der Elbfähre Glückstadt-Wischhafen in beiden Richtungen über 2 Stunden Wartezeit gerade.
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0: Stehen auf der B209 Walsrode Richtung Kirchbeutzen im Waldstück, 100 sind erlaubt. Zwischen Fechter und Fisbeck blitzt es in Bergstrupp und in Soltau zwischen Heidepark und Kreise in der 70er-Zone. Danke an Annette, Sam und Carsten fürs Bescheid geben. Und wenn ihr noch einen Stau oder Blitzer gesehen habt, ruft gern kostenlos an. 0800 529 und 4x5. Danke und gute Fahrt.
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0: Freut euch auf unsere 2000er um zwei. Roxette, die hatten ihre Hochzeit natürlich vor allem in den frühen 90ern, aber auch nach 2000 haben sie ja noch Songs rausgebracht. Milk and Toast and Honey wurde von Roxette-Sänger Per Gessle sogar immer wieder als einer seiner absoluten Lieblingssongs der Band genannt, obwohl es ja bei weitem nicht der erfolgreichste ist. Haben wir heute mit dabei, außerdem wird's laut mit Evanescence und Bring Me to Life und wir legen los mit vielleicht dem Kultsong der Nullerjahre. Viel Spaß jetzt mit Ozone und Dragostea, den Taste.

0: steht noch nicht allzu viel im Kalender bei euch. Es ist nämlich so viel Cooles los bei uns in Niedersachsen an diesem Wochenende. Moin, hier ist FFN. Zum Feiern ist in Emden zum Beispiel Kultursommer und in Aurich CSD. Zum Vollfuttern gibt es in Wilhelmshaven Lapskausessen. Zum Kiddies glücklich machen gibt es eine Kuscheltierübernachtung in der Stadtbibliothek Goslar-Fienenburg. Einfach die Kuscheltiere vorbeibringen mit. Das ist richtig süß. Und zum Adrenalinkick, da ist in Mardorf am Stein oder Meer die große Eröffnung vom Skyloop. Also es ist so eine riesen Aussichtsplattform. Und mein lieber Kollege Jan hat zwar noch Urlaub, aber dafür hast du dir schon mal irgendwie ein bisschen Zeit genommen, ne?
1: Hallo Malte, viele Grüße aus Mardorf. Ich hätte selber nicht für möglich gehalten. Es gibt hier ja verschiedene Attraktionen von ganz easy, wie zum Beispiel die Mega-Rutsche, bis zu richtig heftig, die Giant Swing. Das ist eine Schaukel, mit der man ja quasi im freien Fall hier einmal in, weiß ich nicht, 34 Meter Höhe oder was das ist, über Mardorf schaukelt. Ich habe es tatsächlich mir vorgenommen, es jetzt auszuprobieren. Und vor mir haben das Katharina und Johanna gemacht. Die sind gerade wiedergekommen und ich gehe mit zittrigen Händen zu euch beiden. Wie war's?
2: Unglaublich.
1: Unglaublich gut oder unglaublich schrecklich?
2: Unglaublich gut.
1: Was sagt die Mama?
2: Es war sehr schön und gut, dass wir das zu zweit gemacht haben.
1: Das macht es wahrscheinlich einfacher. Ich werde es jetzt alleine machen. Glaubt ihr, ich schaffe das?
2: Ja, das schaffst du.
0: Ja, mach keinen Scheiß, Junge. Ich brauche dich hier am Montag wieder im Studio. Fit und bei Gesundheit. Ganz viel Spaß. Kriegt man selber schon ein bisschen schwitzige Hände. Ne? Wenn ihr Bock habt, Jan schreien zu hören oder den Skyloop selber mal testen wollt, geht ab heute in Mardorf am Steinhuder Meer. Und Eindrücke gibt es dann auch bei uns auf der FFN-Instagram-Seite. Nicht unbedingt mal vorbeigucken.

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4: Ich bin Nils Becker. Einen schönen guten Tag. In Rinteln im Kreis Schaumburg hat Feuerwerk am Abend ein Ackerfeld auf knapp 50 Quadratmetern in Brand gesetzt. Die Feuerwehr hat zum Glück das Feuer schnell gelöscht, bevor es sich weiter ausbreiten konnte. Laut Zeugen könnten mehrere Jugendliche mit Pyrotechnik den Brand ausgelöst haben und dann mit einem Auto weggefahren sein. Die Polizei sucht jetzt nach Zeugen. Die Medizinische Hochschule Hannover distanziert sich klar von AfD-Wahlwerbung mit einem Foto vom Eingang der MHH. Auf einem Flyer ist die Stelle mit dem MHH-Logo zu sehen. Die Hochschule sagt, sie hat den Flyer nicht gemacht und auch nicht erlaubt, dass das Bild genutzt wird. Als Einrichtung in staatlicher Trägerschaft ist die MHH parteipolitisch neutral. Das Foto darf also nicht als Unterstützung für die AfD oder ihre Position verstanden werden. Vor dem Hildesheimer Kreishaus steht seit kurzem eine orangefarbene Bank. Das Besondere, ein Teil der Sitzfläche fehlt und soll symbolisieren, Gewalt hat in unserer Gesellschaft keinen Platz. Die Bank soll ein Zeichen gegen Gewalt an Frauen setzen. Betroffene oder Angehörige erhalten außerdem über einen QR-Code an der Bank Hilfs- und Beratungsangebote. In Stadt und Kreis Hildesheim gab es in diesem Jahr schon mehrere Femizide. Aktuell läuft vor dem Landgericht ein Prozess gegen einen 37-Jährigen, der Ende Februar seine Ex-Freundin getötet haben soll. Und in Mardorf in der Region Hannover gibt es ein neues Ausflugsziel. Dort hat heute der Skyloop eröffnet. Die Aussichtsplattform ist 40 Meter hoch und mutige Besucher können sich dort mit einem freien Fall in die Tiefe stürzen. Ja, und wem das zu aufregend ist, für die gibt es noch harmlosere Wege nach unten, zum Beispiel über eine 85 Meter lange Rutsche oder über eine Zipline. Außerdem ist am Boden ein Hochseilgarten angebracht.
5: Wir sind beim Niedersachsenwetter und das ist heute ja schon oft ungemütlich mit viel Regen, teils sogar Unwettern. Ab dem Abend zieht der Regen aber erstmal ab und dann ist es auch erstmal trocken. Die Höchstwerte liegen heute bei 26 Grad, aktuell mal 22 in Sande an der Wasserschöpfmühle Wedelfeld, 23 in Watterode an der Luttereiche und in Steimke an der Erdölpumpe haben wir auch 23 Grad. Der FFN-3-Tage-Trend, ja, durchwachsenes Wochenende steht an mit Schauern oder Gewittern, aber durchaus auch sonnigen Abschnitten dazwischen. Und auch Montag starten wir wechselhaft in die neue Woche.
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5: Geht los mit der A1 Lübeck Richtung Hamburg. Zwischen Basbüttel und Stillhorn 14 Kilometer stocken, dauert eine Stunde länger. Nochmal die A1 Hamburg-Osnabrück zwischen Olten und dem Dreieck Stur in beiden Richtungen 8 Kilometer stauen, eine Dreiviertelstunde mehr. A2 Magdeburg Richtung Braunschweig zwischen Irxleben und Bornstedt nach einem Unfall in der Baustelle 5 Kilometer stauen, 50 Minuten mehr. In der Gegenrichtung ab Allerengersleben 30 Minuten mehr. Dann A2 Braunschweig Richtung Hannover zwischen Braunschweig Nord und Wattenbüttel 4 Kilometer Stau, 20 Minuten dauert es länger. A7 Flensburg Richtung Hamburg vorm Elbtunnel 12 Kilometer Stau, eine Stunde bitte mehr einplanen. Dann A7 Hamburg Richtung Hannover zwischen dem Dreieck Walsrode und Westenholz 4 Kilometer stockend und 20 Minuten mehr. A28 Oldenburg Richtung Bremen zwischen dem Kreuz Oldenburg Ost und Hatten nach einem Unfall 5 Kilometer Stau und 30 Minuten mehr. Dann haben wir die B241 Osterode Richtung Fienburg zwischen Kreuzeck und Goslar eine Vollsperrung nach einem Unfall und an der Elbfähre Glückstadt Richtung Wischhafen über 2 Stunden Wartezeit. Ab Wischhafen ist es eine Stunde.
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5: Stehen auf der B209 Walsrode Richtung Kirchbeutzen im Waldstück 100 sind erlaubt. Dann zwischen Vechta und Fisbeck in Bergstrupp und in Soltau zwischen Heidepark und Kreisel 70 sind erlaubt. Danke an Annette, Sam und Carsten fürs Bescheid geben. Und wenn ihr noch einen Stau oder Blitzer gesehen habt, dann sagt gern kostenlos Bescheid. Meldet euch 0800 529 und 4x5. Dankeschön, euch eine gute und sichere Fahrt durch diesen Freitagnachmittag hier bei FFN. Zeit für Axels Klugschiss ist es gleich bei uns. Heute bringt er eine große Angst des dänischen Märchenautors Hans Christian Andersen mit. Habe ich so auch noch nie gehört. Mehr gleich hier bei FFN. Ich bin Malte Seidel. Moin und schon mal schönen Start Richtung Wochenende.
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0: Wir haben mehr Musik, mehr Abwechslung hier bei FFN. Gleich haben wir nämlich für euch eine richtig schöne Millennium-Vibes, die aus der Zeit ist der Club Daddy DJ. Davon gibt es jetzt eine neue Auflage von den Jungs von You Not Us. So, jetzt habe ich meine Zunge auch entknotet. Und Daddy DJ macht auch noch mit, heißt Flipside, freut euch drauf. Vorher noch ein bisschen was Kurioses.
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0: Er wird jetzt so ein bisschen märchenhaft bei uns. Axel von Guten Morgen Niedersachsen ist da. Hallo.
2: Hallihallo. Wenn ihr später ins Bett geht, was steht da so neben dem Bett? Also meistens was zu trinken, was zu lesen.
0: Ladegerät.
2: Lampe. Der berühmte Autor, der dänische Märchenautor Hans Christian Andersen, der hatte neben seinem Bett immer einen Zettel liegen, auf dem stand: Ich bin nicht tot, ich bin nur scheintot. Weil der wirklich so eine panische Angst hatte, lebendig begraben zu werden. Und wir Männer schlafen ja manchmal so auf dem Rücken, ne? So Hände auf dem Bauch, ja. Dass wir halt aussehen wie tot.
0: Ach,
2: und weil er so eine Angst hat, hat er diesen Zettel dann neben sein Bett gelegt und wurde, toi toi toi, nicht lebendig begraben.
0: Ja, das ist dann ja auf eine Art doch ein Happy End, anders ja. Als übrigens viele seiner Märchen.
2: Ja, ne? Das stimmt, obwohl das sind so schöne wie das hässliche Endlein. Aber wie gesagt, das ist eine ganz andere Geschichte.
0: Ja, aber wie die kleine Meerjungfrau in echt ausgegangen wird, guckt lieber Ariel, sage ich euch jetzt schon.
2: Stimmt.
0: Euch einen schönen Nachmittag und noch mehr Klugschüsse von Axel gibt's im Netz, klickt ffn.de.
2: Das war ja richtig literarisch noch.

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10: Gleich haben wir es 15 Uhr und ja, es geht wieder los, Christoph Knigge. Heute startet auch in der ersten Fußball-Bundesliga die neue Saison.
11: Ja, nach der zweiten und der dritten Liga rollt nun auch wieder der Ball in Liga 1. Heute Abend steht das Auftaktspiel an und in der zweiten Liga, da sind außerdem gleich zwei Vereine aus Niedersachsen gefordert.
10: Für uns beide noch wichtiger, Christoph, als Braunschweiger und Osnabrücker. Ja.

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1: Der FC Bayern und der VfB Stuttgart eröffnen heute Abend 9:30 in der ausverkauften Münchner Arena die 64. Saison der Fußball-Bundesliga. FFN-Reporter Maxi Wilsmann. Die neue Spielzeit, die beginnt damit praktisch, wie der letzte aufgehört hat.
2: Vor 3 Monaten haben die Bayern im DFB-Pokalfinale in Berlin die Stuttgarter nach 3 Treffern von Harry Kane mit 3:0 besiegt. Der Meister und Pokalsieger startet im 3. Jahr unter Trainer Kompany erneut als klarer Titelfavorit in die Saison. Die Bayern wollen heute zudem ihren Bundesliga-Rekord von 14 Auftaktspielen nacheinander ohne Niederlage ausbauen. In Liga 2 sind heute Abend dann noch die Osnabrücker in Bochum zu Gast und Braunschweig hat ein Heimspiel gegen die Berliner Hertha.
1: Über 11 Jahre nach dem Germanwings-Absturz mit 150 Todesopfern beschäftigt der Fall seit heute das Landgericht Braunschweig. Angehörige der Opfer fordern von der Bundesrepublik zusätzliches Schmerzensgeld. Die Kammer hat den Klägern heute aber keine großen Hoffnungen gemacht. Direkt zum Auftakt hat die Richterin gesagt, dass sie davon ausgehe, dass die Klage keine Aussicht auf Erfolg habe. Die rechtlichen Vertreter des Luftfahrtbundesamtes in Braunschweig beantragen, die Klage abzuweisen. Die Grünen wollen, dass es in unseren Städten bei Hitzewellen spürbar kühler wird und schlagen dafür mindestens 1 Million neue Straßenbäume bis 2030 vor. Das Geld soll vom Bund kommen. Ein neues Baumgesetz soll bei jeder Baustelle prüfen lassen, ob gleich neue Bäume dazukommen. Außerdem fordern die Grünen mehr Trinkbrunnen, Nebelduschen, Sonnensegel und schattige Sitzplätze. Der Bundesregierung werfen die Grünen im Umgang mit der Hitze einen Totalausfall vor. Und nach dem Tod von Norwegens König Harald hat das Land nicht nur einen neuen König, sondern auch eine neue Königin. Das ist die bisherige Kronprinzessin Mette-Marit. Die Rolle der Ehefrau des neuen Königs Haakon geht aus der offiziellen Liste des Königshauses hervor, die im Internet veröffentlicht wurde. Mette-Marit war wegen ihrer engen Freundschaft zu dem Sexualstraftäter Jeffrey Epstein in die Kritik geraten. Ihr ältester Sohn aus einer früheren Beziehung wurde zudem im Juni unter anderem wegen 2 Vergewaltigungen nach norwegischem Recht zu 4 Jahren Haft verurteilt.
3: Wir blicken aufs Niedersachsenwetter und ja, da kommt schon einiges runter heute. Ja, es sind auch Starkregen und Unwetter möglich. Im Laufe des Abends beruhigt sich aber das Wetter dann wieder. Es bleibt dann auch oft trocken. Bis 26 Grad sind drin. Die haben wir nicht ganz, aber 24 immerhin in Königslutter an der Dombauhütte. 21 in Schlederhausen an der Schelenburg und 23 in Ochtmissen an der Buchholzer Bahn. Der FFN3-Tage-Trend. Es wird am Wochenende wechselhaft wieder oder weiterhin. Neben trockenen, sonnigen Phasen muss man auch immer wieder mit Schauern und Gewittern rechnen. Und so geht's dann auch in die neue Woche.
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3: Geht los mit der A1 Lübeck Richtung Hamburg zwischen Barsbüttel und Stillhorn. 14 Kilometer stocken, dauert 1 Stunde länger. Nochmal die 1 Hamburg-Osnabrück zwischen Euthen und dem Dreieck Stur in beiden Richtungen. 8 Kilometer Stau, dauert 1/4 Stunde länger. A2 Magdeburg Richtung Braunschweig zwischen Irxleben und Bornstedt nach einem Unfall in der Baustelle. 5 Kilometer Stau und 50 Minuten mehr. In der Gegenrichtung ab Allerengersleben 30 Minuten mehr. A2, Braunschweig Richtung Hannover, zwischen Braunschweig Nord und Wadenbüttel. 4 Kilometer Stau, dauert 20 Minuten länger. Zur A7, Flensburg Richtung Hamburg, vom Elbtunnel 12 Kilometer Stau und 1 Stunde mehr. Nochmal die 7, Hamburg Richtung Hannover, zwischen dem Dreieck Walsrode und Berghofen 9 Kilometer stockend, 35 Minuten bitte mehr einplanen. Dann kommen wir zur B6, Hannover Richtung Nienburg, zwischen Herrenhäuser Straße und der Autobahnauffahrt Herrenhausen, 4 Kilometer Stau, 25 Minuten mehr. Die B241 Osterode Richtung Fienburg ist zwischen Kreuzeck und Goslar voll gesperrt, hat es einen Unfall gegeben. Und dann blickt man auf die Elbfähre Glückstadt Richtung Wischhafen, da sind es über 2 Stunden Wartezeit und ab Wischhafen 1 Stunde.
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3: Habt ihr uns von der B209 gemeldet, weil es Rode Richtung Kirchbeutzen, da blitzt es im Waldstück, 100 sind erlaubt. Zwischen Fechter und Fisbeck steht einer in Bergstrupp und in Soltau zwischen Heidepark und Kreisel, 70 sind erlaubt. Danke Annette, Sam und Carsten fürs Bescheid geben und wenn ihr noch einen Stau oder Blitzer gesehen habt, ruft gern kostenlos an 0800 529 und 4x5. Danke und gute Fahrt euch.
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3: Ja, Christoph hat es gerade gesagt im Nachrichtenüberblick. Die Bundesliga startet heute, die erste in ihre 64. Saison mittlerweile. Meister FC Bayern spielt zum Auftakt gegen den VfB Stuttgart. Und für euch ja vielleicht die Gelegenheit, auch mal ein, weiß nicht, Fußballwochenende mit der Family zu planen. 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

0: Mit Michael Zambello und Maniac geht's durch diesen Freitagnachmittag. Schön, dass ihr dabei seid und wir haben mehr Musik, mehr Abwechslung. Gleich haben wir noch ein richtig cooler Sommerhit, kann man wirklich nicht anders sagen. Ray Dalton mit Go That High. Freut euch auf den, genauso wie auf den hier.
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0: Macklemore und Can't Hold Us. Wenn der bei uns läuft, ist das eure Chance auf 500 Euro.
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0: Das ist er, also unser heutiger. Und wenn ihr Macklemore mit Can't Hold Us hört, dann ruft schnell an. Alle Infos und die Nummer zum Mitmachen findet ihr bei uns im Netz. Klickt ffn.de. So hat es auch Melanie aus Wenningsen in der Region Hannover bei Guten Morgen Niedersachsen mit Caro und Axel gemacht. Sie will mit der Kohle ihren Urlaub finanzieren.
3: Mit der Familie, mit meinem Cousin und meiner Cousine. Wir sind zu 10. im Oktober nach Edinburgh und dann in die Highlands natürlich.
4: Super, Melanie. Axel erzählte, er ist jetzt auch in der ersten Herbstferienwoche in Schottland.
3: Ja. Wir sind ab 16.
5: Ah, guck mal, da reisen wir gerade zurück. Melanie, können wir uns noch High Five geben?
3: Ja, auf jeden Fall.
4: Welchen Arschbomben-Hit hast du denn gehört?
3: Ich habe Can't Hold Us gehört von Ryan Lewis und Macklemore.
5: Oh, Melanie, ist ja. Das schade.
3: Nein, wieso?
5: Dass wir uns in Edinburgh nicht sehen, weil wir könnten 500 Euro auf den Kopf hauen.
3: Oh, wie cool. Oh, danke. Ich habe noch nie was gewonnen.
0: Ja, das hat sich jetzt geändert. Kleiner, aber nicht ganz unwichtiger Tipp. Heute Nachmittag wird es nochmal passieren. Macklemore und Can't Hold Us wird auf jeden Fall nochmal laufen. Also habt das Telefon am besten griffbereit, dann jubelt ihr ja vielleicht als nächstes.

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2: Ich bin jetzt Bäcker. Einen schönen guten Tag. In Rinteln im Kreis Schaumburg hat Feuerwerk am Abend ein Ackerfeld auf knapp 50 Quadratmetern in Brand gesetzt. Die Feuerwehr hat zum Glück das Feuer schnell gelöscht, bevor es sich weiter ausbreiten konnte. Laut Zeugen könnten mehrere Jugendliche mit Pyrotechnik den Brand ausgelöst haben und dann mit einem Auto weggefahren sein. Die Polizei sucht jetzt nach Zeugen. Die Medizinische Hochschule Hannover distanziert sich klar von AfD-Wahlwerbung mit einem Foto vom Eingang der MHH. Auf einem Flyer ist die Stelle mit dem MHH-Logo zu sehen. Die Hochschule sagt, sie hat den Flyer nicht gemacht und auch nicht erlaubt, dass das Bild genutzt wird. Als Einrichtung in staatlicher Trägerschaft ist die MHH parteipolitisch neutral. Das Foto darf also nicht als Unterstützung für die AfD oder ihre Position verstanden werden. Vor dem Hildesheimer Kreishaus steht seit kurzem eine orangefarbene Bank. Das Besondere, ein Teil der Sitzfläche fehlt und soll symbolisieren, Gewalt hat in unserer Gesellschaft keinen Platz. Die Bank soll ein Zeichen gegen Gewalt an Frauen setzen. Betroffene oder Angehörige erhalten außerdem über einen QR-Code an der Bank Hilfs- und Beratungsangebote. In Stadt und Kreis Hildesheim gab es in diesem Jahr schon mehrere Femizide. Aktuell läuft vor dem Landgericht ein Prozess gegen einen 37-Jährigen, der Ende Februar seine Ex-Freundin getötet haben soll. Und in Mardorf in der Region Hannover gibt es ein neues Ausflugsziel. Dort hat heute der Skyloop eröffnet. Die Aussichtsplattform ist 40 Meter hoch und mutige Besucher können sich dort mit einem freien Fall in die Tiefe stürzen. Ja, und wem das zu aufregend ist, für die gibt es noch harmlosere Wege nach unten, zum Beispiel über eine 85 Meter lange Rutsche oder über eine Zipline. Außerdem ist am Boden ein Hochseilgarten angebracht.
3: Das Niedersachsenwetter, das ist heute oft ungemütlich mit viel Regen und teils sogar Unwettern. Ab dem Abend zieht der Regen aber erstmal ab und dann ist es auch, oh, habe ich gerade erstmal gesagt, also kommt das denn jetzt? Also erstmal. Komm nicht aus Schwaben, keine Sorge. Es ist auch trocken oft dann am Abend, das wollte ich sagen. Die Höchstwerte liegen heute bei 26 Grad. Aktuell sind es 23 in Göttingen am Kiessee und in Hameln am Rattenfängerhaus und 22 in Lintich an der Holländermühle. Der FFN 3 Tage Trend, ein durchwachsenes Wochenende steht an. Mit Schauern oder Gewittern, aber durchaus. Also auch sonnigen Abschnitten dazwischen. Also alles mit dabei. Und am Montag starten wir dann auch so wechselhaft in die neue Woche.
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3: A1 Lübeck Richtung Hamburg zwischen Basbüttel und Stillhorn 14 Kilometer stockend, eine Stunde mehr. In der Gegenrichtung sind es ab dem Maschener Kreuz 35 Minuten. Nochmal die 1 Hamburg-Osnabrück zwischen Olten und dem Dreieck Stur in beiden Richtungen 8 Kilometer Stau und 45 Minuten mehr. Dann die A1 Bremen Richtung Osnabrück zwischen Lohne-Dinklage und Holdorf nach einem Unfall 3 Kilometer Stau. Eine Viertelstunde dauert es da länger. Die A2 Magdeburg Richtung Braunschweig zwischen Irxleben und Bornstedt nach einem Unfall in der Baustelle 5 Kilometer Stau und 50 Minuten mehr. In der Gegenrichtung sind es ab Allerengersleben 30 Minuten mehr. Nochmal die 2 Hannover Richtung Dortmund. Zwischen Hannover Ost und Garbsen 10 Kilometer stockend, 40 Minuten mehr. Dann zur A7 Flensburg Richtung Hamburg. Vorm Elbtunnel 12 Kilometer Stau. 1,5 Stunden dauert es länger. Richtung Norden sind es 20 Minuten. A7 Hamburg Richtung Hannover. Zwischen dem Dreieck Walsrode und Berghof 9 Kilometer stockend, 40 Minuten mehr. Nochmal die 7 Hannover Richtung Kassel. Zwischen Hannover Süd und Hildesheim 6 Kilometer Stau. Plant eine 1/2 Stunde bitte mehr ein. Die B209 Bad Fallingbostel-Nienburg ist zwischen Hollige und Altenbeutzen in beiden Richtungen voll gesperrt. Da hat es einen Unfall gegeben. Auch die B241 Osterode Richtung Fienburg ist zwischen Kreuzeck und Goslar voll gesperrt. Auch da hat es einen Unfall gegeben. Und an der Elbfähre Glückstadt Richtung Wischhafen über 2 Stunden Wartezeit. Ab Wischhafen weiter 1 Stunde.
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3: Stehen auf der B209 Walsrode Richtung Kirchbeutzen im Waldstück. 100 sind da erlaubt. und in Soltau zwischen dem Heidepark und dem Kreisel in der 70er-Zone. Danke an Annette und Sam fürs Bescheid geben. Und wenn ihr noch einen Stau oder Blitzer gesehen habt, dann ruft uns gern kostenlos an 0800 529 und 4x5. Dankeschön, gute und sichere Fahrt. Und ja, gefühlt sind irgendwie gerade die großen Auswildererwochen bei uns in Niedersachsen. Auch an der Küste wurden jetzt 3 kleine Heuler in die Freiheit entlassen. Woran man merkt, dass die Zeit dafür reif ist und warum in der Seehundstation auch immer so ein bisschen Wehmut dabei ist, hört ihr gleich hier bei uns. Ich bin Malte Seidel. Schönen Freitag zusammen.
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0: Schönen Freitagnachmittag hier bei FFN und ihr erinnert euch vielleicht an die Lux-Dame, die diese Woche im Harz in die Freiheit entlassen worden ist. Und jetzt sind auch Baldi, Flo, Frecki und Hannes dran. Das sind kleine Heuler in Norddeich in Ostfriesland, die jetzt auf eigenen Flossen stehen oder dann besser auch bald schwimmen. Bis zu 300 verwaiste Seehundbabys werden ja jedes Jahr in der Seehundstation aufgepäppelt da. Stationsleiter Dr. Peter Lienau hat uns mal erzählt, dass die drei jetzt auch bereit sind.
1: Immer wenn ein Tier auswilderungsbereit ist, muss körperlich topfit sein und mindestens 25 Kilogramm erreicht haben, dann nehmen wir es mit und bringen es auf eine nahegelegene Sandbank in die Nähe von wildlebenden Seehunden, damit das Tier sein neues, altes Habitat wiedererleben kann.
0: Da finden die Kleinen jetzt hoffentlich ganz schnell viele Freunde und das Team der Seehundstation sieht die drei wahrscheinlich auch nicht wieder.
1: Die Wahrscheinlichkeit ist sehr gering. Also wir markieren die Tiere alle doppelt. Sie haben eine Flippermarke. Von uns ist die gelb am Hinterflipper befestigt und an der linken Schulter noch ein Transponder-Chip. Also das heißt, wenn ein Tier wiedergefunden würde, scannen wir ab, dann können wir es auch sehen. Und deswegen wissen wir auch, dass wir eine unglaublich hohe Überlebenswahrscheinlichkeit haben, weil es eigentlich keine Funde gibt danach. Die Tiere kommen gut zueinander.
0: Das ist doch super. Und eine süße Vorstellung mit der gelben Marke an der Flosse. Tolle Arbeit, die die Seehundstation da leistet. Guckt doch auch mal rein bei Insta, bei FFN. Da haben wir euch auch ein paar schöne Infos bzw. Videos bereitgestellt. Habt einen schönen Freitagnachmittag mit FFN.

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0: 16 Uhr haben wir es. Die Helfer im Katastrophengebiet zwischen Nepal und China wollten mit Hochdruck nach Vermissten suchen, Christoph Knigge, aber es gibt Probleme.
1: Ja, eine Warnung vor einer möglichen neuen Flut sorgt für Unruhe. Wir haben Informationen erhalten, dass auf der tibetischen Seite ein Damm gebrochen ist.

0: ist. Das teilte die Polizei in Nepal vorhin mit.
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0: In Tibet sind die Rettungsarbeiten nach der verheerenden Sturzflut unterbrochen worden. Die Einsatzkräfte haben sich teilweise zurückgezogen, FFN-Reporter Moritz Ott.
2: Ja, ein See, der sich hinter den Schlamm- und Geröllmassen aufgestaut hat, beginne über die Ufer zu treten, das berichten chinesische Staatsmedien. Auch in Nepal wurde der Rettungseinsatz kurzzeitig unterbrochen. Im gesamten Katastrophengebiet des Himalayas werden noch etwa 1400 Menschen vermisst. Die Behörden haben schon über 500 Todesopfer bestätigt. Nach einem mutmaßlichen Gletscherabbruch war vorgestern eine riesige Sturzflut aus Wasser und Schlamm durch das Gebirge geströmt und hatte ganze Ortschaften einfach mitgerissen.
0: Eine vierköpfige deutsche Familie ist im Katastrophengebiet in Nepal gerettet worden. Das sagte ein Armeesprecher der deutschen Presseagentur. Die Familie aus Bayern sei zusammen mit anderen Geretteten per Hubschrauber zu einem Armeecamp gebracht worden. Tagelang hatten die Eltern mit ihren beiden Kindern im Alter von 10 und 7 Jahren bei Verwandten ausgeharrt. Eine Planänderung hat sie gerettet. Die Familie musste eine Trekkingtour abbrechen, weil frühere Erdrutsche die Wege verschüttet hatten. Union und SPD wollen das vor der Sommerpause beschlossene Reformpaket bis Jahresende komplett umsetzen. Es beinhaltet umstrittene Maßnahmen wie die abschlagsfreie Rente nach 45 Beitragsjahren, aber auch die Einkommenssteuerreform, die Bürger ab 2028 um 10 Milliarden Euro im Jahr entlasten soll. Das ist ein fester Fahrplan, an dem sich jetzt Bürgerinnen und Bürger und Unternehmen orientieren können, kündigte SPD-Fraktionschef Mirsch heute nach der Klausurtagung der Koalition in Münster an. Die Führungsgremien der beiden Bundestagsfraktionen haben da ein Papier beschlossen, das das Reformprogramm noch einmal auflistet. Und die Arbeitslosigkeit in Niedersachsen hat sich im August im Vergleich zum Vormonat kaum verändert. Die Zahl der Arbeitslosen lag bei rund 282.420 Menschen. Die Arbeitslosenquote stieg um 0,1 Punkt auf 3,6%. Auf dem Ausbildungsmarkt, da sei nach den Sommerferien viel Bewegung, teilte die Bundesagentur weiter mit. In Niedersachsen hätten die Betriebe bis August rund 45.920 Ausbildungsstellen gemeldet. Davon seien über 11.000 noch unbesetzt.
3: Ja, da kommt gut was runter bei uns im Niedersachsen-Wetter gerade. Teilweise sind auch Starkregen und Unwetter möglich. Im Laufe des Abends beruhigt sich das Wetter dann aber wieder. Dann bleibt es auch häufiger wieder trocken. Bis 26 Grad sind drin. 23 haben wir gerade in Wustrow an der Jezel und in Seesen an den Balgenden Jungen. 19 sind es in Lingen an der alten Posthalterei. Der FFN-3-Tage-Trend, es wird am Wochenende auch wechselhaft. Also neben trockenen, sonnigen Phasen müssen wir auch immer wieder mit Schauern und Gewittern rechnen. Und so geht es dann auch in die neue Woche.
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3: Geht los mit der A1 Lübeck Richtung Hamburg zwischen Basbüttel und Stillhorn. 14 Kilometer stocken, dauert eine Stunde länger. In der Gegenrichtung ab dem Maschener Kreuz 35 Minuten mehr. A1 Hamburg-Osnabrück zwischen Olten und dem Dreieck Stur in beiden Richtungen 8 Kilometer Stau und 45 Minuten mehr. Zur A2 Hannover Richtung Dortmund zwischen Hannover Ost und Garbsen 10 Kilometer stockend, 40 Minuten bitte mehr einplanen. Dann Vorsicht, ein Unfall auf der A7 Hannover Richtung Hamburg zwischen Galsdorf und Tieshope. Nochmal die A7 Flensburg Richtung Hamburg vorm Elbtunnel 12 Kilometer Stau, 1,5 Stunden mehr, Richtung Norden sind es 20 Minuten. A7 Hamburg Richtung Hannover zwischen Bispingen und Dorfmark 6 Kilometer stockend, 1/4 Stunde dauert es länger. Weiter auf der 7 Richtung Hannover zwischen dem Dreieck Walsrode und Berghof 9 Kilometer stockend, 35 Minuten dauert es länger. A7 Hannover Richtung Kassel zwischen Hannover Süd und Hildesheim 6 Kilometer Stau, 30 Minuten mehr. Dann haben wir die B241 Osterode Richtung Fienburg zwischen Kreuzeck und Goslar, eine Vollsperrung nach einem Unfall. Und an der Elbfähre Glückstadt Richtung Wischhafen über 2 Stunden Wartezeit noch für euch.
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3: Stehen auf der B209 Walsrode Richtung Kirchbeutzen im Waldstück. 100 sind erlaubt. Und es blitzt noch in Soltau zwischen dem Heidepark und dem Kreisel. 70 sind da erlaubt. Danke an Nette und Sam fürs Bescheid geben. Und wenn ihr noch einen Stau oder Blitzer gesehen habt, ruft gern kostenlos an. 0800 529 und 4x5. Dankeschön, euch eine gute und sichere Fahrt.
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3: Bei der weltweit größten Messe für Computer und Videospiele, der Gamescom in Köln, da gibt es aus niedersächsischer Sicht ein richtiges Highlight, eine Arcade-Automat mit dem Titel Ostfriesland Games. Da kann man sich zum Beispiel im Krabbenpoolen oder im Boßeln probieren, kommt da sehr gut an auch wohl. Und hoffen wir, dass es das bald mal überall gibt. Und wir bleiben beim Thema, weil so viele Videogames klingen, als könnten sie auch ein Medikament sein, werden wir genau dazu gleich eine Runde quizzen. Kommt, ist Freitagnachmittag, nur hier bei uns.

KSFFN mit ganz sanften Klängen von Sam Smith geht's Richtung Wochenende. Wir nehmen auch noch ein bisschen Fahrt auf. Der neue Song von Michael Schulte, der heißt Lovesick, also liebeskrank. Geht darum, dass es sich ja fast wie eine Grippe anfühlen kann, wenn man so richtig heftig verknallt ist. Ist aber wirklich so eine richtig schöne, sommerliche, gute Laune-Nummer. Passt perfekt in den Freitagnachmittag. Viel Spaß jetzt damit für mehr Musik und mehr Abwechslung bei FFN.

0: Viele Zockereltern müssen ihre Kids an diesem Wochenende nach Köln fahren. Moin, hier ist FFN. Die Gamescom läuft. Was so richtig im Trend liegt auf der Computerspielmesse, ist in diesem Jahr aber recht schwer zu sagen. Der Markt für Spiele ist einfach sehr groß. Was wir euch aber sagen können, Ibuprofen ist kein Computerspiel. Jonas im FFN-Team ist aufgefallen, dass sich die Namen von Medikamenten und Computerspielen erschreckend ähnlich sind. Und Jonas, du hast einen Quiz draus gemacht. Computerspiel oder Medikament? Ratet alle mit. Moin!
1: Ja, hallo zusammen. Wir starten mit Xarelto.
0: Xarelto?
1: Xarelto.
0: Boah, das klingt nach Medikament für mich. Aber ich habe wirklich auch keine Ahnung.
1: So ein asiatischer Actionheld könnte es auch sein. Aber ich kann dir nichts vormachen, Malte. Du hast natürlich recht. Es ist ein Gerinnungshemmer, hilft gegen Thrombosen und Vorhofflimmern. Ja, weiter geht's.
0: Kenn ich, weil ich so alt bin.
1: So. Es geht weiter mit Valorant.
0: Das ist irgendeine Figur aus dem Computerspiel.
1: Ah, Malte, wirklich, kann dir nichts vormachen. Ist ein kostenloser Ego-Shooter. Da übernimmt man die Rolle von Agenten und die haben unterschiedliche Fähigkeiten. Also ist auch recht spannend.
0: Ah ja, vielleicht war es nur die englische Aussprache.
1: Ja, vielleicht hätte ich Valorant sagen sollen. Na, verdammt. Ja, jetzt haben wir noch ein Bioshock. Oder komm, ich spreche jetzt mal Deutsch aus Bioshock. Was sagst du denn?
0: Computerspiel.
1: Malte, 3 von 3. So gut, also das ist echt beeindruckend. Du solltest zur Gamescom fahren. Ist ein Computerspiel aus dem Jahr 2007, gibt's für Windows und die Xbox. PlayStation kann man es auch spielen. Also
0: Nenn mich nur noch Super Mario.
1: Wirklich Wahnsinn.
0: Viel Spaß beim Zocken oder vielleicht sogar in Köln, wenn ihr noch fahrt. Und auf jeden Fall ein schönes Wochenende schon mal mit FFN.

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3: Ich bin Nils Becker. Einen schönen guten Tag. Am Hildesheimer Hauptbahnhof ist gestern Abend ein Polizeieinsatz eskaliert. Ein 29-Jähriger hat sich so heftig gegen die Beamten gewehrt, dass ein Polizist am Handgelenk verletzt und vorerst dienstunfähig ist. Der Mann soll vorher im Zug geraucht und Alkohol getrunken haben. Als er einen Mitarbeiter der Bahnsicherheit geschubst haben soll, haben die Beamten ihn gefesselt. Die Polizei hat die Ermittlungen gegen den Mann aufgenommen. Eine der wichtigsten Kreuzungen in Hannover ist dieses Wochenende dicht. Die Hildesheimer Straße am Südschnellweg ist von heute Abend 20 Uhr bis morgen Abend gesperrt. Da wird die Baugrube betoniert und dafür müssen Betonmischer und Pumpen auf der Fahrbahn rangiert werden. Es ist auch extra ein Bautaucher angefordert worden, weil die Betonsohle unter Wasser gegossen wird. Mit Fallschirmsprüngen der GSG 9, Diensthunden, Drohnen und Dienstpferden feiert die Bundespolizei in Hannover morgen ihren 75. Geburtstag. Besucher können sich Fahrzeuge und Technik ansehen und auch mit den Einsatzkräften sprechen. Auf dem Programm stehen Vorführungen der Spezialeinheiten, ein Polizeihubschrauber und eine Blaulichtmeile mit Feuerwehr, Bundeswehr und THW. Wer morgen dabei sein will, sollte allerdings mit Bus und Bahn anreisen. Parkplätze gibt es vor Ort keine. Ja, der Sommer geht so langsam zu Ende und in den Freibädern der Region startet traditionell das Hundeschwimmen. Den Auftakt macht diesen Sonntag das Freibad Hainholz in Hannover. Dort ist der Eintritt für Hunde kostenlos. Wichtig ist nur, dass der Hund einen gültigen Impfschutz hat. Wer es am Wochenende nicht schafft, hat noch den ganzen September Zeit. Auch die Bäder in Wunsdorf, Wulfelade, Arnum, Lehrte, Bennigsen und Garbsen öffnen im Laufe des Monats ihre Becken für Hunde.
4: Niedersachsen-Wetter ist durchwachsen und da kommt einiges runter. Und falls ihr heute vielleicht in Osterholz-Scharmbeck zum Sarah Connor-Konzert möchtet, um 19.30 Uhr ist das, da haben wir gerade eine Meldung bekommen, der Einlass findet aus Sicherheitsgründen wegen des Unwetters statt um 17 Uhr erst um 18 Uhr statt. Habt ihr das schon mal bei uns gehört? Ja, ansonsten wird es dann irgendwann im Laufe des Abends auch trockener, da lassen die dicken Regenschauer nach. Bis zu 26 Grad sind noch drin, teilweise ist es auch noch richtig schwül. 23 haben wir in Uslar am Weserschloss und in Wunsdorfer Marktplatz. 19 sind es in Basel am Elisabeth-Fehn-Kanal. Der FFN-3-Tage-Trend steht auch ein durchwachsenes Wochenende an mit Schauern oder Gewittern, aber durchaus auch mal sonnigen Abschnitten und auch Montag starten wir wechselhaft in die neue Woche.
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4: Wir starten mit der A1 Lübeck Richtung Hamburg. Zwischen Basbüttel und Stillhorn 14 Kilometer stockend, eine Stunde mehr. In der Gegenrichtung sind es ab dem Maschener Kreuz 35 Minuten. Nochmal die A1 Hamburg Richtung Osnabrück. Zwischen Posthausen und Brinkum 10 Kilometer Stau und eine Stunde mehr. In der Gegenrichtung ab dem Dreieck Stur 7 Kilometer Stau und 35 Minuten mehr. A2 Hannover Richtung Dortmund. Zwischen Hannover Ost und Garbsen 10 Kilometer stockend, 40 Minuten dauert es länger. A7 Hannover Richtung Hamburg, zwischen Berghof und Schwarmstedt nach einem Unfall 5 Kilometer Stau, 25 Minuten mehr. Weiter auf der 7 Richtung Hamburg, zwischen Galsdorf und Tieshope nach einem Unfall 4 Kilometer Stau und 20 Minuten mehr. Dann haben wir die A7 Flensburg Richtung Hamburg, vorm Elbtunnel 12 Kilometer Stau, anderthalb Stunden dauert es länger, Richtung Norden 20 Minuten. A7 Hamburg Richtung Hannover, zwischen dem Dreieck Walsrode und Berghof 14 Kilometer stockend, 50 Minuten dauert es länger. Dann haben wir nochmal die A7 Hannover Richtung Kassel, zwischen Hannover Süd und Hildesheim 8 Kilometer Stau, 40 Minuten dauert es länger. In der Gegenrichtung brauchte ab dem Dreiecksalzgitter über eine Stunde länger. Die B241 Osterode Richtung Fienburg ist zwischen Kreuzeck und Goslar nach einem Unfall voll gesperrt und an der Elbfähre Glückstadt Richtung Beschafen über 2 Stunden Wartezeit für euch.
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4: Haben wir auf der B209 Walsrode Richtung Kirchbeutzen im Waldstück, da sind 100 erlaubt und in Soltau zwischen Heidepark und Kreisel 70 sind erlaubt. Danke Annette und Sam fürs Bescheid geben und wenn ihr noch einen Stau oder Blitzer gesehen habt, ruft ruft gern kostenlos an. 0800 529 und 4x5. Dankeschön, gute Fahrt euch Richtung Wochenende. Niedersachsens Umweltminister Christian Meyer, der fällt im Moment besonders irgendwie dadurch auf, dass er irgendwelche Tiere wieder auswildert. Ist ja schön und gut, sagt Günther, der Treckerfahrer, aber er hätte da noch ein paar Vorschläge, was sonst noch zu seinen Aufgaben gehören könnte. Mehr gleich hier bei FFN. Ich bin Malte Seidel. Schönen Freitag bei uns.

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0: Taylor Swift ist seit ihrem fünften Lebensjahr ein riesiger Fan der Toy Story-Reihe. Moin, hier ist FFN und da ist es doch nur logisch, dass sie zum fünften Teil auch den Titelsong beisteuert. Auch die Fans lieben das und sie kehrt ja mit I Knew It, I Knew You zurück zu ihren Country-Wurzeln. Den haben wir gleich für mehr Musik und mehr Abwechslung für euch. Vorher geht's rüber nach Plattengülle. Da wird sich heute mit den aktuellen Aktivitäten des niedersächsischen Umweltministers beschäftigt.
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2: Moin. Wenn du Umweltminister bist, dann geht's meist um Nitratverseuchung, Versiegelung, Insektensterben und tote Frösche. Niedersachsens Umweltpullover Christian Meyer kennt aber auch die schönen Seiten seines Amts und die nennt sich Auswilderung. Von der Geburtshelferkröte bis zum Luchsweibchen, von der Kegelrobbe bis zur Rotbauchunke hat der regierende grüne Pullover schon jede gefährdete Art höchstpersönlich in die Freiheit entlassen. Wobei die Tiere nichts getan hatten. Die waren nicht in Haft oder so. Es handelt sich also nicht um Freilassung, sondern um Ansiedelung von ehemaligen Bewohnern. Vielleicht sollte sich Pullover Chrissy aber auch mal etwas um die Aussiedlung von unerwünschten Tierarten kümmern. Tigerbücke, Bisamratte, Waschbär, Marderhund und was er sonst so an widerlichen Viechern bei uns reinschneidet. Ist natürlich nicht so ein schönes Bild für die Presse, wenn man ein süßes Pinselohrweibchen in die Freiheit entlässt, statt eine fette Nutria abzuknallen. Oder noch schlimmer, diesem putzigen Waschbär eins auf die Schwarte zu brennen, wenn er im Käfig sitzt und nicht weg kann. Aber das ist die Wirklichkeit und auch da gehört ein Minister hin. Grüner Pullover, hin oder her. Munter bleiben!

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9: Uhr. 4 von 5 Menschen in Deutschland machen sich Sorgen um ihre soziale Absicherung, Christoph Knigge. Dazu gab es nur eine neue Studie.
10: Ja, und zwar von der gewerkschaftsnahen Hans-Böckler-Stiftung. Und weil sich so viele Sorgen machen, halten sie ihr Geld zusammen. Das kann den Aufschwung weiterhin bremsen.
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10: Die neue Studie zeigt, die Debatten über mögliche Einschnitte bei Renten, Kranken- und Pflegekassen verunsichert viele Menschen. 81% sorgen sich um ihre finanzielle Sicherheit, 42% schränken ihre Ausgaben ein, FFN-Reporter Moritz Ort.
12: Im Gespräch sind ein höheres Rentenalter, weniger Leistungen und kein Lohn am ersten Krankheitstag. 3/4 lehnen das ab, die Studie bewertet die Dauerdebatte als Wachstumsrisiko. Unsicherheit dämpft die Nachfrage. Hält das an, planen viele Haushalte vorsichtiger, das trifft auch Handel und Betriebe bei uns in Niedersachsen. Patientenschützer sehen die Bundesregierung in der Pflicht und warnen vor Kürzungen in der Pflege und Gesundheit. Befragt wurden im Sommer online rund 4000 Menschen zwischen 18 und 75 Jahren.
10: Eine vierköpfige

0: deutsche Familie ist im Katastrophengebiet in Nepal gerettet worden. Sie sei zusammen mit anderen per Hubschrauber zu einem Armeecamp gebracht worden. Das sagte ein Armeesprecher heute der deutschen Presseagentur. Die Zahl der Toten in Nepal stieg unterdessen auf mehr als 500. Noch immer werden damit mehr als 1400 Menschen vermisst, darunter auch zahlreiche ausländische Touristen. Zuletzt hat außerdem die Sorge vor einer erneuten Sturzflut die Bergungsarbeiten auf chinesischer Seite in Tibet und in Nepal erschwert. Die Grünen wollen, dass es in unseren Städten bei Hitzewellen spürbar kühler wird und schlagen dafür mindestens 1 Million neue Straßenbäume bis 2030 vor. Das Geld soll vom Bund kommen. Ein neues Baumgesetz soll bei jeder Baustelle prüfen lassen, ob gleich neue Bäume dazukommen. Außerdem fordern die Grünen mehr Trinkbrunnen, Nebelduschen, Sonnensegel und schattige Sitzplätze. An besonders heißen Tagen sollen zudem klimatisierte Orte wie Bibliotheken oder Museen kostenlos öffnen. Der Bundesregierung werfen die Grünen im Umgang mit der Hitze einen Totalausfall vor. Und am Wochenende ist wieder die A1 bei Hamburg gesperrt. Grund sind Bauarbeiten im Bereich der Süderelbbrücke. Ab 22 Uhr ist die Autobahn zwischen den Anschlussstellen Hamburg-Harburg und Hamburg-Stillhorn in Fahrtrichtung Ostsee dicht. Läuft alles nach Plan, soll die A1 dann Montag früh um 5 wieder freigegeben werden.
1: Ja, kommt durchaus weiterhin einiges runter bei uns im Niedersachsen-Wetter. Gerade so im Moment rund um Kloppenburg, Richtung Bremen, auf den Inseln, auch nördlich von Hannover, südlich von Hamburg. Also einiges drin, auch teilweise Starkregen und Unwetter. Im Laufe des Abends beruhigt sich das aber wieder und es bleibt dann auch häufiger trocken. Bis zu 26 Grad sind drin. In Warenholz an der Wassermühle haben wir immerhin 24, 19 in Ringe am alten Landhaus Buddenberg und 23 Grad sind es in Kirchgellersen am Naturbad. Der FFN-3-Tage-Trend. Am Wochenende wird es wechselhaft, also neben trockenen, sonnigen Phasen müssen wir auch immer wieder mit Schauern und Gewittern rechnen. Und so geht's dann auch in die neue Woche.
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1: Es ist noch einiges los auf den Straßen. Wir beginnen mit der A1 Lübeck Richtung Hamburg zwischen Basbüttel und Stillhorn. 10 Kilometer stocken, dauert 40 Minuten länger. A1 Hamburg Richtung Osnabrück zwischen Posthausen und Brinkum. 10 Kilometer Stau, eine Stunde mehr. In der Gegenrichtung ab dem Dreieck Stur 7 Kilometer Stau und 35 Minuten mehr. Dann A2 Hannover Richtung Dortmund, zwischen Hannover Ost und Garbsen 10 Kilometer stockend, 40 Minuten mehr. A7 Hannover Richtung Hamburg, zwischen Berghof und Schwarmstedt nach einem Unfall 5 Kilometer Stau, 25 Minuten bitte mehr einplanen. Weiter auf der A7 Richtung Hamburg, zwischen Galsdorf und Tieshope nach einem Unfall 4 Kilometer Stau und 20 Minuten mehr. A7 Flensburg-Hamburg vom Elbtunnel in beiden Richtungen 12 Kilometer Stau und fast 2 Stunden mehr. Nochmal die 7 Hamburg Richtung Hannover zwischen Schneverdingen und Dorfmark nach einem Unfall 10 Kilometer Stau, 50 Minuten mehr. Weiter auf der 7 Richtung Hannover zwischen Bad Fallingbostel und Berghof 14 Kilometer stockend, 40 Minuten dauert es länger. A7 Hannover Richtung Kassel zwischen Hannover Süd und Hildesheim 8 Kilometer Stau, 40 Minuten mehr. In der Gegenrichtung der 7 Kassel Richtung Hannover zwischen Derneburg, Salzgitter und Hildesheim hat es einen Unfall gegeben. 9 Kilometer Stau, da müsst ihr eine Dreiviertelstunde mehr einplanen. Die B241 Osterode Richtung Fienburg ist zwischen Kreuzeck und Goslar voll gesperrt nach einem Unfall. Und an der Elbfähre Glückstadt Richtung Wischhafen über 2 Stunden Wartezeit noch für euch.
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1: 2 haben wir, der eine blitzt auf der B209 Walsrode Richtung Kirchbeutzen im Waldstück. 100 sind erlaubt. Und in Soltau zwischen dem Heidepark und dem Kreisel in der 70er-Zone wird noch geblitzt. Danke an Annette und Sam fürs Bescheid geben. Und wenn ihr noch einen Stau oder Blitzer gesehen habt, ruft gern kostenlos an 0800 529 und 4x5. Danke und gute Fahrt.
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1: So, liebe Leute, ich habe es euch versprochen, das wird natürlich auch gehalten. Geht nochmal um 500 Euro bei unseren FFN-Arschbomben-Hits. Ihr wisst es, jeden Tag haben wir 9. Heute Macklemore.
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1: Mit Ken Hoders. Mega der Song, passt doch perfekt zum Wochenende. Und was wäre das für ein Start ins Wochenende? Alle Infos zu unseren Arschbomben-Hits gibt es im Netz. Klickt ffn.de und der Song wird laufen. Dauert keine 3 Minuten mehr, versprochen.

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Vorsicht, ein Falschfahrer auf der A31 Lingen-Gronau zwischen Emsbüren und dem Kreuz Schüttorf. Bitte nicht überholen. Vorsicht in beiden Richtungen. Da kommt euch ein Falschfahrer entgegen auf der A31 Lingen-Gronau zwischen Emsbüren und dem Kreuz Schüttorf.

So, ihr habt's gehört. Ihr habt's gehört, ne? Ihr habt's auch gehört. Ja, das war er doch, der FFN-Arschbomben-Hit. Can't Hold Us von Macklemore. So, wer holt sich nochmal 500 Euro so kurz vorm Wochenende? Wir sind sehr gespannt und werden es erfahren. Gleich nach zwei Songs. Tina Turner und What's Love Got to Do With It. Großartig. Und das hier ist Shaboozy mit A Bar Song. Nur bei FFN.

0: Tina Turner, What's Love Got To Do With It hier bei FFN. Mehr Musik und mehr Abwechslung haben wir und auch Katy Perry ist schon in Startlöchern mit ihrer aktuellen Single Watch It Burn. Da räumt sie mit ihrer Vergangenheit auf, gibt's dann gleich. Aber vorher haben wir noch was aufzulösen hier.
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0: Wenn unser aktueller Arschbomben-Hit läuft, ruft direkt an und mit ein bisschen Glück gibt's 500 Euro für euch. Heute geht's um Macklemore mit Can't Hold Us.
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0: So, der Wocheneinkauf geht auf uns und die Shoppingtour noch oben drauf. Für alle Infos klickt ffn.de und ist er nicht gerade gelaufen. Moin Lena aus Castrop-Rauxel.
3: Moin, genau, ist richtig. Hallo Mädchen.
0: Hi Lena. Du sag mal, Castrop-Rauxel, das ist ja mitten im Pott, ne?
3: Richtig.
0: Gehörst du zu den vielen Nordrhein-Westfalen, die bei uns in Niedersachsen Urlaub machen?
3: Ich bin sogar oben auch an der Küste getauft.
0: Ach wirklich, wie cool.
3: Ja, wirklich, in Werdum.
0: Und dann heißt es einmal Ostfriesland, immer Ostfriesland für dich?
3: Mein Herz gehört oben der Küste, ist das nur mal so.
0: Wie oft seid ihr denn hier?
3: Boah, ich bin eigentlich jedes freies Wochenende oben. Ich arbeite selber in der Pflege und jedes freie Wochenende fahre ich dann hoch. Ich habe einen Wohnwagen stehen in Halesiel und ist super schön oben.
0: Und natürlich immer mit FFN an, ne? So wollen wir das hören.
3: Immer. Selbst zu Hause läuft das schon. Also selbst zu Hause über die Alexa eigentlich nur noch FFN.
0: Ach, wunderbar. Das freut uns doch sehr. Was würdest du denn mit 500 Euro machen, liebe Lena?
3: Ich würde damit deinen Geburtstag meine Mutter feiern in 2 Wochen. Die feiert dann 60 und ich würde dann das Geld dafür verwenden, dann schön groß zu feiern.
0: Ach, wie cool.
3: Dass wir alle einen schönen Geburtstag haben damit.
0: Feiert ihr an der Küste oder dann im Pott?
3: Auch an der Küste.
0: Ach,
3: auch
0: wie
3: an
0: schön.
3: Küste natürlich.
0: Cool, ja, das können wir ja nur unterstützen, wenn wir euch dann nochmal hochholen und dann die Feier größer machen. Was hast du denn gehört, Lena?
3: Ich habe Macklemore Can't Hold Us gehört.
0: Was sage ich denn jetzt? Hör mal, 500 Euro für dich! Mega gern. Lena, dann wünschen wir euch alles Gute und einen ganz tollen Geburtstag. Grüß die Mama.
3: Dankeschön, werde ich machen.
0: Na denn.

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5: Ich bin Nils Becker. Einen schönen guten Tag. Am Hildesheimer Hauptbahnhof ist gestern Abend ein Polizeieinsatz eskaliert. Ein 29-Jähriger hat sich so heftig gegen die Beamten gewehrt, dass ein Polizist am Handgelenk verletzt und vorerst dienstunfähig ist. Der Mann soll vorher im Zug geraucht und Alkohol getrunken haben. Als er einen Mitarbeiter der Bahnsicherheit geschubst haben soll, haben die Beamten ihn gefesselt. Die Polizei hat die Ermittlungen gegen den Mann aufgenommen. Eine der wichtigsten Kreuzungen in Hannover ist dieses Wochenende dicht. Die Hildesheimer Straße am Südschnellweg ist von heute Abend 20 Uhr bis morgen Abend gesperrt. Da wird die Baugrube betoniert und dafür müssen Betonmischer und Pumpen auf der Fahrbahn rangiert werden. Es ist auch extra ein Bautaucher angefordert worden, weil die Betonsohle unter Wasser gegossen wird. Mit Fallschirmsprüngen der GSG 9, Diensthunden, Drohnen und Dienstpferden feiert die Bundespolizei in Hannover morgen ihren 75. Geburtstag. Besucher können sich Fahrzeuge und Technik ansehen und auch mit den Einsatzkräften sprechen. Auf dem Programm stehen Vorführungen der Spezialeinheiten, ein Polizeihubschrauber und eine Blaulichtmeile mit Feuerwehr, Bundeswehr und THW. Wer morgen dabei sein will, sollte allerdings mit Bus und Bahn anreisen. Parkplätze gibt es vor Ort keine. Ja, der Sommer geht so langsam zu Ende und in den Freibädern der Region startet traditionell das Hundeschwimmen. Den Auftakt macht diesen Sonntag das Freibad Hainholz in Hannover. Dort ist der Eintritt für Hunde kostenlos. Wichtig ist nur, dass der Hund einen gültigen Impfschutz hat. Wer es am Wochenende nicht schafft, hat noch den ganzen September Zeit. Auch die Bäder in Wunsdorf, Wulfelade, Arnum, Lehrte, Bennigsen und Garbsen öffnen im Laufe des Monats ihre Becken für Hunde.
1: Das Niedersachsenwetter, ja, ist heute eher ungemütlich. Kommt einiges runter an Regen, teils auch Unwetter sind dabei. Ab dem Abend zieht der Regen dann erstmal ab und dann ist es auch immer mal trocken. Aber mit Schauen müssen wir auch immer mal wieder rechnen. Bei Höchstwerten bis 26 Grad heute, 23 haben wir in Schwarzwald an der Einhornhöhle und in Eschede an der Flormühle. 20 sind es in Wildeshausen an der Alexanderkirche. Der FFN-3-Tage-Trend, ja, durchwachsenes Wochenende steht an mit Schauern oder Gewittern, aber durchaus auch mal sonnigen Abschnitten dazwischen. Auch Montag starten wir wechselhaft in die neue Woche.
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1: Es ist einiges los. Wir beginnen mit der Entwarnung für die A31 Lingen-Gronau. Da habt ihr wieder freie Fahrt zwischen Lingen und Schüttorf-Ost. Der Falschfahrer ist wieder weg. A1 Lübeck Richtung Hamburg zwischen Basbüttel und Stillhorn 10 Kilometer stockend, 40 Minuten müsst ihr mehr einplanen. Nochmal die 1 Hamburg Richtung Osnabrück zwischen Bremer Kreuz und Brinkum 6 Kilometer Stau, 35 Minuten dauert es länger. In der Gegenrichtung ab dem Dreieck Stur 5 Kilometer Stau und auch 30 Minuten mehr. A2 Hannover Richtung Dortmund zwischen Hannover Ost und Garbsen 10 Kilometer stockend, 40 Minuten mehr. Dann haben wir jetzt 6-mal die A7, zum Beispiel Hannover Richtung Hamburg. Damit geht's los. Zwischen Berghof und Schwarmstedt eine Vollsperrung nach einem Unfall, 5 Kilometer Stau. Dann Flensburg-Hamburg auf der A7 vorm Elbtunnel in beiden Richtungen, 12 Kilometer Stau. Das dauert fast 2 Stunden länger. A7 Hamburg Richtung Hannover, zwischen Schneverdingen und Dorfmark nach einem Unfall 10 Kilometer Stau und 50 Minuten mehr. Weiter auf der 7 Richtung Hannover, zwischen Bad Fallingbostel und Berghof 14 Kilometer stockend und 40 Minuten mehr. Dann die A7 Hannover Richtung Kassel, zwischen Hannover Süd und Hildesheim 8 Kilometer Stau, 40 Minuten dauert es länger. In der Gegenrichtung der A7 Kassel Richtung Hannover, zwischen Derneburg-Salzgitter und Hildesheim nach einem Unfall 9 Kilometer Stau, da müsst ihr 45 Minuten mehr einplanen. Und die Elbfähre Glückstadt Richtung Wischhafen, über 2 Stunden Wartezeit da gerade auch noch für euch.
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1: stehen auf der B209, Walsrode Richtung Kirchbeutzen im Waldstück. Da sind 100 erlaubt. Und in Göttingen blitzt es auf der Robert-Koch-Straße beim Parkhaus. Danke an Julian und Sandra fürs Bescheid geben. Und wenn ihr noch einen Stau oder Blitzer gesehen habt, dann wisst ihr hoffentlich, was zu tun ist. Immer gerne her damit. Kostenlos 0800 529 und 4x5. Dankeschön. Euch eine gute und sichere Fahrt. Haltet durch. Vor allem, wenn ihr gerade auf der A7 unterwegs seid. Wir sind bei euch. Und wurdet ihr damals in der Schule eigentlich auch mit Faust oder den Leiden des jungen Werthers gequält? Wobei, natürlich großartige Werke. Heute ist Goethes 277. Geburtstag. Deshalb widmet Jan Zerbst seine Folge der Welt in 30 Sekunden ihm, einem der größten deutschen Dichter. Gleich hier bei eurem Kultursender FFN. Moin, ich bin's, Malte Seidel.
6: Ab und zu was Neues und dann die guten alten Dinger im Wechsel. Das gefällt mir halt.

0: dass ihr seinen 277. Geburtstag erlebt. Johann Wolfgang von Goethe natürlich nicht mehr. Heute wäre er auf jeden Fall gewesen. Am 28.08.1849 wurde er in Frankfurt am Main geboren. 1749 sind Tippfehler natürlich. Und dieser, oh Gott, ich und Zahlen und Mathe, ne? Geht voll nach hinten los hier alles. Jedenfalls ist der große Dichter heute noch überall, wenn Zeit das Wochenende kommt.
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2: Goethe ist überall. Jede Stadt, die was auf sich hält, hat einen Goetheplatz oder wenigstens eine Goethestraße oder einen Goethekreisel. Und wir alle sagen diese Dinge ständig. Des Pudels Kern, die Gretchenfrage, der Weisheit letzter Schluss. Warum liegt hier überhaupt Stroh? Kranplätze müssen verdichtet sein. Vieles davon kommt von ihm. Auch wenn wir bei WhatsApp ja heutzutage anders formulieren. Er hätte getextet:
3: Meine Teuerste, mich dürstet nach deiner Gesellschaft. Wann vermagst du zu erscheinen?
2: Leider reicht die Aufmerksamkeitsspanne heute oft nicht mehr für Goethes Texte. Faust 1 und 2 hätten 2026 auch nicht mehr 500 Seiten. Die müssten schon insgesamt in eine Kurznachricht passen. Sinngemäß:
4: Digga, hab Scheiße gebaut. Das mit Gretchen tut mir mega leid.
2: Und ein Faust-Emoji.

0: schönsten und besten Veranstaltungstipps gleich nochmal zusammengefasst.
1: Na wunderbar, ein paar sonnige Phasen soll es ja auch geben.
0: Aber hallo.
1: Viel Spaß mit Apple Pen am Abend und Björn. Schönes Wochenende zusammen.
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0: 18 Uhr. Heute Abend geht's wieder los. Christoph Knicke, auch die Fußball-Bundesliga startet in die neue Saison.
1: Ja, nach der zweiten und dritten Liga rollt nun auch wieder der Ball in der Liga 1. Nachher steht das Auftaktspiel an und in Liga 2, da sind gleich zwei Vereine aus Niedersachsen gefordert.
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1: Der FC Bayern und der VfB Stuttgart eröffnen nachher um 8:30 in der ausverkauften Münchner Arena die 64. Saison der Fußball-Bundesliga. FFN-Reporter Maxi Wilsmann, die neue Spielzeit beginnt damit praktisch, wie die letzte aufgehört hat.
3: Vor 3 Monaten haben die Bayern im DFB-Pokalfinale in Berlin die Stuttgarter nach 3 Treffern von Harry Kane mit 3:0 besiegt. Der Meister und Pokalsieger startet im dritten Jahr unter Trainer Kompany erneut als klarer Titelfavorit in die Saison. Die Bayern wollen heute zudem ihren Bundesliga-Rekord von 14 Auftaktspielen nacheinander ohne Niederlage ausbauen. In Liga 2 sind heute Abend dann noch die Osnabrücker in Bochum zu Gast und Braunschweig hat ein Heimspiel gegen die Berliner Hertha.
1: Die Debatte über Sozialreformen und mögliche Einschnitte bei der gesetzlichen Krankenversicherung, bei der Rente, verunsichert viele Menschen in Deutschland und könnte den wirtschaftlichen Aufschwung weiter bremsen. Rund 81% der Befragten machen sich laut einer Umfrage der gewerkschaftsnahen Hans-Böckler-Stiftung einige oder große Gedanken um ihre finanzielle Absicherung. 42% schränken deshalb ihre Konsumausgaben ein. Knapp 4 Wochen nach der tödlichen Amokfahrt in der Leipziger Innenstadt hat die Staatsanwaltschaft Anklage gegen einen 33-Jährigen erhoben. Der Vorwurf lautet auf zweifachen Mord und versuchten Mord in 85 Fällen. Zudem wird dem Deutschen der schwere Eingriff in den Straßenverkehr in über 90 Fällen vorgeworfen. Anfang Mai war der Mann in Leipzig mit seinem Wagen in die Fußgängerzone gefahren und hatte mehrere Menschen mit seinem Auto erfasst. Und ein heftiges Unwetter ist über Teile der Schweiz gezogen und hat erhebliche Schäden angerichtet. Wie die Polizei vorhin mitteilte, wurden im Kanton Zürich rund 40 Menschen durch Hagel verletzt. Die Mehrheit davon waren Kinder. Mehrere Verletzte mussten in Kliniken behandelt werden. Örtlich hatten die Hagelkörner einen Durchmesser von bis zu 6 Zentimetern gehabt, hieß es.
0: Ziemlich grau schickt euch das Niedersachsenwetter durch den Abend. Immer

0: teils Regen dabei, auch Gewitterschauer, dann teils mit Sturmböen und auch Hagel ist hier möglich. Bei 21 Grad in Potzwenden am ehemaligen Feuerwehrzeltlager, 20 in Bispingen an der Jugendherberge und 20 auch in Becklingen vor dem Holzer. Auf Teil 12 geht's heute Nacht runter. Der FFN-3-Tage-Trend, etwas Sonne, einiges an Wolken samt Regen und Gewittern. So geht's dann morgen weiter bei bis zu 24 Grad.
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0: Und dann starten wir mit der A1 Lübeck Richtung Bremen. Hier zwischen Hamburg-Barsbüttel und Stillhorn 8 Kilometer stockend, da braucht ihr 30 Minuten länger. A1 Hamburg-Osnabrück zwischen dem Bremer Kreuz und dem Dreieck Stur in beiden Richtungen jeweils 6 Kilometer Stau und 30 Minuten plus. A2 Hannover Richtung Dortmund zwischen Hannover-Bodfeld und Wunstorf-Lute 8 Kilometer stockend, plant da 25 Minuten mehr ein. A7 Hannover Richtung Hamburg, hier zwischen Berghof und Schwarmstedt im Unfall nur eine Spur frei, 5 Kilometer Stau, hier braucht ihr 35 Minuten mehr. A7 Flensburg Richtung Hannover, hier vom Hamburger Elbtunnel 10 Kilometer stockend, bedeutet eine Stunde mehr für euch, Richtung Norden sind es 20 Minuten. A7 Hamburg Richtung Hannover, zwischen Soltau Ost und Dorfmark 7 Kilometer stockend, hier braucht ihr 15 Minuten länger. Dann die A7 Hannover Richtung Kassel, zwischen dem Dreieck Hannover Süd und Hildesheim 6 Kilometer Stau, 30 Minuten plus. Vorsicht, es herrscht Aquaplaning auf der A7. Kassel-Hannover, passt ihr bitte auf zwischen Admünden-Lutherberg und Hedemünden in beiden Richtungen. Und an der Elbfähre Glückstadt in Richtung Wischhafen aktuell über 2 Stunden Wartezeit.
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0: Habt ihr entdeckt auf der B6 Hannover Richtung Neustadt hinter Schneerner Krug, dann im Kreis Diepholz in Dickel, wenn ihr Richtung Drebber fahrt. Und in Göttingen stehen sie auf der Robert-Koch-Straße beim Parkhaus. Vanessa, Julian und Sandra, danke euch fürs Bescheid sagen und wenn ihr noch einen Stau oder Blitzer entdeckt habt, gern durchrufen. Kostenlos unter der 0800 529 und 4x5. Euch eine gute Fahrt.
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0: Moin ihr Lieben und auf ins Wochenende und damit das so richtig schön ist, schauen wir gleich mal nach, was euch erwartet. Die Veranstaltungstipps gibt's gleich nach Bruno Mars, nach Desha, Avicii und hier ist Alex Warren.

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0: Schönen Freitagabend, auf ins Wochenende mit euch und wir hoffen, euer Kalender ist dieses Wochenende noch nicht allzu voll, denn in Niedersachsen ist richtig was los. Wenn ihr Bock auf feiernde Musik habt, in Emden, da läuft der Kultursommer und in Aurich wird beim Christopher Street Day die Innenstadt bunt. Die Parade, die zählt morgen erstmals mitten durch die Stadt durch und danach gibt es im Rathaus auch noch Live-Musik, genauso wie auch in Nordheim im Süden des Landes. Auch die Kids gehen ordentlich was, ne? Am Silbersee in Langenhagen in der Region Hannover, da steigt morgen ab 14 Uhr ein Kinderfest mit Hüpfburg, mit Aktionen und sogar Fahrten mit dem DLRG-Rettungsboot. Ist ordentlich was, oder? Und in Göttingen, da steigt morgen das Kinderfest an der Uni-Kinderklinik. Annette vom Verein Flügelschlag, bei euch geht's unter anderem um Kinder mit neurologischen Erkrankungen. Was steht denn da auf dem Programm?
1: Bei unserem Sommerfest ist die Kindertanzgruppe Die Sunnies gestaltet. Mit Live-Musik wird das Sommerfest auch von der Bläserklasse der IGS Geismar. Man kann Alpakas kennenlernen, es gibt Kinderschminken, es gibt eine Gehirnrallye für die Sinne. Und sonst für Essen und Trinken ist gesorgt.
0: Na siehst du, und wenn ihr mal richtig ländlich unterwegs sein wollt, in Hermannsburg-Willighausen in der Lüneburger Heide wird am Wochenende das 30. Kartoffelfest gefeiert. Da könnt ihr selbst Kartoffeln vom Acker auflesen, verschiedene Sorten probieren und euch durch jede Menge Leckereien futtern. Und dazu gibt es auch einen Markt. Wir wünschen euch ganz viel Spaß und ein tolles Wochenende mit FFN. Wir sind Niedersachsen.

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2: Das Niedersachsenwetter, es bleibt doch eher grau und auch nass. Ein paar Wolkenlücken gibt's mal, aber sonst doch eher einige Gewitterschauer, die auf euch warten. Teils ordentlich, inklusive Sturmböen und Hagel dabei. Und 21 Grad noch in Northeim am Theater der Nacht, 19 in Amelinghausen am Waldbad und 19 auch in Stade am Freilichtmuseum. Der FFN-3-Tage-Trend. Mit teils 12 Grad geht's in der Früh los, könnt ihr wieder durchlüften. Später sind bis zu 24 drin. Rundherum bleibt's wechselhaft mit etwas Sonne.
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2: Einiges los. Wir fangen an mit der A1 Lübeck in Richtung Bremen. Zwischen Hamburg-Basbüttel und Stillhorn 8 Kilometer stockend. Hier braucht ihr 25 Minuten länger. A1 Hamburg-Osnabrück. Zwischen dem Bremer Kreuz und dem Dreieck Stur in beiden Richtungen je 6 Kilometer Stau und 30 Minuten plus. Dann Vorsicht, da gab es einen Unfall auf der A1 Osnabrück in Richtung Bremen. Hier zwischen Vechta und Kloppenburg. Dann rüber auf die A2 Hannover Richtung Dortmund, zwischen Hannover-Bodfeld und Wunstorf-Lute 8 Kilometer stockend, da braucht ihr 25 Minuten länger. A7 Hannover Richtung Hamburg, zwischen Berghof und Schwarmstedt 7 Kilometer Stau, da gab es einen Unfall, eine Spur ist aktuell frei, eine Stunde braucht ihr da länger. Dann die A7 Flensburg Richtung Hannover vom Hamburger Elbtunnel, 10 Kilometer Stau, eine Stunde plus für euch, Richtung Norden sind es aktuell 20 Minuten. A7 Hannover Richtung Kassel, zwischen dem Dreieck Hannover Süd und Hildesheim, 6 Kilometer Stau, hier braucht ihr 30 Minuten länger. Dann Vorsicht, Aquaplaning auf der A7, Kassel-Hannover, passt ihr bitte auf, zwischen Hanmünden-Lutherberg und Hedemünden in beiden Richtungen. Und an der Elbfähre Glückstadt in Richtung Fischhafen wartet ihr aktuell 1,5 Stunden.
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2: Auf der B6 Hannover Richtung Neustadt hinter Schnierener Krug. Im Kreis Diepholz in Dickel, wenn ihr Richtung Drebber fahrt. Und in Göttingen auf der Robert-Koch-Straße beim Parkhaus. Vanessa, Julian und Sandra, danke euch dreien fürs Bescheid sagen. Und wenn ihr noch einen Stau oder vielleicht einen Blitzer gesehen habt, dann ruft gerne durch. Kostenlos unter der 0800 529 und 4x5. Gute Fahrt euch durch Niedersachsen und einen tollen Freitagabend. Auf ins Wochenende jetzt mit Teddy Swims hier bei FFN. Ich bin Björn Riewinkel, ich grüße euch ganz herzlich.

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0: So macht der Start ins Wochenende doch erst richtig Bock. Hier ist FFN am Freitagabend, gleich mit mehr Musik und mehr Abwechslung von Kamrad. Freut dich auf Love Sober.
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0: Deutschland im eigenen Land schützen. Das ist kurz gesagt der Auftrag des Heimatschutzes der Bundeswehr. Die meisten Soldatinnen und Soldaten dort haben allerdings einen ganz anderen, normalen Beruf und leisten ihren Dienst zusätzlich. Matthias Papst hat so ein Heimatschutzregiment aus Niedersachsen bei einer Übung begleitet.
2: Der Heimatschutz ist sozusagen die Säule der Bundeswehr, die für die Verteidigung im eigenen Land zuständig ist. Also das heißt, für die Unterstützung eigener und verbündeter Truppen da ist und das Schützen von Häfen oder Schienen übernimmt. Anders als bei der aktiven Truppe sind die meisten hier Reservisten wie Manuel.
3: Ich habe Kinder, wir haben, glaube ich, das Glück, in einem wunderbaren Land zu leben. Und das muss ja von irgendwem geschützt werden. Wer soll das machen, wenn nicht die, die davon schon mal irgendwie eine Ahnung hatten? Und deswegen bin ich hier.
2: Ja, wegen der veränderten Sicherheitslage stellt die Bundeswehr den Heimatschutz aktuell ganz neu auf und der soll deutlich anwachsen. Das Besondere ist hier, dass die allermeisten im Alltag ein ganz normales ziviles Leben führen. Das Üben an der Waffe muss also in diesen Alltag eingebaut werden und dafür braucht es natürlich auch Verständnis vom Chef.
3: Ich habe eine Genehmigung für das gesamte Jahr bekommen, dass ich freigestellt werde. Ich halte das aber so immer in einer kurzen Verbindung mit meinem direkten Teamleiter und meinem Team und damit das nicht zu größeren Lasten führt bei Einzelnen, wird das immer vorher ganz klar abgestimmt.
2: Bewegen im Gelände, das Verhalten bei Feindkontakt und die Handhabung der Waffe. Diese Ausbildung zum Heimatschützer bedeutet natürlich auch, im Ernstfall das eigene Leben zu riskieren.
3: Dem muss man sich bewusst sein. Da denkt man natürlich nicht drüber nach, also nicht die ganze Zeit, aber Bewusstsein ist dafür da natürlich.
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3: Es wird Fußball gespielt. Braunschweig und Osnabrück kämpfen aktuell um Punkte in der zweiten Liga und Christoph Knigge, eine halbe Stunde schon gespielt.
4: Ja, und sieht ganz gut aus niedersächsischer Sicht. Braunschweig führt 1-0 gegen die Berliner Hertha und auch Osnabrück liegt 1-0 vorn in Bochum. Um 8:30 dann heute noch zum Start in die neue Saison der ersten Liga, die Bayern gegen Stuttgart. Alles, was sonst noch wichtig ist heute Abend, das gibt's jetzt.
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6: Über 11 Jahre nach dem Germanwings-Absturz mit 150 Todesopfern beschäftigt der Fall seit heute das Landgericht Braunschweig. Hier hat nämlich das Luftfahrtbundesamt seinen Sitz. 30 Angehörige der Opfer fordern vom Bund zusätzliches Schmerzensgeld. FFN-Niedersachsen-Reporterin Carina Honold. Die Aussichten auf einen Erfolg sind offenbar gering.
7: Die Kammer hat den Klägern heute keine großen Hoffnungen gemacht. Direkt zum Auftakt hat die Richterin den Angehörigen heute gesagt, dass sie davon ausgehe, dass die Klage keine Aussicht auf Erfolg habe. Die rechtlichen Vertreter des Luftfahrtbundesamts in Braunschweig beantragen, die Klage abzuweisen. Im März 2015 ist ein Flugzeug von Germanwings auf dem Weg von Barcelona nach Düsseldorf in den französischen Alpen abgestürzt. Der Co-Pilot hatte die Maschine absichtlich zum Absturz gebracht. Vor dem Unglück war er wegen psychischen Problemen bei mehreren Ärzten in Behandlung. Die Angehörigen werfen den Behörden vor, seine Flugtauglichkeit nicht ausreichend überwacht zu haben.
6: Union und SPD wollen das vor der Sommerpause beschlossene Reformpaket bis Jahresende komplett umsetzen. Es beinhaltet umstrittene Maßnahmen wie die abschlagsfreie Rente nach 45 Beitragsjahren, aber auch die Einkommenssteuerreform, die Bürgerinnen und Bürger ab 2029 um 10 Milliarden Euro im Jahr entlasten soll. Das ist ein fester Fahrplan, an dem sich jetzt Bürgerinnen und Bürger und auch Unternehmen orientieren können, kündigt der SPD-Fraktionschef Mirsch heute nach der Klausurtagung der Koalition in Münster an. Nach dem Tod von Norwegens König Harald hat das Land nicht nur einen neuen König, sondern auch eine neue Königin. Das ist die bisherige Kronprinzessin Mette Marit. Die Rolle der Ehefrau des neuen Königs Håkon geht aus der offiziellen Liste des Königshauses hervor, die heute im Internet veröffentlicht wurde. Mette Marit war unter anderem wegen ihrer engen Freundschaft zu dem Sexualstraftäter Jeffrey Epstein in die Kritik geraten. Und am Wochenende ist wieder die A1 bei Hamburg gesperrt. Grund sind Bauarbeiten im Bereich der Süderelbbrücke. Ab 22 Uhr ist die Autobahn zwischen den Anschlussstellen Hamburg-Harburg und Hamburg-Stillhorn in Fahrtrichtung Ostsee dicht. Läuft alles nach Plan, soll die A1 dann Montag früh um 5 wieder freigegeben werden.
3: Der Sommer, er verabschiedet sich jetzt teilweise mit einem lauten Knall. Neben Regen sind auch immer wieder Gewitter möglich. Heute Nacht rechnet teils mit Starkregen und sogar Hagel. Und jetzt zum Feierabend noch ein bisschen Sonne am Himmel, ist auch schön. Bei 20 Grad in Langelsheim am Papenbach, 19 in Hasefeld am Klosterpark und 18 in Laden bei der Freiwilligen Feuerwehr. 12 werden es dann teils bis zur Früh. 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

0: getrennt. Sonne, Wolken, Regen und auch Gewitter, so geht's durch euer Wochenende bei maximal 24 Grad.
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0: Es ist inzwischen merklich weniger geworden. Wir fangen mal an mit der A1 Hamburg Richtung Osnabrück. Zwischen Uppusen-Bahndorf und Bremen-Arsten 4 Kilometer Stau. Da braucht ihr noch 20 Minuten länger. A2 Hannover Richtung Dortmund. Zwischen Hannover-Bodfeld und Garbsen 6 Kilometer stockend 15 Minuten plus. Dann die A7 Hannover Richtung Hamburg. Zwischen Berghof und Schwarmstedt 7 Kilometer Stau. Da gab es einen Unfall. Eine Spur ist frei. 35 Minuten braucht ihr länger. A7 Flensburg Richtung Hannover. Vom Hamburger Elbtunnel hier noch 8 Kilometer Stau, plant er 40 Minuten mehr ein. Und an der Elbfähre Glückstadt Richtung Fischhafen aktuell noch 1,5 Stunden Wartezeit.
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0: Stehen auf der B6 Hannover Richtung Neustadt hinter Schneerener Krug. Dann im Kreis Diepholz in Dickel, wenn ihr Richtung Drebber fahrt. Und in Göttingen auf der Robert-Koch-Straße beim Parkhaus. Danke euch, Vanessa, Julian und Sandra. Und wenn ihr noch einen Stau oder Blitzer gesehen habt, gern durchrufen, kostenlos. Unter der 0800 529 und 4x5. Euch eine gute Fahrt.
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0: So, liebe Leute, die Top 3 Anwärter für das Jugendwort des Jahres, die stehen fest. Das sind Crash Out, also komplett die Fassung verlieren, ausrasten und emotional explodieren. Kann ich auch gut. Oder Peak steht für das Beste vom Besten. Oder Rage Bait, also Content auf Social Media, der absichtlich triggern soll. Einen Monat habt ihr jetzt noch Zeit, für den Sieger abzustimmen. Und was es dann geworden ist, das hört ihr natürlich hier bei uns. Total cringe irgendwie, oder?

0: Musik und mehr Abwechslung. Für einen Freitagabend hier bei FFN von The Police, Every Breath You Take, wunderbarer 80er. Gleich abgelöst vom wunderbaren Gentleman zusammen mit Michael Patrick Kelly. Wildfire ist neu bei FFN und wartet schon auf euch. So, in den letzten Wochen haben wir jede Menge Niedersachsen mit insgesamt 10.000 Euro glücklich gemacht, so wie Jennifer aus Braunschweig.
1: Ah, danke schön, das ist ganz toll.
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4: Ja, ziemlich grau schickt euch das Niedersachsenwetter durch den Abend und die Nacht. Es gibt so Ausnahmen zum Glück immer wieder, ist aber halt auch Regen dabei samt Gewitterschauern. Bei 21 Grad in Bad Münder am Kurpark, 19 in Göttingen am Nabel und 18 im Norden haben an der Stadthalle auf Teil 12 geht's runter. Der FFN 3-Tage-Trend, etwas Sonne, einiges an Wolken samt Regen und Gewittern. So geht's morgen weiter bei bis zu 24 Grad.
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4: A1 Hamburg Richtung Osnabrück. Zwischen Uphusen-Mahndorf und Bremen-Arsten 4 Kilometer Stau. Da braucht ihr 20 Minuten länger. Dann Vorsicht, ein Unfall auf der A1 Bremen Richtung Osnabrück. Hier zwischen Wildeshausen West und Ahlhorner Heide. A7 Hannover Richtung Hamburg. Zwischen Berghof und Schwarmstedt 8 Kilometer Stau. Da laufen noch Bergungsarbeiten 40 Minuten plus. A7 Flensburg Richtung Hannover. Vom Hamburger Elbtunnel 8 Kilometer Stau. Auch hier 40 Minuten länger. Und an der Elbfähre Glückstadt Richtung Wischhafen wartet ihr aktuell 1,5 Stunden.
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4: Auf der B6 Hannover Richtung Neustadt hinter Schnierener Krug. Dann im Kreis Diepholz in Dickel, wenn ihr Richtung Drebber fahrt. Und in Göttingen auf der Robert-Koch-Straße beim Parkhaus. Vanessa, Julian und Sandra, danke euch dreien. Und wenn ihr noch einen Stau oder Blitzer gesehen habt, gern durchrufen. Kostenlos unter 0800 529 und 4x5. Gute Fahrt euch.
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0: seien wir doch mal ehrlich. Minister sein in diesen Zeiten, das ist wirklich eine Herausforderung, oder? Hier ist FFN am Freitagabend. Nur unser Umweltminister, der macht sich gerade offenbar doch einen sehr lauen.
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2: Hey, Günther! Moin. Wenn du Umweltminister bist, dann geht's meist um Nitratverseuchung, Versiegelung, Insektensterben und tote Frösche. Niedersachsens Umweltpullover Christian Meyer kennt aber auch die schönen Seiten seines Amts und die nennt sich Auswilderung. Von der Geburtshelferkröte bis zum Luchsweibchen, von der Kegelrobbe bis zur Rotbauchunke hat der regierende grüne Pullover schon jede gefährdete Art höchstpersönlich in die Freiheit entlassen. Wobei die Tiere nichts getan hatten. Die waren nicht in Haft oder so. Es handelt sich also nicht um Freilassung, sondern um Ansiedelung von ehemaligen Bewohnern. Vielleicht sollte sich Pullover Chrissy aber auch mal etwas um die Aussiedlung von unerwünschten Tierarten kümmern. Tigerbücke, Bisamratte, Waschbär, Marderhund und was er sonst so an widerlichen Viechern bei uns reinschneit. Ist natürlich nicht so ein schönes Bild für die Presse, wenn man ein süßes Pinselohrweibchen in die Freiheit entlässt, statt eine fette Nutria abzuknallen. Oder noch schlimmer, diesem putzigen Waschbär eins auf die Schwarte zu brennen, wenn er im Käfig sitzt und nicht weg kann. Aber das ist die Wirklichkeit und auch da gehört ein Minister hin. Grüner Pullover, hin oder her. Munter bleiben!

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2: Das Warten hat ein Ende. Die erste Fußball-Bundesliga startet in einer halben Stunde in die neue Saison und Christoph Knigge, die Bayern spielen gegen Stuttgart.
3: Ja, und gespielt wird auch jetzt schon und zwar in der zweiten Liga. Viertelstunde vor Schluss ist es und Osnabrück führt weiter in Bochum mit 1:0. Braunschweig liegt gegen die Berliner Hertha mit 2:4 hinten. Und damit zu den weiteren Nachrichten heute Abend.
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3: 4 von 5 Menschen in Deutschland machen sich Sorgen um ihre soziale Absicherung. Das steht in der neuen Studie der gewerkschaftsnahen Hans-Böckler-Stiftung. Und weil sich so viele Sorgen machen, halten sie ihr Geld zusammen. Die Studie zeigt, die Debatte über mögliche Einschnitte bei Rente, Kranken- und Pflegekasse verunsichert viele Menschen. 81% sorgen sich um ihre finanzielle Sicherheit. FFN-Reporter Moritz Ort, 42% schränken Ausgaben sogar ein.
4: Im Gespräch sind ein höheres Rentenalter, weniger Leistungen und kein Lohn am ersten Krankheitstag. 3/4 lehnen das ab. Die Studie bewertet die Dauerdebatte als Wachstumsrisiko. Unsicherheit dämpft die Nachfrage. Hält das an, planen viele Haushalte vorsichtiger. Das trifft auch Handel und Betriebe bei uns in Niedersachsen. Patientenschützer sehen die Bundesregierung in der Pflicht und warnen vor Kürzungen in der Pflege und Gesundheit. Befragt wurden im Sommer online rund 4000 Menschen zwischen 18 und 75 Jahren.
3: Über 11 Jahre nach dem Germanwings-Absturz mit 150 Todesopfern beschäftigt der Fall seit heute das Landgericht Braunschweig. Angehörige der Opfer fordern von der Bundesrepublik zusätzliches Schmerzensgeld. Die Kammer hat den Klägern heute aber keine großen Hoffnungen gemacht. Direkt zum Auftakt hat die Richterin gesagt, dass sie davon ausgehe, dass die Klage keine Aussicht auf Erfolg habe. Die rechtlichen Vertreter des Luftfahrtbundesamtes in Braunschweig beantragen, die Klage abzuweisen. Das von Russland besetzte ukrainische Atomkraftwerk Saporischschja ist nach Angaben der Internationalen Atomenergiebehörde mehrfach von Drohnen angegriffen worden. Dabei wurden 2 Mitarbeiter verletzt. Außerdem wurden Anlagen auf dem Gelände getroffen. Die Strahlenwerte liegen laut Atomenergiebehörde aber weiterhin im normalen Bereich. Und ein heftiges Unwetter ist über Teile der Schweiz gezogen und hat erhebliche Schäden angerichtet. Wie die Polizei mitteilte, wurden im Kanton Zürich rund 40 Menschen durch Hagel verletzt. Die meisten davon waren Kinder. Mehrere Verletzte mussten in Kliniken behandelt werden. Örtlich hätten die Hagelkörner einen Durchmesser von bis zu 6 Zentimetern gehabt, hieß es.
2: Ja, da kommen wir zum Niedersachsenwetter und es bleibt grau nass. Hier und da sogar Gewitterschauer, teils ordentlich. Und jetzt kommen wir wieder dazu, auch Sturmböen und Hagelschauer sind durchaus möglich. Bei 20 Grad in Gifhorn am Schlosssee, 18 in Verden bei den Dünen und 17 in Rastede am Turnierplatz. Der FFN 3-Tage-Trend, hier mit teils 12 Grad geht es in der Früh los, später so bis zu 24 drin. Rundherum bleibt es wechselhaft mit etwas Sonne.
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2: A1 Hamburg Richtung Osnabrück. Zwischen Uphusen-Bahndorf und Bremen-Arsten 4 Kilometer stockend. Da braucht ihr 15 Minuten länger. A1 Bremen Richtung Osnabrück. Zwischen Wildeshausen-West und Alorne-Heide 2 Kilometer stockend. Da gab es einen Unfall. Plant da 10 Minuten mehr ein. Und die A7 Flensburg Richtung Hannover. Vom Hamburger Elbtunnel noch 8 Kilometer stockend und 25 Minuten plus.
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2: Auf der B6 Hannover Richtung Neustadt hinter Schneerener Krug. Da hat ihn Vanessa entdeckt. Danke dir fürs Bescheid sagen und wenn ihr noch einen Stau oder vielleicht einen Blitzer gesehen habt, gern durchrufen, kostenlos unter 0800 529 und 4x5. Euch eine gute Fahrt.
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2: So, die

Aufstellung bei der Spätschicht. Die anderen sind im wohlverdienten Wochenende und ihr schafft vielleicht jetzt im Auto auch so langsam nach Hause. Wir sind gerne bei euch mit Hertz, mit Cat's Eye, mit Usher und das hier ist Alex Warren. Moin!

0: ist FFN. Das ist euer Freitagabend bei uns in Niedersachsen. Und ihr erinnert euch vielleicht noch an die Lux-Dame, die diese Woche im Harz in die Freiheit entlassen wurde. Und jetzt sind auch Baldi, Flo, Freki und Hannes dran. Das sind kleine Heuler in Norddeich, oben an der Waterkante, jetzt auf eigenen Flossen stehen, quasi. Bis zu 300 verwaiste See- und Babys werden jedes Jahr in der See- und Station aufgepäppelt. Stationsleiter Peter Lienau, der hat uns erzählt, dass die drei jetzt auch bereit dazu sind.
1: Immer wenn ein Tier auswilderungsbereit ist, muss körperlich topfit sein und mindestens 25 Kilogramm erreicht haben, dann nehmen wir es mit und bringen es auf eine nahegelegene Sandbank in die Nähe von wildlebenden Seehunden, damit das Tier sein neues, altes Habitat wiedererleben kann.
0: Da finden die Kleinen jetzt hoffentlich ganz schnell viele, viele Freunde zum Spielen. Und das Team der See- und Station, das sieht die drei wahrscheinlich dann auch nicht wieder.
1: Die Wahrscheinlichkeit ist sehr gering. Also wir markieren die Tiere alle doppelt. Sie haben eine Flippermarke. Von uns ist die gelb, am Hinterflipper befestigt und an der linken Schulter noch ein Transponder-Chip. Also das heißt, wenn ein Tier wiedergefunden würde, scannen wir ab, dann können wir es auch sehen. Und deswegen wissen wir auch, dass wir eine unglaublich hohe Überlebenswahrscheinlichkeit haben, weil es eigentlich keine Funde gibt danach. Die Tiere kommen gut zueinander.
0: Da siehst du, tolle Arbeit, die See- und Station in Norddeich da leistet. 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
5: Ich bin Maxi Wilsmann, schönen guten Abend. Wenn wir uns in Hannover unterm Schwanz treffen, dann klingt das für Menschen, die nicht aus der Landeshauptstadt kommen, erstmal ungewöhnlich. Gemeint ist damit das Ernst-August-Denkmal vor dem Hannoveraner Hauptbahnhof als Treffpunkt. Das hat in den letzten Wochen allerdings sehr ungewöhnlich ausgesehen, denn dem Ernst-August hat der Kopf gefehlt und sein Pferd hatte keinen Schopf mehr. An den Nähten waren Schäden festgestellt worden und damit sich die durch das Wetter nicht ausbreiten, sind Kopf und Schopf direkt abmontiert worden, damit sie restauriert werden können. Jetzt hat der Ernst-August seinen Kopf aber wieder und auch der Schopf des Pferdes ist wieder dran montiert worden. Das Ernst-August-Denkmal steht seit mehr als 160 Jahren vor dem Hauptbahnhof in Hannover. Es erinnert an den ehemaligen König von Hannover, Ernst August, der hier von 1837 bis 1851 regiert hat.
6: So, der Sommer verabschiedet sich jetzt endgültig und teilweise auch mit einem lauten Knall heute Nacht. Also neben Regen sind immer wieder Gewitter möglich, rechnet auch mit Starkregen und Hagel zwischendurch. Bei 19 Grad in Bad Bevensen am Rosenbad, 19 auch in Gronau am Stadtpark und 17 aktuell in Wilhelmshaven am Rathaus. 12 werden es teils bis zur Früh, da könnt ihr mal wieder durchlüften nach letzter Nacht, wird's auch Zeit. Der FFN 3-Tage-Trend, Sonne, Wolken, Regen, auch Gewitter, so geht's durch euer Wochenende bei maximal 24 Grad.
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6: Die A1 Bremen Richtung Lübeck ist die wird zwischen Hamburg-Harburg und Stillhorn von 22 Uhr an gesperrt. Da wird dann bis Montagmorgen um 5 gebaut. Die Umleitung führt euch hier über die U83. A1 Hamburg Richtung Osnabrück. Zwischen Uphusen-Bahndorf und Bremen-Marsten 4 Kilometer stockend. Da braucht ihr 10 Minuten länger. Weiter Richtung Osnabrück zwischen Wildeshausen-West und Allorner Heide nochmal 2 Kilometer stockend. Hier Bergungsarbeiten 10 Minuten plus. Dann Vorsicht, Metallteile auf der A1 Osnabrück Richtung Bremen zwischen Wildeshausen Nord und Groß-Ilpenau. A7 Flensburg Richtung Hannover vom Hamburger Elbtunnel noch 8 Kilometer stockend und 25 Minuten mehr. Die A33 Bielefeld Richtung Osnabrück ist in Höhe des Kreuz Osnabrück Süd gesperrt, da gab es einen Unfall. Und auch die B3 Ilze Richtung Hannover ist zwischen Diewese und dem Landwehrkreisel in Hannover dicht, auch hier aktuell Bergungsarbeiten.
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6: Auf der B6 Hannover Richtung Neustadt hinter Schnierener Krug. Danke dir, Vanessa. Und wenn ihr noch einen Stau oder einen Blitzer gesehen habt, ruft gern durch. Kostenlos unter 0800 529 und 4x5. Gute Fahrt euch durch Niedersachsen und einen schönen Freitagabend. Wir sind gerne an eurer Seite. Hier ist FFN. Ich bin Björn Riewinkel hier mit Zara Larsson für euch.

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Schönen Start ins Wochenende euch. Hier ist FFN am Abend. Und jetzt liefern euch Martin Garrix und Ed Sheeran einen Song über den Wunsch, den perfekten Moment immer wieder neu zu erleben. Da geht es um das Gefühl des Festhaltens, des Zurückspulens und des noch einmal ganz nah dran sein. 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Hier ist Repeated, neu bei FFN. Stay.

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1: 21 Uhr. Ich bin Nandju Kuhlmann. Guten Abend. Norwegen trauert um seinen König. Harald ist im Alter von 89 Jahren gestorben. Er saß seit 35 Jahren auf dem Thron und war bei den Norwegern extrem beliebt. Er galt als nahbar, besonnen und humorvoll. Neuer Monarch ist jetzt sein Sohn Håkon. Das Land Berlin wird nach einem Hackerangriff erpresst, will laut regierendem Bürgermeister Wegner aber nicht auf die Forderung eingehen. Laut Spiegel fordern die Hacker gut 2 Millionen Euro. Ansonsten wollen sie gestohlene Daten veröffentlichen. Deutschland und die anderen Ostseestaaten wollen beim Thema Drohnenabwehr enger zusammenarbeiten. Bei einem Treffen der Innenminister in Flensburg wurde vereinbart, dafür eine neue Taskforce zu gründen. Ziel: schnell und abgestimmt auf Attacken zu reagieren. Crash Out, Ragebait oder Peak. Eins der drei wird Jugendwort des Jahres. Ab heute kann über diese Top-3-Kandidaten online abgestimmt werden. Crash Out meint übrigens Ausrasten, Ragebait provozierenden Content und Peak quasi das Beste vom Besten. Bittere Schlappe für Eintracht Braunschweig. In der Zweitligapartie gegen Hertha BSC hat die Mannschaft früh geführt und dann doch den Kürzeren gezogen. Der Endstand 3:5. Besser sah es für den VfL Osnabrück aus. Der Aufsteiger hat gegen Bochum mit 1:0 seinen ersten Sieg gefeiert.
2: Ziemlich grau schickt euch das Niedersachsenwetter in die Nacht hinein. Auch immer wieder Regen ist dabei, Gewitterschauer sind möglich. Eigentlich das volle Programm. Bei 18 Grad in Springe am Hallenbad, 17 in Moringen am Stadtpark und 16 aktuell in Wildeshausen am Burgberg. Auf Teil 12 geht's runter, also Leute, ihr könnt heute Nacht wieder lüften. Der FFN 3-Tage-Trend. Etwas Sonne, einiges an Wolken samt Regen und Gewittern. So geht's auch morgen weiter bei bis zu 24 Grad.
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2: Und der A1 Bremen Richtung Lübeck, die ist wird zwischen Hamburg-Harburg und Stillhorn in gut einer Stunde gesperrt. Bis Montagmorgen um 5 wird er gebaut. Die Umleitung führt euch hier über die U83. Dann die A1 Hamburg Richtung Osnabrück. Zwischen Uphusen-Mahndorf und Bremen-Arsten noch 4 Kilometer stockend, da braucht ihr 10 Minuten mehr. Weiter Richtung Osnabrück zwischen Wildeshausen-West und Allauner Heide 2 Kilometer stockend, da gab es einen Unfall, 20 Minuten plus. Dann Vorsicht, es sind Rehe unterwegs. Auf der A29 Wilhelmshaven-Oldenburg. Hier zwischen Zetel und Farel-Bockhorn. Passt da bitte auf in beiden Richtungen. Und die B3 Ilze Richtung Hannover ist zwischen Diewese und dem Landwehrkreisel in Hannover gesperrt. Da laufen noch Bergungsarbeiten.
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2: Stehen noch auf der B6 Hannover Richtung Neustadt hinter Sterener Krug. Danke dir, Vanessa, fürs Bescheid sagen. Und wenn ihr noch einen Stau oder einen Blitzer gesehen habt, gern durchrufen. Kostenlos. Unter der 0800 529 und 4x5. Gute Fahrt euch!
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2: Mit Björn Rehwinkel und jetzt richtigen Schmankerln für euch, würden die Bayern sagen. Will Smith nimmt euch mit auf eine Reise nach Miami. Britney Spears ist dabei. Nein, nicht One More Time. Hier ist You Drive Me Crazy für euch direkt nach Joan Osborne und One of Us. Ein herrliches Musikjahrzehnt. Lassen wir jeden Tag zweimal für euch aufleben. In den 90ern um 9.

0: Das ist der Freitagabend bei uns in Niedersachsen. Hier ist FFN. Gleich mit der neuen von Alex Warren. 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
1: Ich bin Nils Becker. Einen schönen guten Abend. In Rinteln im Kreis Schaumburg hat Feuerwerk am Abend ein Ackerfeld auf knapp 50 Quadratmetern in Brand gesetzt. Die Feuerwehr hat zum Glück das Feuer schnell gelöscht, bevor es sich weiter ausbreiten konnte. Laut Zeugen könnten mehrere Jugendliche mit Pyrotechnik den Brand ausgelöst haben und dann mit einem Auto weggefahren sein. Die Polizei sucht jetzt nach Zeugen. Die Medizinische Hochschule Hannover distanziert sich klar von AfD-Wahlwerbung mit einem Foto vom Eingang der MHH. Auf einem Flyer ist die Stelle mit dem MHH-Logo zu sehen. Die Hochschule sagt, sie hat den Flyer nicht gemacht und auch nicht erlaubt, dass das Bild genutzt wird. Als Einrichtung in staatlicher Trägerschaft ist die MHH parteipolitisch neutral. Das Foto darf also nicht als Unterstützung für die AfD oder ihre Position verstanden werden. Vor dem Hildesheimer Kreishaus steht seit kurzem eine orangefarbene Bank. Das Besondere, ein Teil der Sitzfläche fehlt und soll symbolisieren, Gewalt hat in unserer Gesellschaft keinen Platz. Die Bank soll ein Zeichen gegen Gewalt an Frauen setzen. Betroffene oder Angehörige erhalten außerdem über einen QR-Code an der Bank Hilfs- und Beratungsangebote. In Stadt und Kreis Hildesheim gab es in diesem Jahr schon mehrere Femizide. Aktuell läuft vor dem Landgericht ein Prozess gegen einen 37-Jährigen, der Ende Februar seine Ex-Freundin getötet haben soll. Und in Mardorf in der Region Hannover gibt es ein neues Ausflugsziel. Dort hat heute der Skyloop eröffnet. Die Aussichtsplattform ist 40 Meter hoch und mutige Besucher können sich dort mit einem freien Fall in die Tiefe stürzen. Ja, und wem das zu aufregend ist, für die gibt es noch harmlosere Wege nach unten, zum Beispiel über eine 85 Meter lange Rutsche oder über eine Zipline. Außerdem ist am Boden ein Hochseilgarten angebracht.
2: Wir zum Niedersachsenwetter und es bleibt heute Nacht grau und nass hier und da mit Gewitterschauern dabei, inklusive Sturmböen und Hagel. Kann also einiges runterkommen. Bei 16 Grad in Salzbergen am Feuerwehrmuseum, 16 auch in Twistringen am Museum der Strohverarbeitung und 15 in Bad Harzburg am Gründerzeitmuseum. Der FFN 3-Tage-Trend. Mit teils 12 Grad geht's in der Früh los, später sind bis zu 24 drin. Rundherum bleibt es wechselhaft mit etwas Sonne.
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2: Die A1 Bremen Richtung Lübeck wird in gut einer halben Stunde zwischen Hamburg-Harburg und Stillhorn gesperrt. Da wird dann bis Montagmorgen um 5 gebaut. Die Umleitung führt euch hier über die U83. A1 Bremen Richtung Osnabrück zwischen Wildeshausen West und Alorner Heide 7 Kilometer stockend. Hier ein Unfall, 35 Minuten braucht ihr länger. Dann Vorsicht, da laufen noch Bergungsarbeiten auf der B3 Ilze Richtung Hannover. Zwischen Devese und dem Landwehrkreisel in Hannover, ihr werdet da an der Unfallstelle vorbeigeleitet. Und Vorsicht, Schafe sind unterwegs im Kreis Cuxhaven auf der B73 zwischen Hemmoor und Kardenberge. Passt da bitte auf in beiden Richtungen.
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2: Auf der B6 Hannover Richtung Neustadt, hinter Schnierener Krug, da hat ihn Vanessa entdeckt. Danke dir, Vanessa, dass du Bescheid gesagt hast und wenn ihr noch einen Stau oder vielleicht einen Blitzer gesehen habt, dann ruft gern durch. Das Ganze wie immer kostenlos unter der 0800 529 und 4x5. Danke euch, eine gute Fahrt durch Niedersachsen und vor allem einen schönen Freitagabend. Auf ins Wochenende hier mit FFN. Ich bin Björn Riewinkel, ich grüße euch.
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0: Auf ins Wochenende mit euch. Hier ist FFN am Freitagabend und wenn es euch jetzt mal ordentlich schillert, dann liegt es ausnahmsweise nicht an Brecht oder Rilke, sondern vermutlich eher an dem hier.
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2: Goethe ist überall. Jede Stadt, die was auf sich hält, hat einen Goetheplatz oder wenigstens eine Goethestraße oder einen Goethekreisel. Und wir alle sagen diese Dinge ständig. Des Pudels Kern, die Gretchenfrage, der Weisheit letzter Schluss. Warum liegt hier überhaupt Stroh? Kranplätze müssen verdichtet sein. Vieles davon kommt von ihm. Auch wenn wir bei WhatsApp ja heutzutage anders formulieren. Er hätte getextet:
3: Meine Teuerste, mich dürstet nach deiner Gesellschaft. Wann vermagst du zu erscheinen?
2: Leider reicht die Aufmerksamkeitsspanne heute oft nicht mehr für Goethes Texte. Faust 1 und 2 hätten 2026 auch nicht mehr 500 Seiten. Die müssten schon insgesamt in eine Kurznachricht passen. Sinngemäß:
4: Digga, hab Scheiße gebaut. Das mit Gretchen tut mir mega leid.
2: Und ein Faust-Emoji.

0: auf Attacken zu reagieren. Das Land Berlin wird nach einem Hackerangriff erpresst, will laut regierendem Bürgermeister Wegner aber nicht auf die Forderung eingehen. Laut Spiegel fordern die Hacker gut 2 Millionen Euro, ansonsten wollen sie gestohlene Daten veröffentlichen. Norwegen trauert um seinen König. Harald V. ist im Alter von 89 Jahren gestorben. Er galt als einer der beliebtesten Monarchen in Europa, nahbar, direkt und humorvoll. Bundespräsident Steinmeier sagt über Harald: Deutschland verliert einen großen Freund und Europa verliert einen großen Versöhner. Bittere Schlappe für Eintracht Braunschweig. In der Zweitligapartie gegen Hertha BSC hat die Mannschaft früh geführt und dann doch den Kürzeren gezogen. Der Endstand 3:5. Besser sah es dafür den VfL Osnabrück aus. Der Aufsteiger hat gegen Bochum mit 1:0 seinen ersten Sieg gefeiert.
1: Danke dir, Cornelius. Kommen wir zum Niedersachsenwetter. Und das verabschiedet den Sommer jetzt teilweise noch mit einem lauten Knall. Neben Regen sind immer wieder Gewitter möglich, teils auch mit Starkregen und Hagel. 18 Grad sind's am Blickeder Hafen, 17 in Schesel am Eichenring und 16 in Bad Bentheim an den Klippen. 12 werden's teils dann bis zu früh. Schauen wir gemeinsam auf den FFN-3-Tage-Trend. Da sehen wir Sonne, Wolken, Regen und auch Gewitter. So geht's erstmal durch euer Wochenende bei maximal 24 Grad.
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1: Die A1 Bremen Richtung Lübeck ist zwischen Hamburg-Harburg und Stillhorn gesperrt. Da wird bis Montag früh um 5 gebaut. Die Umleitung führt euch hier über die U83. Dann die A1 Bremen Richtung Osnabrück. Zwischen Wildeshausen-West und Alauner Heide noch 7 Kilometer stockend. Bergungsarbeiten hier 35 Minuten plus. Vorsicht, ein Unfall auf der A2 Hannover Richtung Magdeburg. Hier zwischen Braunschweig-Wartenbüttel und dem Kreuz Braunschweig-Nord. Dann liegen noch Fahrzeugteile auf der A28 leer Richtung Oldenburg. Hier bitte aufpassen zwischen Westerstede und Bad Zwischenahn-West. Und Vorsicht, immer noch Bergungsarbeiten auf der B3 Ilze Richtung Hannover. Zwischen Liewese und dem Landwehrkreis in Hannover. Da werdet ihr an der Unfallstelle vorbeigeführt.
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1: Auf der B6 Hannover Richtung Neustadt hinter Schnierener Krug. Danke dir, Vanessa. Und wenn ihr noch einen Stau oder vielleicht einen Blitzer gesehen habt, dann ruft gern durch. Kostenlos wie immer unter der 0800 529 und 4x5. Euch eine gute Fahrt.
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1: Und ich bin nicht alleine. Tatkräftige Unterstützung für eure Nachtschicht gibt's jetzt von Alan Walker, Chris de Serendi, Quops und auch Kato und John sind dabei. Moin! Mehr Musik.

0: FM am Freitagabend. Schön, dass ihr mit uns verbringt. Wenn ihr am Wochenende beim Familientreffen seid und nicht wisst, worüber ihr sprechen sollt, Axel aus Guten Morgen Niedersachsen, der hat perfektes Smalltalk-Wissen für euch.
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2: Was habt ihr neben dem Bett liegen oder stehen? Bei mir ist es ein sehr dickes Buch und so eine Rückenmassagepistole.
3: Okay,
2: so
3: interessant.
2: Bei einigen ja was zu trinken. Beim berühmten dänischen Märchenautor Hans Christian Andersen lag neben dem Bett immer ein Zettel, auf dem stand: Ich bin nicht tot, ich bin nur scheintot. Weil der Autor von Das hässliche Entlein und Die Schneekönigin, der hatte wirklich so panische Angst davor, lebendig begraben zu werden. Und damit niemand dann nachts reinkommt und sich denkt: Ach guck mal, der Andersen ist nicht hinüber, ist ein Ex-Andersen, hat er sich den Zettel da hingelegt. Das Schöne ist, so einen Quatsch brauche ich nicht, weil ich schnarche so laut, also kommt keiner auf die Idee, dass sie tot sein könnte.
0: Wahnsinn, hä? Alle Klugschüsse von Axel zum Nachlesen findet ihr auch nochmal bei uns im Netz. 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
5: Ziemlich grau schickt euch das Niedersachsen-Wetter durch die Nacht durch. Immer wieder ist Regen dabei, auch so Gewitterschauer sind möglich und eventuell auch Sturmböen und Hagel. Bei 19 Grad in Salzwedel am Tierpark, 17 in Stadthagen am Schloss und 16 am Neuenburger Urwald bei Zetel. Auf teils 12 geht's runter. Der FFN-3-Tage-Trend, etwas Sonne, einiges an Wolken samt Regen und Gewittern. So geht's morgen weiter bei bis zu 24 Grad.
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5: Die A1 Bremen Richtung Lübeck ist zwischen Hamburg, Harburg und Stillhorn gesperrt. Da wird bis Montag früh um 5 gebaut. Eine Umleitung für euch ist eingerichtet, führt hier über die U83. Vorsicht, es gab einen Unfall auf der A2 Hannover Richtung Magdeburg zwischen Braunschweig-Wartenbüttel und dem Kreuz Braunschweig-Nord. Dann liegen Fahrzeugteile auf der A28 leer Richtung Oldenburg. Passt hier bitte auf zwischen Westerstede und Bad Zwischenahn-West. Dann laufen noch Bergungsarbeiten auf der B3 Ilze Richtung Hannover, zwischen Devese und dem Landwehrkreisel in Hannover. Da werdet ihr an der Unfallstelle vorbeigeleitet. Und in Kniesebeck im Kreis Gifhorn, da brennt es. Die Feuerwehr bittet euch hier dringend, Fenster und Türen geschlossen zu halten.
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5: Auf der B6 Hannover Richtung Neustadt, da stehen sie noch hinter Schnierener Krug, hat Vanessa uns verraten. Danke Vanessa fürs Bescheid sagen und wenn ihr noch einen Stau oder vielleicht einen Blitzer gesehen habt, ruft doch gern durch, das Ganze wie immer kostenlos unter der 0800 529 und 4x5. Danke euch, eine gute Fahrt durch Niedersachsen und einen schönen Freitagabend jetzt mit dem Klavier der Charts, würde ich sagen. Hier ist The Bowser und Magnetic, der euch jetzt durch den Freitagabend bringt. Hier

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gefühlt schon Ewigkeiten her, aber immer noch ein Hammer-Song. Die Toten Hosen, Tage wie diese, gibt's noch hier bei FFN. Habt einen schönen Freitagabend. Und nun gibt's für euch den Titelsong zum neuen Toy Story Film. Von niemand Geringerem gesungen als Superstar Taylor Swift. Wer auch sonst, hier ist I Knew It, I Knew You. 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

Uhr. Ich bin Cornelius Dreger. Guten Abend. Gemeinsame Übungen und eine neue Taskforce. Die Ostseestaaten wollen beim Thema Drohnenabwehr enger zusammenarbeiten. Das wurde bei einem Treffen der Innenminister in Flensburg vereinbart. Die Taskforce soll aber auch auf andere Bedrohungen wie Anschlagsversuche oder Sabotage reagieren. Das Land Berlin wird nach einem Hackerangriff erpresst, will laut regierendem Bürgermeister Wegner aber nicht auf die Forderung Anschlagsversuche oder Sabotage reagieren.

0: VfL Osnabrück aus. Der Aufsteiger hat gegen Bochum mit 1:0 seinen ersten Sieg gefeiert.
1: Wir müssen kurz auf die Straßen. Achtung Autofahrer, Steinewerfer auf der A27 Cuxhaven-Bremerhaven. Hier zwischen Deppstedt und Bremerhaven-Überseehilfen. Passt auf in beiden Richtungen. Achtung Autofahrer, Steinewerfer unterwegs auf der A27 Cuxhaven-Bremerhaven. Zwischen Deppstedt und Bremerhaven-Überseehilfen. Bitte hier aufpassen in beiden Richtungen. Wir sagen euch Bescheid, wenn die Gefahr vorbei ist. Mensch, Leute, gibt's wieder hier. Kommen wir zum Niedersachsen-Wetter. Es bleibt grau und nass hier und da auch mal Gewitter. Wetterschauer heute Nacht, teils ordentlich inklusive Sturmböen und Hagel. Bei aktuell noch 17 Grad in Hankensbüttel beim Otterzentrum, 17 auch in Seesen am Städtischen Museum und in Hüde am Dümmersee aktuell 16 Grad. Der FFN-3-Tage-Trend mit teils 12 geht es in der Früh los, später sind bis zu 24 drin. Rundherum bleibt es wechselhaft mit etwas Sonne.
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1: Und hier noch einmal, Achtung Autofahrer, Steinewerfer auf der A27 Cuxhaven-Bremerhaven zwischen Deppstedt und Bremerhaven-Überseehilfen. Passt hier bitte auf in beiden Richtungen. Wir sagen euch Bescheid, wenn die Gefahr vorbei ist. Die A1 Bremen Richtung Lübeck ist zwischen Hamburg, Harburg und Stillhorn gesperrt. Da wird bis Montag früh um 5 Uhr gebaut. Die Umleitung führt euch hier über die U83. Dann Vorsicht, Aquaplaning auf der A7 Kassel-Hannover zwischen Landmünden-Lutherberg und Echte, die ganze Strecke lang in beiden Richtungen. Vorsicht, immer noch Fahrzeugteile auf der A28 Leer Richtung Oldenburg, hier zwischen Westerstede und Bad Zwischenahn-West. Nach wie vor laufen Bergungsarbeiten auf der B3 Ilze Richtung Hannover. Zwischen Devese und dem Landwehrkreis in Hannover, ihr werdet da an der Unfallstelle vorbeigeleitet. Und in Knesebeck im Kreis Gifhorn brennt es. Die Feuerwehr bittet euch hier dringend, Fenster und Türen geschlossen zu halten.
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1: Auf der B6 Hannover Richtung Neustadt, hier hinter Schneerner Krug, da hat ihn Vanessa entdeckt. Danke Vanessa fürs Bescheid sagen und wenn ihr noch einen Stau oder vielleicht einen Blitzer gesehen habt, gern durchrufen, das Ganze wie immer kostenlos unter 0800 529 und 4x5. Gute Fahrt euch!
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1: So, die Top 3 Anwärter für das Jugendwort des Jahres stehen. Das sind Crash Out, also komplett die Fassung verlieren, ausrasten oder emotional explodieren. Oder Peak steht für das Beste vom Besten. Oder auch Rage Bait, also ist Content auf Social Media, der absichtlich richtig triggern soll. Ja, einen Monat hat er jetzt noch Zeit, für den Sieger abzustimmen. Und was es dann geworden ist, hört er natürlich hier bei uns. Moin!

0: mehr Abwechslung gibt's neue bei FFN von Katrina and the Waves, Walking on Sunshine. Und ich lass gleich jetzt rüber nach Buxtehude zu Michi Schulte. Freut euch schon mal auf Lovesick, der ist neu bei FFN. 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
0: Ja, so groß war die Freude bei Marc aus Verden. Und wir machen natürlich weiter ab Montag mit dem hier.
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0: So, hier leider gleich wieder der FFN-Verkehr. Wir informieren euch, sobald was passiert. Achtung Autofahrer, ein Falschfahrer unterwegs auf der B51 Diepholz-Bielefeld, hier zwischen Osterkappeln Ost und dem Kreuz Osnabrück-Süd. Passt da bitte auf in beiden Richtungen. Fahrt äußerst rechts und überholt nicht. Euch kommt ein Falschfahrer entgegen auf der B51 Diepholz-Bielefeld zwischen Osterkappeln Ost und dem Kreuz Osnabrück-Süd. Vorsichtig fahren in beiden Richtungen. Äußerst rechts bleiben, nicht überholen. Wir sagen euch Bescheid, wenn die Gefahr vorbei ist.

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4: Tja, der Sommer oder Spätsommer, wie auch immer, verabschiedet sich jetzt teilweise und das mit lautem Knall heute Nacht. Neben Regen gibt es im Niedersachsenwetter immer wieder Gewitter, sogar Starkregen und Hagel sind örtlich möglich. 16 Grad sind es in Neuharlingersiel am Hafen, 16 auch in Hannover am Lindener Berg und 15 in Fürstenau am Burggraben, 12 werden es teils bis zur Früh. Der FFN 3-Tage-Trend. Sonne, Wolken, Regen und auch Gewitter, so geht's durch euer Wochenende bei maximal 24 Grad.
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4: Und immer noch Achtung Autofahrer, Steinewerfer auf der A27 Cuxhaven, Bremerhaven, zwischen Deppstedt und Bremerhaven, Überseehäfen. Passt bitte nach wie vor auf in beiden Richtungen. Gute Nachrichten gibt's hingegen für die B51 Diepholz Bielefeld. Der Falschfahrer zwischen Osterkappeln Ost und dem Kreuz Osnabrück Süd ist weg. Ihr habt also in beiden Richtungen wieder freie Fahrt. Die A1 Bremen Richtung Lübeck ist zwischen Hamburg-Harburg und Stillhorn gesperrt. Da wird bis Montag früh um 5 gebaut. Die Umleitung führt euch hier über die U83. Dann Vorsicht, Aquaplaning auf der A7 Kassel-Hannover. Hier zwischen Landmünden-Lutherberg und Echte. Die ganze Strecke lang, passt bitte auf in beiden Richtungen. Und in Knesebeck im Kreis Gifhorn brennt es. Die Feuerwehr bittet euch hier dringend, Fenster und Türen geschlossen zu halten.
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4: Habt ihr aktuell keine entdeckt, wenn ihr aber einen Stau oder Blitzer gesehen habt, ruft gern durch, kostenlos unter 0800 529 und 4x5. Eine gute Fahrt euch durch Niedersachsen und einen schönen späten Freitagabend. Hier ist FFN, ich bin Björn Riewinkel. Hallo!
5: Ab und zu was Neues und dann die guten alten Dinger im Wechsel, das gefällt mir halt.

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0: am Freitagabend mit Robbie Williams. Komisch, bei der Supreme muss ich immer irgendwie an eine Pizza denken. So, ganz kurz auf die Straßen. Hier ist der FFN-Verkehr. Wir sagen euch Bescheid, wenn irgendwas passiert. Und in dem Fall gibt's gute Nachrichten für die A27 Cuxhaven-Bremerhaven. Die Steinewerfer zwischen Leppstedt und Bremerhaven über Seehäfen sind weg. Ihr habt also in beiden Richtungen wieder freie Fahrt.
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0: Sektfabriken weiht man ein, indem man ein Schiff dagegen wirft.

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2: 0 Uhr. Ich bin Cornelius Dreger. Guten Abend. Deutschland und die anderen Ostseestaaten wollen beim Thema Drohnenabwehr enger zusammenarbeiten. Bei einem Treffen der Innenminister in Flensburg wurde vereinbart, dafür eine neue Taskforce zu gründen. Ziel, schnell und abgestimmt auf Attacken zu reagieren. Norwegen nimmt Abschied von König Harald. Tausende Menschen legten Blumen und Karten vor dem Palast in Oslo nieder. Viele umarmten sich und weinten. Am Abend wurde der Sarg durch die Hauptstadt zum Schloss gefahren. Harald soll zunächst in der Schlosskapelle aufgebahrt werden. Der FC Bayern macht zum Bundesliga-Start genau da weiter, wo er vor der Sommerpause aufgehört hat. Im Eröffnungsspiel gegen den VfB Stuttgart haben die Bayern am Ende deutlich mit 5:1 gewonnen. Die Bayern ließen sich auch nicht vom zwischenzeitlichen Ausgleich der Stuttgarter schocken. Bittere Schlappe für Eintracht Braunschweig. In der Zweitligapartie gegen Hertha BSC hat die Mannschaft früh geführt und dann doch den Kürzeren gezogen. Der Endstand 3:5. Besser sah es dafür den VfL Osnabrück aus. Der Aufsteiger hat gegen Bochum mit 1:0 seinen ersten Sieg gefeiert.
3: Danke, der Cornelius.
2: Besser sah es dafür den VfL

0: Die Umleitung, die führt euch hier über die U83. Und in Knesebeck im Kreis Gifhorn brennt es immer noch. Die Feuerwehr bittet euch, Fenster und Türen geschlossen zu halten.
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0: Habt ihr aktuell keine gesehen? Wenn ihr einen Stau oder vielleicht einen Blitzer entdeckt habt, gern durchrufen, kostenlos, unter der 0800 529 und 4x5. Euch eine gute Fahrt durch die Nacht.
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Ich bin Cornelius Dreger. Gemeinsame Übungen und eine neue Taskforce. Die Ostseestaaten wollen beim Thema Drohnenabwehr enger zusammenarbeiten. Das wurde bei einem Treffen der Innenminister in Flensburg vereinbart. Die Taskforce soll aber auch auf andere Bedrohungen wie Anschlagsversuche oder Sabotage reagieren. Wegen der Lage in Ceuta bittet Spanien jetzt die EU um Unterstützung. Dabei geht es vor allem um die Bearbeitung von Asylanträgen. In der Exklave war es zuletzt zu gewaltsamen Protesten und Zusammenstößen gekommen. Nach Regierungsangaben sind noch mehrere tausend Migranten in Ceuta. Das Land Berlin wird nach einem Hackerangriff erpresst, will laut regierendem Bürgermeister Wegner aber nicht auf die Forderung eingehen. Laut Spiegel 4000 Migranten in Ceuta.

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1: Ich bin Cornelius Dreger. Deutschland und die anderen Ostseestaaten wollen beim Thema Drohnenabwehr enger zusammenarbeiten. Bei einem Treffen der Innenminister in Flensburg wurde vereinbart, dafür eine neue Taskforce zu gründen. Ziel, schnell und abgestimmt auf Attacken zu reagieren. Das Land Berlin wird nach einem Hackerangriff erpresst, will laut regierendem Bürgermeister Wegner aber nicht auf die Forderung eingehen. Laut Spiegel fordern die Hacker gut 2 Millionen Euro, ansonsten wollen sie gestohlene Daten veröffentlichen. Norwegen nimmt Abschied von König Harald. Tausende Menschen legten Blumen und Karten vor dem Palast in Oslo nieder. Viele umarmten sich und weinten. Am Abend wurde der Sarg durch die Hauptstadt zum Schloss gefahren. Harald soll zunächst in der Schlosskapelle aufgebahrt werden. Der FC Bayern hat das Bundesliga-Eröffnungsspiel klar gewonnen. Gegen Stuttgart setzte sich der Meister mit 5:1 durch. In der zweiten Liga hat der VfL Osnabrück den ersten Saisonsieg gefeiert, 1:0 gegen Bochum. Und Eintracht Braunschweig hat gegen Hertha nach früher Führung doch noch mit 3:5 verloren.
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